0: Zoe Tassovali, Redaktion.
1: Bundesverkehrsminister Bilger hat sich besorgt über die niedrigen Pegelstände im Rhein und anderen Flüssen gezeigt und eine rasche Reaktion in Aussicht gestellt. Das Niedrigwasser stelle die Binnenschifffahrt, die Industrie und damit die gesamte Logistikkette vor große Herausforderungen, sagte Bilger dem Kölner Stadtanzeiger. Bei einem Treffen mit Spitzenvertretern der Wirtschaft wolle man die aktuelle Lage bewerten und kurzfristig dort handeln, wo Handlungsbedarf bestehe, so Bilger. Im Prozess gegen die rechtsextreme Terrorgruppe Letzte Verteidigungswelle sind die Urteile gefallen. Das hanseatische Oberlandesgericht hat 8 Angeklagte unter anderem wegen versuchten Mordes und Brandstiftung zu Haftstrafen zwischen 1,5 und 5 Jahren verurteilt.
2: Das Gericht ist überzeugt, dass die Gruppe Brand- und Sprengstoffanschläge auf Asylbewerberheime und linke Einrichtungen verübt und geplant hat. Dabei hinterließen die Mitglieder an den Fassaden unter anderem auch Hakenkreuze und rassistische Parolen. Außerdem soll die Gruppe sogenanntes Pedo-Hunting gemacht haben, also Jagd auf Menschen, die sie für Pädophile hielten. Weil die Angeklagten zur Tatzeit zwischen 14 und 21 Jahre alt waren, wurden sie nach Jugendstrafrecht verurteilt. Gegen weitere Mitglieder der Gruppe sollen noch Ermittlungen laufen. Fiona Reinhardt, Nachrichtenredaktion.
1: Wegen letzter Arbeiten wird die frisch sanierte Bahnstrecke Berlin-Hamburg in mehreren Nächten im August und September noch einmal gesperrt. Auf der gesamten Strecke würden Restmängel beseitigt, die nach einigen Wochen des Vollbetriebs festgestellt worden seien und Optimierungen vorgenommen, teilte ein Bahnsprecher mit. Vor Hamburg und Berlin laufe überdies die Abnahme der neuen Infrastruktur und Signaltechnik für den Hochgeschwindigkeitsbetrieb.
3: Das Wetter.
4: In der Nacht ist es klar bis leicht bewölkt und es bleibt trocken. Dazu endlich wieder etwas kühlere Temperaturen, 17 bis 14 Grad. Am Tag gibt es dann einen Mix aus Sonne und Wolken und 23 bis 26 Grad.
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6: A57 Krefeld-Köln. Zwischen Dormagen und Köln-Worringen 1 Kilometer Stau. Wir wünschen allen unterwegs gute Fahrt.
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7: Hey zusammen, kommt gut durch diese Nacht mit uns. Johanna Tänzer ist hier, bin bei euch. Ey, wusstet ihr, dass der neue Spider-Man-Film so krass viele Rekorde gebrochen hat? Ich lese mal kurz vor, ja? Bester 5-Tage-Start des laufenden Jahrzehnts in Deutschland. Bester Kinostart des Jahres 2026. Bester Kinostart eines Spider-Man-Films aller Zeiten. Bester weltweiter Kinostart und die weltweite Nummer 1 der Kinocharts. Crazy? Aber es gibt halt auch noch andere Filme, die jetzt neu im Kino sind. Ich stelle euch gleich vor. Kenya Grace ist das. Mit Strangers.

0: Und? Wart ihr schon drin?
1: Ich bin nicht nur Peter Parker. Ich bin Spider-Man.
0: Der neue Spider-Man-Film. Fast 2 Millionen Kinogänger in nur einer Woche. Ja, so viele sind Spidey bei uns schon ins Netz gegangen. Das ist nach Corona-Rekord und es dürften noch viel mehr werden in den nächsten Tagen. Und ich muss ihn auch unbedingt noch sehen. Mann, steht auch auf meiner To-Do-Liste. Aber es gibt halt auch in dieser Woche noch was anderes, was Neues im Kino. Es wird nur wahrscheinlich keine Konkurrenz für Spider-Man sein. Filmexperte Jörg Albrecht, wer tritt denn gegen die freundliche Spinne aus der Nachbarschaft an?
2: 6 Hundewelpen und ein Kind versuchen ihr Glück. Nämlich Rocky, Sky, Marshall, Chase, Rubble, Zuma und der junge Ryder. Alle, die unter 15 sind oder diejenigen, die Kids unter 15 haben, werden die 6 garantiert kennen. Es gibt ein drittes Kinoabenteuer von Paw Patrol.
3: Die Dino-Insel, die gigantischste Entdeckung der Welt. Ich bin Rex, ich zeige euch alles.
2: Da sich Jurassic Park bzw. Jurassic World auch nach über 30 Jahren noch wie geschnitten Brot verkauft, die Filme aber nichts für Kinder sind, haben sich die Paw Patrol-Macher gedacht, Dinos, die können wir auch, haben sie auch bereits in der 7. Staffel der Serie bewiesen. Jetzt gibt's dasselbe Setting nochmal als knallbuntes Kinoabenteuer.
0: Oh, Paw Patrol. Der neue Film, weiß ich ja schon, was ich mit meinem Patenkind machen muss. Und nach den Hunden kommt jetzt eine Henne, ne? Weil die Hauptdarstellerin, Jörg, im nächsten Film ist wirklich eine Henne, ne?
2: Ja, aber keine animierte, sondern eine echte Henne. Deren Heimat ist Griechenland und die erlebt, wie gerade auch Odysseus, eine Odyssee. Auf dem Weg zum Schlachthof büxt die Henne nämlich aus. Aber das ist erst der Beginn ihres Überlebenskampfs. Überall warten Gefahren. Füchse, Hunde, Autos. Nicht zu vergessen die Menschen, die gern Hühnchen essen. Lebensansichten eines Huhns heißt dieser Film, den ich allen empfehlen kann, die mal was anderes, was Außergewöhnliches im Kino sehen wollen.
0: Ja, es also klingt wirklich sehr witzig. Ich glaube aber, ich gucke mir dann doch zuerst den Spider-Man an.
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1: A57 Krefeld-Köln zwischen Dormagen und Köln-Worringen. 1 Kilometer Stau. Wir wünschen allen unterwegs gute Fahrt.
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2: Hallo zusammen. Johanna Tänzer hier. Ich wünsche euch eine ganz schöne Nacht mit uns. Ich spiele euch jetzt hier den Typen, der mit 62 immer noch so aussieht wie mit, keine Ahnung, Anfang 30. Krass, wirklich. Krasser Typ und auch krasse Musik. Lenny Kravitz, das ist Again. Schönen frühen Donnerstag euch.

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Leute, ihr habt es mitbekommen, oder? Also heute ist es jetzt in der Nacht schon deutlich frischer als sonst und auch tagsüber werden es nur so maximal, ich glaube, 26, 28 Grad. Es ist ja, muss man sagen, ist ja fast kalt. Sommer ist natürlich trotzdem und das müssen wir auch hören.

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1: Ich bin Tanja Wagner. Eine Drohne mit Sprengvorrichtung ist am Flughafen Leipzig-Halle entdeckt worden. Bundesinnenminister Dobrindt sieht in dem Drohnenvorfall am Flughafen ein hybrides Anschlagsszenario. Drohnensichtungen kenne man bereits, aber dass eine mit Sprengstoff ausgestattete Drohne im Bereich eines Flughafens entdeckt werde, sei eine ganz neue Gefahrenqualität.
2: Bei professioneller Technik muss man davon ausgehen, dass möglicherweise der und die Täter auch die Abwehrmaßnahmen bereits kennen und darauf aufbauend Technologien verwenden, die durch bestehende Abwehrtechnik nicht identifiziert werden kann.
1: Außerdem sei davon auszugehen, dass es sich bei dem verwendeten Sprengstoff um militärischen Sprengstoff handele. Das extreme Niedrigwasser auf Rhein, Donau und anderen Flüssen beschäftigt jetzt auch die Politik. Die Verkehrsminister der Länder wollen dem Bund nach Informationen der Rheinischen Post zu neuen Maßnahmen drängen. Ziel ist es, den Güterverkehr trotz der niedrigen Pegelstände am Laufen zu halten.
3: Viele Frachtschiffe können im Moment längst nicht so viel laden wie normalerweise. Das bringt Lieferketten durcheinander und verteuert Transporte. Die Länder fordern deshalb unter anderem mehr Schiffe, die auch bei wenig Wasser fahren können, und einen schnelleren Ausbau der Wasserstraßen. Immerhin gibt es bei der Energieversorgung bislang Entwarnung. Kraftwerke laufen laut dem Bundeswirtschaftsministerium weiter normal. Auch bei Öl und Kraftstoffen gibt es aktuell keine Engpässe. Zoe Tessovali, Redaktion.
1: Aus Sicht des KBV-Chefs Andreas Gassen steht Deutschland bei der Vorbeugung von Krankheiten im internationalen Vergleich gar nicht gut da. Im Vergleich seien die Deutschen häufig dicker, rauchten mehr und trieben weniger Sport, sagte Gassen der Neuen Osnabrücker Zeitung. Gleichzeitig verlangte er einen Neustart der Prävention. Auch forderte Gassen höhere Preise für Alkohol und Tabak. Im Sommer dürfte das Baden in Meer, in Seen oder Flüssen für viele Menschen einfach dazugehören. Wie viele Menschen bisher im laufenden Jahr in und am Wasser starben, weiß die Deutsche Lebensrettungsgesellschaft. Am Vormittag ziehen die Lebensretter eine Zwischenbilanz in Düsseldorf. Bundesweit rund 100 Menschen, das waren so viele wie seit über 20 Jahren in keinem Juni mehr.
4: Das Wetter.
5: Geht fast wolkenlos durch die Nacht, also gering bewölkt bis klar und trocken. Werte im Moment so zwischen 17 und 14 Grad noch dazu. Der Donnerstag macht dann sommerlich weiter und das auch mit angenehmen Temperaturen. Da geht's hoch auf maximal 26 Grad, dann ist Schluss. Dazu oft sonnig oder mal ein paar Wolken mit dabei und es bleibt die meiste Zeit trocken.
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6: A42 Dortmund-Kamp-Lindfort zwischen Oberhausen Zentrum und Oberhausen Buschhausen, 1 Kilometer Stau, und A57 Krefeld-Köln zwischen Dormagen und Köln-Worringen, 1 Kilometer stockender Verkehr. Wir wünschen allen unterwegs gute Fahrt.
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5: Naja, so eine kleine Nachtstrecke, ne, haben wir noch vor uns. Kriegen wir aber auch rum mit Musik jetzt von den Backstreet Boys. Hier sind sie mit I Want It That Way. Ich bin Andreas Grunwald. Hallo zusammen.

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0: 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Ja, nochmal hallo hier mit Musik von Michael Patrick Kelly und Roundabouts. Es ist immer noch Urlaubszeit, ne? Und das bedeutet auch, es geht um den Titel. Also hier um den Wer bekommt die beste Liga am Pool-Titel? Weil das wird ja immer verrückter.
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4: So viele von uns sind ja jetzt im Urlaub. Die schönsten Wochen des Jahres. Und anstatt du dir entspannt an den Eiern rumspielst, müssen ja nicht die eigenen sein, klemmst du dir zwei Hotelhandtücher und deinen Fitzek unterm Arm und flitzt morgens um 5:30 runter zum Pool, um deinen Traum vom Liegen an der ersten Poolreihe zu erfüllen. Hier die Bild schreibt, es wird immer krasser. Racheaktion, Juckpulver für Liegenbesetzer, Klassenkämpfe. Wahnsinn, ne? Es geht um die Hackordnung. Wenn du erste Reihe am Pool liegst, vielleicht sogar direkt an der Badeleiter, dann bist du für den Rest des Tages King Kotelett und die Hormone deiner Perle schwappen spätestens ab dem ersten Aperol über die Bordwand deines von der Sonne geküssten Körpers. Ja, ab 14 Uhr wird unter Wasser der erste EKG angesetzt. Freunde und Freundinnen, ruhig bleiben. Hier kommt mein Tipp. Spart euch doch das Rattenrennen am Morgen. Einfach am Abend vorher zum Bademeister lässig rübergehen und sagen, hör mal, Don Fußpilz, ich lade dich mal auf ein Bier und ein Raki ein. Ja, dann lässt du ihn noch schön im Kniffel gewinnen. Und wenn am nächsten Morgen alle anderen übersäuert mit Laktatwerten wie ein Panda-Bär die letzten Meter zur Liege hecheln, stehen da schon zwei schön dekorierte Premium-Liegen für dich bereit. Ja, so wird's gemacht. Schönen Urlaub. Danke, bitte.
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1: A57 Krefeld-Köln zwischen Dormagen und Köln-Worringen, 1 Kilometer Stau. Wir wünschen allen unterwegs gute Fahrt.
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2: So, und auch in dieser Nacht packen wir euch ein bisschen Musik aufs Ohr. Jetzt zum Beispiel von Nelly Furtado. Hier ist sie mit Say It Right. Ich bin Andreas Grun.

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1: Ich bin Tanja Wagner. Nach dem Drohnenvorfall am Flughafen Leipzig-Halle laufen jetzt Terrorermittlungen. Bundesinnenminister Dobrindt sieht darin ein hybrides Anschlagsszenario.
2: Der Flughafenverband fordert, die angekündigten Abwehrsysteme endlich an allen großen Airports einzubauen. Mehrere Flughäfen warten noch immer auf diese Technik. Währenddessen versuchen die Ermittler herauszufinden, wer die Drohne nach Leipzig gebracht hat und welches Ziel dahinter steckte. Gefunden wurde sie auf einer Start- und Landebahn, ganz in der Nähe einer ukrainischen Transportmaschine. Zoe Tassovali, Redaktion.
1: Bundesverkehrsminister Bilger hat sich besorgt über die niedrigen Pegelstände im Rhein und anderen Flüssen gezeigt und eine rasche Reaktion in Aussicht gestellt. Das Niedrigwasser stelle die Binnenschifffahrt, die Industrie und damit die gesamte Logistikkette vor große Herausforderungen, sagte Bilger dem Kölner Stadtanzeiger. Bei einem Treffen mit Spitzenvertretern der Wirtschaft wolle man die aktuelle Lage bewerten und kurzfristig dort handeln, wo Handlungsbedarf bestehe, so Bilger. Im Prozess gegen die rechtsextreme Terrorgruppe Letzte Verteidigungswelle sind die Urteile gefallen. Das hanseatische Oberlandesgericht hat 8 Angeklagte unter anderem wegen versuchten Mordes und Brandstiftung zu Haftstrafen zwischen 1,5 und 5 Jahren verurteilt.
3: Das Gericht ist überzeugt, dass die Gruppe Brand- und Sprengstoffanschläge auf Asylbewerberheime und linke Einrichtungen verübt und geplant hat. Dabei hinterließen die Mitglieder an den Fassaden unter anderem auch Hakenkreuze und rassistische Parolen. Außerdem soll die Gruppe sogenanntes Pedo-Hunting gemacht haben, also Jagd auf Menschen, die sie für Pädophile hielten. Weil die Angeklagten zur Tatzeit zwischen 14 und 21 Jahre alt waren, wurden sie nach Jugendstrafrecht verurteilt. Gegen weitere Mitglieder der Gruppe sollen noch Ermittlungen laufen. Fiona Reinhardt, Nachrichtenredaktion.
1: Wegen letzter Arbeiten wird die frisch sanierte Bahnstrecke Berlin-Hamburg in mehreren Nächten im August und September noch einmal gesperrt. Auf der gesamten Strecke würden Restmängel beseitigt, die nach einigen Wochen des Vollbetriebs festgestellt worden seien und Optimierungen vorgenommen, teilte ein Bahnsprecher mit. Vor Hamburg und Berlin laufe überdies die Abnahme der neuen Infrastruktur und Signaltechnik für den Hochgeschwindigkeitsbetrieb.
4: Das Wetter.
5: Jetzt in der Nacht Wolken, kein Thema. Es ist fast klar und trocken, dazu 17 bis 14 Grad. Der Donnerstag wird dann auch wieder sehr schön, geht oft sonnig durch den Donnerstag und das auch bei angenehmen 26 Grad.
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6: A57 Krefeld-Köln, zwischen Dormagen und Köln-Worringen 1 Kilometer Stau. Wir wünschen allen unterwegs gute Fahrt.
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5: Ja, hallo zusammen. Ich glaube, es hat sich mittlerweile herumgesprochen. Im Herbst, da geht die Comedy Camp Tour wieder an den Start. Könnt euch gerne noch Tickets sichern. Die gibt's bei uns auf der Homepage. Dann seid ihr dabei, wenn Atze Schröder oder Toni Bauer oder auch Mirja Bös loslegen. Ich habe mir jetzt für gleich mal einen Ausschnitt geschnappt von jemandem, der auch schon dabei war, und zwar von Markus Krebs. Wir hören gleich mal rein. Ich bin Andreas Grunwald. Angenehme Nacht zusammen.

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0: Und nochmal Hallo an diesem sehr frühen Donnerstagmorgen. Es wird Zeit jetzt für die ersten guten Gags des Tages.
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3: Unser Wirt, der wollte gar kein Wirt werden. Der war auf irgendeiner Auktion, hat einen gegrüßt, war er Höchstbietender. Er hat eine Kneipe gehabt. Die hieß Im Büro, konntest nicht lügen. Wenn deine Frau dich angerufen hat, wo bist du? Im Büro, alles klar. Da waren Leute wie Mirko. Mirko ist ein Typ, so wie Apfelsaft, so naturtrüb. Der hat mal beim Kniffel die Chance gestrichen. Der wurde als Baby in eine Babyklappe gelegt, allerdings von innen. Ne? Ich habe mal angerufen, ich habe gesagt, pass auf, bei Aldi haben die einen Säulengrill im Angebot. Bitte ruf da mal für mich an, dass die mir einen zurücklegen. Alles klar. Ich rufe ihn abends an und frage, und hat geklappt? Nee, er hätte die Sondernummer angerufen, da geht keiner dran. Ich sag, wie Sondernummer? Ja, hier 0800 22 00. Sag, du Vollidiot, das sind die Öffnungszeiten.
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1: A57 Krefeld-Köln zwischen Dormagen und Köln-Worringen. 1 Kilometer Stau. Wir wünschen allen unterwegs gute Fahrt.
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2: Tja, und bevor Eminem gleich in die Vollen geht mit Houdini, gönnen wir uns noch ein bisschen was Ruhiges. Jetzt von Run Republic, A Secrets. Ich bin Andreas Grunwald. Habt eine angenehme Nacht.

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1: Ich bin Tanja Wagner. Eine Drohne mit Sprengvorrichtung ist am Flughafen Leipzig-Halle entdeckt worden. Bundesinnenminister Dobrindt sieht in dem Drohnenvorfall am Flughafen ein hybrides Anschlagsszenario. Drohnensichtungen kenne man bereits, aber dass eine mit Sprengstoff ausgestattete Drohne im Bereich eines Flughafens entdeckt werde, sei eine ganz neue Gefahrenqualität.
2: Bei professioneller Technik muss man davon ausgehen, dass möglicherweise der und die Täter auch die Abwehrmaßnahmen bereits kennen und darauf aufbauend Technologien verwenden, die durch bestehende Abwehrtechnik nicht identifiziert werden kann.
1: Außerdem sei davon auszugehen, dass es sich bei dem verwendeten Sprengstoff um militärischen Sprengstoff handele. Das extreme Niedrigwasser auf Rhein, Donau und anderen Flüssen beschäftigt jetzt auch die Politik. Die Verkehrsminister der Länder wollen dem Bund nach Informationen der Rheinischen Post zu neuen Maßnahmen drängen. Ziel ist es, den Güterverkehr trotz der niedrigen Pegelstände am Laufen zu halten.
3: Viele Frachtschiffe können im Moment längst nicht so viel laden wie normalerweise. Das bringt Lieferketten durcheinander und verteuert Transporte. Die Länder fordern deshalb unter anderem mehr Schiffe, die auch bei wenig Wasser fahren können, und einen schnelleren Ausbau der Wasserstraßen. Immerhin gibt es bei der Energieversorgung bislang Entwarnung. Kraftwerke laufen laut dem Bundeswirtschaftsministerium weiter normal. Auch bei Öl und Kraftstoffen gibt es aktuell keine Engpässe. Zoe Tassovali, Redaktion.
1: Aus Sicht des KBV-Chefs Andreas Gassen steht Deutschland bei der Vorbeugung von Krankheiten im internationalen Vergleich gar nicht gut da. Im Vergleich seien die Deutschen häufig dicker, rauchten mehr und trieben weniger Sport, sagte Gassen der Neuen Osnabrücker Zeitung. Gleichzeitig verlangte er einen Neustart der Prävention. Auch forderte Gassen höhere Preise für Alkohol und Tabak. Im Sommer dürfte das Baden in Meer, in Seen oder Flüssen für viele Menschen einfach dazugehören. Wie viele Menschen bisher im laufenden Jahr in und am Wasser starben, weiß die Deutsche Lebensrettungsgesellschaft. Am Vormittag ziehen die Lebensretter eine Zwischenbilanz in Düsseldorf. Bundesweit rund 100 Menschen, das waren so viele wie seit über 20 Jahren in keinem Juni mehr.
4: Das Wetter.
5: Ja, und dann geht der Sommer heute in die nächste Runde. Das auch sehr angenehm mit maximal 26 Grad. Danach ist Schluss. Dazu mal sonnig, mal wolkig, aber überwiegend trocken. Und Richtung Wochenende wird es dann schon wieder heißer.
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7: A3 Köln-Frankfurt zwischen Kreuzbonn, Siegburg und Siebengebirge. 1 Kilometer Stau. Und A57 Krefeld-Köln zwischen Dormagen und Köln-Worringen. 1 Kilometer stockender Verkehr. Wir wünschen allen unterwegs gute Fahrt.
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5: Naja, und irgendwie müssen wir euch ja wach kriegen. Deswegen wird es gleich mal ein bisschen lauter bei uns mit den Hosen. Und nur nach vorn. Vorher versuchen wir es nochmal auf die softe Tour.

0: Da kannst du ruhig zugeben, war dir zu laut, ne? Oder?
1: Du bist ein Spinner.
2: Was ist heute wichtig?
0: Das ist schön, wenn man mit Spinner begrüßt wird. Schönen guten Morgen, Natascha.
1: Guten Morgen.
0: Es begleitet uns ja weiter das extreme Niedrigwasser in unseren Gewässern. Natascha Wittmark ist bei mir. Später am Vormittag ist eine Niedrigwasserkonferenz sogar mit Bundesverkehrsminister Steffen Bilger angesetzt. Ne?
1: Ja, denn das Niedrigwasser hat ja starke Auswirkungen auf die Umwelt und auch auf die Wirtschaft bei uns. Die Transportkosten, die steigen, da die Schiffe teilweise nur ein Fünftel ihrer üblichen Ladung aufnehmen können. Dadurch müssen mehr Schiffe eingesetzt werden als sonst, beziehungsweise sie müssen öfter fahren. Und es kann auch Auswirkungen auf die Preisentwicklung von Produkten wie zum Beispiel Getreidebaustoffen oder Benzin haben.
0: Ja, wir haben die Niedrigwasserkonferenz natürlich für euch im Blick, genauso wie den Sommerhit des Jahres. Mhm. Der wird später auch bekannt gegeben. Und ich sag mal so, ich habe auch schon eine Ahnung, wer es werden könnte.
3: Du bist gut genug.
1: Das bist du auch, Kuh. Juli, das bist du. Ja, der lief ja rauf und runter und auch auf Social Media hat jede Marke gefühlt mal mit dem geworben, mit so einer eigenen Version davon zumindest. Aber vielleicht wird's auch Shakira. Zusammen mit Burna Boy, Die Die, ich meine, ist der offizielle Song der WM. Sehr sommerlich, auch überall zu hören gewesen diesen Sommer und auch immer noch, ne? Auch hier bei uns im besten Mix natürlich. Aber wir werden dann später sehen, wer es wird, wenn der offizielle Sommersong 2026 bekannt gegeben wird von der GfK.
0: Das sind wir gespannt, genau. Und wir sind ja auch noch weiter mit dem Rad unterwegs in unserer Fahrradwoche. Mhm. Es dreht sich ja gerade bei uns alles ums Rad, also ums Radfahren. Und wir stellen euch die schönsten Radtouren hier bei uns in NRW vor.
1: Ja, genau. Und heute, da schauen wir den Bergischen Panoramaradweg uns genau an. Klingt schon toll, oder?
0: Bergischer, ja, aber absolut.
1: Der geht vom Ruhrgebiet durchs Bergische Land ins Sauerland, über 100 Kilometer lang. Auf unserer Homepage, da könnt ihr euch die Strecke genau anschauen.
0: Ja, den du jetzt fährst, weil deswegen bist du morgen nicht da. Ne? Deswegen hast du dir
1: ganz
0: frei.
1: Genau,
0: so
1: natürlich.
0: Ist es. Vielen Dank, Natascha Wittmark, für den Überblick.
1: Gerne.
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0: Das Wetter.
1: Ja, und da geht's mal sonnig, mal wolkig durch den Tag. Dazu ist es auch angenehm warm und trocken heute. Werte liegen da zwischen 22 und 26 Grad.
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2: A57 Krefeld-Köln zwischen Dormagen und Köln-Worringen. 1 Kilometer Stau. Wir wünschen allen unterwegs gute Fahrt.
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3: Guten Morgen.
1: Schönen guten Morgen, jetzt um 5:45. Musik habe ich dabei von Roxette. Die touren ja gerade wieder fleißig durch Europa, haben diese Woche in Bonn gespielt. Jetzt gibt es noch 2 Konzerte, die können gar nicht weiter auseinander liegen. Ein Termin in Finnland und der andere in der Schweiz. Ja gut, dann doch jetzt lieber hier im Radio. Hier sind sie mit Fading Like a Flower.

0: Wir sind mittendrin im Kreis Großfeld. Und ja, es gab Zeiten, in denen haben wir uns über Postkarten gefreut.
1: Oh,
0: tun wir
1: ja
0: auch immer noch, ne?
1: Definitiv.
0: Hallo Oma, wie geht es dir? Mir geht es gut.
1: Das Wetter
0: liebe Grüße.
1: Ist toll. Genau. Hallo, hier ist Ihr Radio Kim Kim Morgenteam mit Hanna Storck
0: und Tiziana Boge. Wir möchten gerne eure Feriengrüße.
1: Schickt uns eure Feriengrüße für eure Freunde, für eure Familie, für Oma, für Opa, für Cousins, Cousinen. Ganz egal, an wen Sie Ihre Grüße schicken wollen, schickt sie uns per WhatsApp, Sprachnachricht, die Nummer in der App und im Web klickt radiokimkel.de.
0: Das kann aus dem Ferienzeltlager sein oder aber auch einfach vom anderen Ende der Welt mit der Family.
1: Wir freuen uns schon sehr drauf und wunderschöne Ferien noch.

0: Tja, nochmal einen schönen guten Morgen an diesem Donnerstag in einer Schule mitten im Regenwald Argentiniens. Da lernen Kinder nicht nur lesen und schreiben, sondern auch ihre eigene Sprache und Kultur kennen. Warum Vielfalt ein Geschenk ist und Wurzeln Menschen stärken, erzählt uns jetzt Katrin Schirmer von der Evangelischen Kirche.
1: Augenblick mal.
2: Zwei Sprachen in einem Klassenzimmer. Das fällt mir sofort auf, als ich die Grundschule Tacuapi in der argentinischen Provinz Misiones betrete. Hier wird auf Spanisch und Guarani unterrichtet. Die Schule liegt mitten im Regenwald. In der ersten Klasse hängen viele bunte Tafeln an den Wänden. Ein

Buchstabe, dazu ein einheimisches Tier und das passende Wort der indigenen Sprache. Die Kinder kommen aus den umliegenden Dörfern und gehören zum Volk der Mbeya-Guarani. Sie lernen lesen, schreiben und rechnen, wie alle anderen auch. Und sie lernen ihre eigene Sprache und Kultur kennen. Unterrichtet werden sie von zwei Lehrkräften, einer Lehrerin mit spanischer Muttersprache und einem Lehrer ihres Volkes. Lieder, Geschichten und Traditionen, alles hat seinen festen Platz. Kein Kind muss vergessen, woher es kommt, um Neues zu lernen. Das hat mich beeindruckt. Zur Schule gehört auch eine Küche. Dort kocht die Köchin am offenen Feuer das Frühstück, heute Milchreis und später das Mittagessen. Die Schule ist ein Ort der Gemeinschaft und des interkulturellen Lernens. Unterstützt wird die Schule von der evangelischen Kirche am Rio de la Plata. Sie setzt sich dafür ein, dass die Kultur der Mbeya-Guarani geachtet wird und die Kinder gute Bildung erhalten. Beides gehört zusammen. Jeder Mensch hat Wurzeln, eine Sprache, eine Geschichte, eine Herkunft. Das macht uns reich. Unterschiedliche Sprachen und verschiedene Kulturen sind ein Geschenk Gottes. Sie verdienen Respekt und Achtung. Katrin Schirmer von der Evangelischen Kirche für Augenblick mal.

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1: Mit Marc Weiß. Schönen guten Morgen. Die Pegelstände des Rheins sinken immer weiter, egal ob in Köln, Düsseldorf, Duisburg oder Emmerich. Die Pegel haben inzwischen historische Tiefstände erreicht. Und deshalb will Bundesverkehrsminister Bilger heute in Bonn mit Vertretern von Wirtschaftsverbänden über Lösungen beraten. Danny Hoppe aus dem News-Team. Das Niedrigwasser belastet die Wirtschaft und es wirkt sich auf die Spritpreise inzwischen aus.
2: Genau, denn wegen der niedrigen Wasserstände am Rhein oder auch auf anderen Wasserstraßen können Transportschiffe nur noch sehr wenig Ladung aufnehmen, damit sie nicht auf Grund laufen. Sie müssen häufiger fahren oder Waren werden über die Schienen transportiert und beides sorgt für höhere Kosten. Bei dem Treffen heute will sich Bilger mit Vertretern von Industrie, Häfen und Binnenschifffahrt austauschen, wie die aktuelle Lage so ist, wie man kurzfristig handeln kann und wie man die Wasserstraßen, vor allem den Rhein, widerstandsfähiger machen kann. Denn durch den Klimawandel dürfte Niedrigwasser in Zukunft häufiger zum Problem werden. Auch die Verkehrsminister der Länder schalten sich heute zu einer Sonderkonferenz per Video zusammen. Da ist schon ein bisschen was durchgesickert. Gefordert wird unter anderem ein nationales oder europäisches Flottenförderprogramm. Heißt übersetzt, dass Schiffe so gebaut oder modernisiert werden sollen, dass sie auch bei niedrigem Wasserstand fahren und mehr Ladung transportieren können.
1: Infos von Danny Hoppe. Vielen Dank. Und jetzt die weiteren Themen in der Zusammenfassung. Nach dem Fund einer Sprengstoffdrohne am Flughafen Leipzig-Halle spricht Bundesinnenminister Dobrindt von einem hybriden Anschlagsszenario. Dabei schließe er auch fremde Mächte als Drahtzieher nicht aus, sagte er am Abend. Die Drohne mit einer Sprengvorrichtung war in der Nacht zum Mittwoch in der Nähe einer ukrainischen Transportmaschine gefunden worden. In Guatemala hat sich der sogenannte Feuervulkan beruhigt. Nach 50 Stunden erhöhter Aktivität erklärten die Behörden des Landes die Ausbruchsphase für beendet. Der Vulkan war Anfang der Woche ausgebrochen. Wegen der austretenden Lavaströme, Gas- und Aschewolken mussten mehrere tausend Menschen in Sicherheit gebracht werden. Der sogenannte Enkeltrick, falsche Polizisten und ähnliche Betrugsmaschen haben offenbar immer mehr Erfolg. Der Schaden aus solchen Delikten ist zuletzt deutlich gestiegen, meldet das Bundeskriminalamt. Allein mit der Masche falscher Polizist richteten Betrüger im vergangenen Jahr einen Schaden von fast 50 Millionen Euro an. Fast die gleiche Summe kam durch den Enkeltrick zusammen. Warum so viele Menschen trotz intensiver Warnungen auf solche Betrügereien hereinfallen und wildfremden Menschen Geld geben, nur weil die sich als Polizist oder eigenes Enkelkind ausgeben, weiß das BKA nicht. Es könne daran liegen, dass die Methoden der Täter immer besser werden, heißt es. Bei telefonischem Betrug spielten zum Beispiel sehr echt klingende KI-Stimmen eine immer größere Rolle, sagen die Behörden. Und das waren die Nachrichten mit Marc Weiß.
3: Gucken wir direkt aufs Wetter an diesem Donnerstag im Kreis Großfeld. Servicemann Carsten Abend ist da und heute Morgen Fenster aufreißen, schön durchlüften, das lohnt sich auf jeden Fall.
4: Ja, das ist heute richtig angenehm. 16 Grad haben wir momentan, zum Beispiel in Südkirchen und Appelhülsen, und 24 Grad sind das Maximum. Dazu gibt es neben Wolken viel Sonnenschein, es bleibt trocken. Was wieder so ein bisschen stört, ist zeitweise der kräftige Wind. Der Wettertrend, morgen wechseln sich Sonnenschein und Wolken ab. Am Samstag scheint bei nur wenigen Wolken die Sonne, es bleibt weiterhin trocken und es wird dann schon wieder wärmer.
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4: Hallo Autofahrer, es läuft gut, keine Staus. Ihre Meldungen über Staus und Blitzer, die melden Sie mir über die Radio Kiepenkerl Smartphone-App oder kostenfrei anrufen unter 0800 2020 620.
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3: Zack, und schon Donnerstag. Guten Morgen mit Ihrem Morgenteam.
6: Mit Servicemann Carsten Abend.
4: Sven Sandbote.
3: Und Tiziana Boge. Rein geht's in den, guck mal, schon 6. August heute.
6: Krass, oder? Meine Güte.
3: Schnell die Woche.
6: Ja.
3: Gucken wir das
6: schnell.
3: Donnerstagmorgen auch schnell.

0: Auf wen wir im Kreis Coesfeld auf jeden Fall immer zählen können, das ist die Feuerwehr. Guten Morgen, hier ist Radio Kiepenkerl um 6:06. In Hiddingsel läuft seit dem frühen Morgen ein großer Feuerwehreinsatz. Gegen 4.45 Uhr ist am Nosterplatz der Keller eines Einfamilienhauses in Brand geraten.
1: Ja, und Daniel Niehus ist Einsatzleiter der Feuerwehr. Wie ist denn aktuell die Lage vor Ort in Hiddingsel?
2: Es waren insgesamt 6 Personen in dem Haus. Davon haben sich alle selbst retten können. 2 davon gehen mit dem Rettungswagen ins Krankenhaus nach Lüdinghausen. Das Feuer ist soweit gelöscht. Wir sind auch dabei, Lüftungsmaßnahmen durchzuführen. Vor Ort waren die Kräfte aus Hiddingsel, Dahldrupp und Dülmen-Mitte mit insgesamt 45 Personen. Es war ein Notarztwagen und 4 Rettungswagen im Einsatz. Es wurde auch ein Hund gerettet. Der Hund ist jetzt bei Nachbarn untergekommen. Ob das Haus noch bewohnbar ist, wird noch geklärt.
1: Daniel Niehus, danke schön erstmal für die aktuelle Einschätzung vor Ort. Und wie es zu dem Feuer kommen konnte, ist bislang noch nicht klar. Die Polizei ermittelt, sobald sie die Brandstelle dann übernommen hat. Und wir halten sie hier bei Radio Kiepenkerl auf dem Laufenden. Aber in Hiddingsel heute Morgen erstmal einen entspannten Start nach dieser Aufregung in den Donnerstag.

0: Paradise, Sophie and the Giants und Purple Disco Machine. Das Beste von heute im Bestmusikmix für den Kreis Coesfeld.
1: So, und jetzt hier wunderbare Gitarrenklänge von Ronan Keating. Grüße aus den 90ern. Es ist 6:11 im Kreis Coesfeld. Guten

0: Viertel nach sechs ist es. Guten Morgen, rein geht's in den Donnerstag mit Radio Kiepenkerl und ihrem Morgenteam.
1: Und da ist Sven Sandbrutte mit dabei.
0: Ja, und Tiziana Boge auch. Und wir wünschen einen schönen Start in diesen 6. August 2026.
1: Eine Woche ohne Eltern. Dafür mit Zelt, Freibad und wahrscheinlich ziemlich wenig Schlaf.
0: Schlaf? Was ist das denn? Überhaupt kein Schlaf.
1: Ich kenne das auch nicht so wirklich. Für viele Kinder ist das gerade das große Ferienabenteuer.
0: Ja, im Kreis Coesfeld laufen momentan wieder eine Menge Zeltlager. Mit dabei auch Borussia Darup. Die Kinder sind noch bis Freitag im Naturfreibad in Neunkirchen. Da wird zusammen gezeltet, gespielt und natürlich auch bei diesem perfekten heißen Wetter ordentlich gebadet.
1: Und wie sich so ein Tag im Ferienlager wirklich anfühlt, das weiß Anton Kuhmann aus Darup. Er ist im Ferienlager Neunkirchen mit dabei. Anton, wie ist das so, ganz ohne Eltern weg zu sein?
2: Eigentlich mal ganz cool, dass man was anderes sieht, weil sonst wird es zu Hause auch recht schnell langweilig und man kann einfach ein bisschen mehr machen und man hat so ein bisschen mehr Freiraum.
0: Ja, klingt so, als wäre da Langeweile wirklich ausgeschlossen. Was gefällt dir denn besonders gut im Zeltlager?
2: Dass man eben direkt diesen See hat und dass man im Prinzip direkt aus dem Zelt in den See gehen kann und baden kann. Auch der Zusammenhalt mit den Freunden. Man kann einfach sehr viel machen.
1: Ja, das fand ich früher auch immer am schönsten, wenn man so mit seinen Freunden zusammen im Ferienlager war. Das war echt cool. Jan-Philipp Schwab ist Leiter des Ferienlagers in Neunkirchen. Jan-Philipp, ist bisher alles glatt gelaufen?
3: Ja, wir hatten ein Riesenproblem. In der Nacht vom Sonntag auf Montag ist das Hallenbad leer gelaufen. Keiner weiß genau, wo der Fehler lag. Und deswegen ist das Freibad ist gerade gesperrt. Wir können nur in den See. Das ist natürlich sehr ungünstig für uns. Aber da wir den See haben, geht halt auch. Wir sind den ganzen Tag im See. Die Bademeister gegen und alles, dass sie das Leck finden und wir vielleicht heute Nachmittag noch, doch nochmal schwimmen gehen können im Freibad. Das wäre ganz gut für uns.
0: Stand denn da bei euch alles unter Wasser dann, als das Wasser weg war, oder?
3: Nee, in den Technikraum. Wir haben wohl zwei Technikräume, also zwei Kellerräume und die standen beide wohl komplett unter Wasser. Das war ein recht großes Drama am Montagmorgen hier.
1: Du meine Güte. Okay, das Zeltlager von Borussia Darup läuft noch bis Freitag. Anton, du möchtest noch Feriengrüße in die Heimat nach Darup schicken.
2: Ich grüße meine Eltern und alle meine Freunde, die dieses Jahr leider nicht mehr mitfahren können.
0: Ja, und morgen geht's dann für die Kinder des Ferienlagers von Borussia Darup auch schon wieder nach Hause. Und falls ihr uns auch eure Feriengrüße schicken möchtet, ja, überhaupt kein Problem, schnell mit der Sprachnachricht direkt ins Studio. Nummer dazu in der App und im Web. Klickt radiokiepenkerl.de. Einen schönen Start

0: Guten Morgen, 7 Minuten noch, dann ist es 6:30. Hier ist Radio Kiepenkerl. Ich hoffe, heute Nacht deutlich besser geschlafen, war ja nicht mehr ganz so heiß. Es ist schon zu merken, finde ich.
1: Ja, schon, aber in meinem Schlafzimmer ist es noch nicht so angekommen. Ich fand es sehr warm trotzdem heute Nacht.
0: Du musst auch mal durchlüften, dann kommt ja die frische Luft rein.
1: Ich habe das Fenster aufgelassen jetzt, wo ich hierher gekommen bin.
0: Also, das ist gut, aber so vorm Schlafen gehen ist das vielleicht auch nochmal ein guter Tipp, wenn es abends dann frischer wird.
1: Ja, da hast du recht.
0: Frische Luft reinlassen, ja, damit diese stickige Luft von der ganzen Sonne vom Tag über dann raus ist. Also nur so.
1: Ja, so als kleinen Tipp. Okay, nehme ich mit, danke.
0: Als Überlebenstipp auf jeden Fall. Für die kommende Nacht, wobei heute geht es ja, was das Wetter angeht.
1: Ich wollte gerade sagen, heute ist es oft sonnig, ein paar Wolken sind dabei, es bleibt trocken und es wird meiner Meinung nach recht angenehm mit 24 Grad.
0: Na, guck mal, dann genießen wir doch einfach diesen Donnerstag. Und das Gute ist, auf Ihrem Weg zur Arbeit genießen Sie auch einfach noch diesen frühen Morgen, diesen ruhigen Morgen. Im Kreis Coesfeld ist nämlich alles ruhig und entspannt unterwegs auf den Straßen. So, meine Güte, ich bin schon im Kopf jetzt auch mal gleich am Durchlüften. Also kommen Sie gut rein in den Tag.
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0: Schönen guten Morgen, schönes Aufstehen mit Radio Kiepenkerl an diesem Donnerstag. 6:30 ist es mittlerweile. Hier kommt das Update, die Nachrichten aus NRW, Deutschland und der Welt für Sie. Sandra, schönen guten Morgen.
1: Schönen guten Morgen. Das Bündnis Bahn für alle macht zur Sonderkonferenz der Verkehrsminister heute Vorschläge für einen bezahlbaren Bahnverkehr. Unter anderem sollte die Deutsche Bahn gemeinnützig werden. Der Vorsitzende des Fahrgastverbandes ProBahn für den Kreis Coesfeld und das Münsterland, Werner Schibalski, sagt:
2: Ich persönlich sehe große Vorteile darin, wenn die Aktiengesellschaft wieder zum Eigenbetrieb des Bundes würde, weil dann die Gewinnorientierung, die gesetzlich vorgeschrieben ist, wegfallen würde. Das ist allerdings mit den EU-Vorschriften und dem Wettbewerb auf der Schiene, der von dort verordnet ist, leider nicht zu machen.
1: Das gelte vor allem für den Fernverkehr. Im Nahverkehr dagegen könnten gemeinnützige kommunale Verkehrsunternehmen Dinge positiv verändern. Die Gewerkschaft Nahrung Genuss Gaststätten Münsterland ruft heute zu einem Warnstreik in der Süßwarenindustrie auf. Bei Sanotakt in Münster startete vor einer halben Stunde ein 24-Stunden-Warnstreik. Die Süßwarenindustrie, zu der auch die Hersteller von Nahrungsergänzungsmitteln gehören, stecke in der Krise. Gefordert wird ein Lohnplus von 5,8%, mindestens aber 230 Euro mehr pro Monat und das bei einer Laufzeit von 12 Monaten. Bislang sei keine Einigung erzielt worden.
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1: Einige von Ihnen sind heute Morgen durch Blaulicht aufgewacht. Gegen 4:45 brausten etliche Einsatzkräfte der Feuerwehr nach Hiddingsel. Kellerbrand in einem Einfamilienhaus im Nosterplatz. Daniel Niehus von der Feuerwehr Dülmen ist der Einsatzleiter vor Ort und sagt, in dem Haus wohnen zwei Familien.
4: Es waren insgesamt 6 Personen in dem Haus. 2 davon gehen mit dem Rettungswagen ins Krankenhaus nach Lüdinghausen. Das Feuer ist soweit gelöscht. Wir sind auch dabei, Lüftungsmaßnahmen durchzuführen. Vor Ort waren die Kräfte aus Hiddingsel, Dahldrup und Dülmen-Mitte. Es wurde auch ein Hund gerettet. Der Hund ist jetzt bei Nachbarn untergekommen. Ob das Haus noch bewohnbar ist, wird noch geklärt.
1: Die Polizei ermittelt außerdem noch, warum es heute früh in dem Keller brannte. Teilweise kommen im Moment weniger Waren in den Geschäften und Materialien bei Unternehmen im Kreis Coesfeld an. Große Flüsse führen extrem wenig Wasser. Das schränkt die Schifffahrt und den Transport über das Wasser ein. Heute sprechen der Bundesverkehrsminister und Experten auf einer Niedrigwasserkonferenz darüber. Es ist wichtig, für die Zukunft Strategien zu entwickeln, sagt Wirtschaftswissenschaftler Alois Prinz von der Uni Münster. Kurzfristig würde das aber nichts bringen. Wir müssen mit steigenden Preisen rechnen.
5: Am stärksten und am schnellsten sieht man das sicherlich bei den Treibstoffen, die man braucht, um Auto zu fahren. Hier ist man auf diese Transportwege angewiesen, weil ansonsten mit LKWs und mit der Bahn eben solche Mengen gar nicht transportierbar sind, beziehungsweise nur unvollständig ersetzt werden können.
1: Eine Strategie für die Zukunft könnte sein, die Fahrrinnen auf Engstellen und Hindernisse zu untersuchen und diese zu beseitigen. Das Niedrigwasser betrifft auch Flüsse und Bäche im Kreis Coesfeld. Sie führen deutlich weniger Wasser als üblich. Stellenweise sind sie auch ganz ausgetrocknet. Die lange Trockenphase wirkt sich aus, bestätigt die untere Wasserbehörde des Kreises. Auf unsere Nachfrage erklärt der Versorger Gelsenwasser, dass in die Stewa zurzeit zusätzliches Wasser aus dem Dortmund-Ems-Kanal geleitet wird, um das Talsperrensystem zu unterstützen. Es bestehe aktuell keine Gefahr, dass Trinkwasser knapp werden könnte. 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
0: Dann gucken wir aufs Wetter mit Servicemann Carsten Abend und wir sind momentan in einer, mehr oder weniger kühlen Sommertemperaturphase dieser Woche.
6: So sieht's aus. Wir können ein bisschen durchschnaufen. Heute gibt es maximal 24 Grad und aktuell sind wir bei 15 Grad in Ascheberg und 16 Grad in Nottuln. Dazu gibt es neben Wolken wieder viel Sonnenschein. Es bleibt trocken. Allerdings frischt im Tagesverlauf auch der Wind wieder kräftig auf. Der Wettertrend. Morgen gibt es einen Sonne-Wolken-Mix. Am Samstag scheint bei nur wenigen Wolken die Sonne. Es bleibt weiterhin trocken und es wird dann schon wieder wärmer.
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6: Hallo Autofahrer, keine Staus, Blitzer und Störungen im Kreis Coesfeld. Bitte melden. Gerne per WhatsApp als Sprachnachricht oder einfach anrufen unter 0800 2020 620.
0: Solche Staus und Störungen, dann meldet euch mal. Wir bringen den Kreis Coesfeld rein in den Donnerstag. Hier ist das Radio Kiepenkerl Morgenteam.
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0: Servicemann Carsten Abend.
6: Und Tiziana Boge.
0: Guten Morgen. Schönen guten Morgen.

0: 6.37 Uhr, Radio Kiepenkerl ist hier am Donnerstagmorgen mit einem Gläschen Wein, mit einer leichten Sommerbrise und Live-Musik. Und ich finde, das klingt nach einem perfekten Feierabend und genau das gibt's heute in Senden.
1: Ja, gut, dass du jetzt mal den Feierabend eingewoben hast. Ich dachte schon, was ist Alkohol-Sommerbrise? Es ist gerade mal früh am Morgen.
0: Ich bin schon im Flow.
1: Ja, ja, ich merke das schon. Und das alles gibt's heute zum Feierabend auf dem Brunnenplatz. Steigt ab 19 Uhr der Sendener Feierabend. Mit dabei die Band Denver Project und so klingen die.

0: das klingt doch schon nach richtig viel guter Laune und nach einem entspannten Abend mit der Familie, Freunden oder auch den Arbeitskollegen.
1: Ja, dann heute Abend auf den Brunnenplatz in Senden, 19 Uhr geht's los. Und das Gute ist, der Eintritt, der ist für Sie frei. Hier ist Radio Kiepenkerl. Guten Morgen.
0: Guten Morgen.

0: So, wir sind warm. Warm getanzt von Levels von Avicii. Hier ist Radio Kiepenkerl um 6.41 Uhr mit ihrem Morgenteam Sven Sandbote.
1: Und Tiziana Boge, die sich schon warm getanzt hat.
0: Ja, genau.
1: Das ist doch entspricht sogar der Wahrheit.
0: Damit Kinder sicher schwimmen lernen, organisiert Davaria Davensberg in den Sommerferien Schwimmkurse im Bad im benachbarten Drehensteinfurt.
1: Ja, und in diesem Jahr überschatten allerdings ordentliche Geldsorgen das Angebot. Ah, da fehlt ordentlich Geld. 10.000 Euro.
0: Eieiei. Andrea Techtmeier ist die Organisatorin. Sie hat einen Förderantrag beim Land gestellt. Die Bedingungen passten perfekt zu dem Angebot.
2: Dann sagte man mir, wenn wir das Geld beantragen beim Land NRW, dann dürfte ich nicht noch jemand anders fragen. Genau daran habe ich mich dann gehalten und plötzlich kam die Absage, dass viel zu viele Projekte angemeldet wurden und dass wir nicht berücksichtigt wurden. Und damit war die ganze Finanzierung natürlich aufgeschmissen. Ich habe dann noch versucht, Gelder woanders zu bekommen. Aber alle Gelder waren schon ausgeschöpft.
1: Das ist absoluter Wahnsinn. Jetzt hoffen Sie auf Spenden. Wie geht's denn jetzt weiter?
2: Wir werden das Programm auf jeden Fall durchziehen, werden sonst noch Gespräche mit den Schwimmlehrern führen, ob wir das in Teilbeträgen überweisen können. Und mit dem Busunternehmen können wir eigentlich auch immer sehr gut verhandeln. Der unterstützt uns wahnsinnig, hat auch noch nie eine Preiserhöhung gemacht, muss man sagen. Also ganz großartig. Und von daher auch mit denen könnten wir dann sprechen, ob wir eben dann in Teilbeträgen das Ganze bezahlen.
0: Wie sind die Kurse gestartet?
2: Unheimlich erfolgreich, muss ich sagen. Am zweiten Tag hatten bereits 5 Kinder ein Schwimmabzeichen erworben und am dritten nochmal 7 Kinder. Also wir sind super zufrieden, auch mit den Schwimmlehrern, dass das so toll läuft.
1: Ja, und Davaria Davensberg freut sich auf eine Unterstützung der Schwimmkurse für die Kinder, nämlich mit einer Spende. Denn das Team muss die Kosten für Aufsicht, für Schwimmlehrer und eben auch den Bus zum Bad finanzieren.
0: Und wo Sie spenden können, das steht in der App und im Web. Klicken Sie Radio Kiepenkerl.de.

0: Das ist Mama Pink, All I Know So Far bei Radio Kiepenkerl, im besten Musikmix für den Kreis Coesfeld. Guten Morgen zusammen, 10 Minuten noch bis 7 und der Blick auf die Straßen und Autobahnen im Kreis Coesfeld, das sieht gut aus, läuft heute Morgen ganz entspannt, also für Sie eine gute und vor allem sichere Fahrt zur Arbeit.
1: Wir sind jetzt fertig, also Einsatz ist jetzt beendet.
0: Das sagt Daniel Niehus von der Feuerwehr in Dülmen, er ist heute Morgen Einsatzleiter in Hiddingsel, Sandra Rose aus der Nachrichtenredaktion. Am Osterplatz brannte ein Keller in einem Einfamilienhaus.
2: Ja, 2 Familien wohnen eigentlich in dem Haus. Ob das jetzt noch bewohnbar ist, sei noch zu klären. Insgesamt 6 Menschen in dem Haus konnten sich alle selbst retten. 2 davon kamen mit dem Rettungswagen ins Krankenhaus. Auch ein Hund wurde gerettet. Insgesamt 45 Einsatzkräfte der Feuerwehr aus Dülmen, Hiddingsel und Dahldrup löschten das Feuer und lüfteten einmal durch. Die Polizei ermittelt jetzt noch, warum es heute früh in dem Keller brannte.
0: Ja, und dann schauen wir noch zum Dortmund-Ems-Kanal. Da wurde nämlich eine Anzeige wegen Gewässerverunreinigung geschrieben.
2: Die Wasserschutzpolizei Datteln war in Höhe Recklinghausen zwischen Oberwieserbrücke und Schiffshebewerk Henrichenburg im Einsatz. Nach Schleifarbeiten an der Spundwand eines festgemachten Schiffes war Staub in den Kanal geraten. Nach Rücksprache mit der unteren Wasserbehörde saugte der Schiffsführer den Staub mit einem Nass- und Trockenstaubsauger wieder ein. Die Wasserschutzbeamten schrieben die Anzeige wegen Gewässerverunreinigung.
0: Sandra, danke schön. Was sonst noch wichtig ist, die Nachrichten aus NRW, Deutschland und der Welt gleich pünktlich für Sie um 7 bei Radio Kiepenkerl. Der Blick aufs Wetter schon jetzt und wer heute sagt, 24 Grad, das ist genauso meine Temperatur, wärmer oder heißer brauche ich es im Sommer überhaupt nicht, ja dann willkommen, dann ist es Ihr Donnerstag. Heute gibt es nämlich Sonne und Wolken im Wechsel, in Richtung Nachmittag auch mal ein bisschen windiger und das eben bei 24 Grad.

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1: Mit Marc Weiß. Schönen guten Morgen. Eine Drohne mit Sprengstoff und Zünder wird am Leipziger Flughafen gefunden, ganz in der Nähe einer ukrainischen Transportmaschine. Für Bundesinnenminister Dobrindt ist das, was gestern am Flughafen in Leipzig passiert ist, eine neue Qualität an Gefahr. Er geht davon aus, dass es sich bei dem Vorfall um ein, Zitat, hybrides Anschlagsszenario handelt. Das sagte er am Abend auf einer Pressekonferenz in Leipzig. Mehr zum Thema von Christian Böder aus dem News-Team.
2: Für Dobrindt scheint klar zu sein, hinter dem Drohnenanschlag steckt ein hochprofessioneller Täter. Eine Drohne mit Sprengmitteln und Zünder zu präparieren, dafür brauche man viel Erfahrung mit Technik und mit Sprengstoffen, sagte er. Der Täter verwendete wohl auch militärischen Sprengstoff und der Täter könnte angeheuert oder beauftragt worden sein. Dobrindt sprach davon, dass er fremde Mächte als Drahtzieher nicht ausschließe. Zu einer ähnlichen Lageeinschätzung kommt der Luftverkehrsexperte Fricke der Technischen Universität Dresden. Er sieht eine neue Dimension der Bedrohung kritischer Infrastruktur, sagte er der deutschen Presseagentur. Bisher gab es nur die Gefahr, dass Flugzeuge mit Drohnen zusammenstießen. Jetzt geht es um Explosionen. Die Sprengdrohne war in der Nacht zum Mittwoch nahe einer ukrainischen Transportmaschine am Leipziger Flughafen entdeckt und später entschärft worden. Ein wegen des Vorfalls umgeleiteter Frachtflieger sei dann mit einem zweiten unbekannten Flugobjekt zusammengeprallt. Die Ermittlungen laufen.
1: Christian Böder mit Infos. Vielen Dank. Und jetzt die weiteren Themen in der Zusammenfassung. Bundesverkehrsminister Bilger hat für heute Vertreter von Schifffahrt, Häfen und Wirtschaft zu einem Krisentreffen nach Bonn eingeladen. Es geht um die dramatisch niedrigen Pegelstände auf deutschen Wasserstraßen. Die Bundesverbände der Industrie und der deutschen Binnenschifffahrt fordern vom Bund konkrete Schritte, um die Verkehrsinfrastruktur der Flüsse zu verbessern. Der Iran und der Oman haben sich wohl auf eine neue Passage durch die Straße von Hormus geeinigt, die zwischen beiden Ländern liegt. Eine gemeinsame Erklärung sei so gut wie fertig, allerdings dürfe keine externe Partei mehr in diesen Prozess eingreifen, das sagte ein iranischer Außenamtssprecher. Die Abmachung bedeutet allerdings offenbar keine vollständige Wiederöffnung der Meerenge. In Deutschland sind zu viele Menschen nicht fit genug, warnt die Bundesvereinigung der Kassenärzte. Vor allem im internationalen Vergleich schneiden wir schlecht ab. Der Deutsche sei im Schnitt dicker, trinke mehr Alkohol, rauche mehr und treibe weniger Sport als die Menschen in anderen Ländern, so sagte es Kassenärztechef Gassen in der Neuen Osnabrücker Zeitung. Und genau hier warte eine Aufgabe auf den neuen Gesundheitsminister Linnemann. Der müsse bei der Prävention ganz neu ansetzen, findet Gassen. Notwendig sei es, viel stärker in Kitas und Schulen zu gehen, damit Kinder früh lernten, sich gesund zu ernähren und sich viel zu bewegen. Dafür müsste dann auch der öffentliche Gesundheitsdienst gestärkt werden, sagt Gassen. Genau das habe die Politik nach Corona auch versprochen, aber bis heute nicht eingelöst. Und das waren die Nachrichten mit Marc Weiß.
3: So, fangen wir doch mal direkt an heute mit sportlicher Unterwegssein. Servicemann Carsten Abend, Blick aufs Wetter. Da schwitzen wir heute nicht ganz so wie die vergangenen Tage. Da macht dann auch schon mal eine Joggingrunde mehr Spaß.
4: Ja, das stimmt absolut. 24 Grad sind heute das Maximum. Aktuell sind wir bei 16 Grad, zum Beispiel in Dülmen und Hohenholte. Und es bleibt heute auch trocken. Dazu gibt's neben Wolken viel Sonnenschein. Zeitweise ist es allerdings windig. Der Wettertrend. Morgen wechseln sich Sonne und Wolken ab. Am Samstag scheint von einem oft blauen Himmel die Sonne. Regen fällt nicht und ab Samstag wird es wieder wärmer.
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4: Hallo Autofahrer, keine Staus, aber jetzt die neuesten Blitzer nur auf Radio Kiepenkerl. Der Blitzer des Tages, es blitzt heute unter anderem in Billerbeck und zwar in der Bauerschaft Bärlage. Ja, und Staus und Blitzer, die melden Sie uns kostenlos unter 0800 2020 620.
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3: Quack. Quack. Hilfst du Carsten gerade, was der Frosch verjagt wird?
6: Ja, natürlich.
3: Hat sich schon erledigt, zu spät.
6: Warte, ich klopf noch mal eben.
3: So, ja.
6: Geht das besser so?
4: Läuft schon wieder.
3: Ja, super. Fantastisch. Laufen ist ein gutes Stichwort. Hier läuft nämlich gleich Musik aus den 80ern von Genesis, Land of Confusion im besten Musikmix.
6: Und jetzt starten wir rein mit Nico Santos, Ray of Light. Das Beste von heute. Weißt Ihr seid was? Auch meine Ray of Light.
3: Ah, vielen Dank. Weißt du, was Nico Santos früher mal war?
6: Nein.
3: Animateur auf Mallorca.
6: Ach, schau mal. Mhm. Ja, das passt doch auch zu ihm.
3: Ja, ja. Und
6: der hat
3: auch
6: eine gute Ausstrahlung.
3: Jetzige Frau auch kennengelernt, schon seit Ewigkeiten zusammen und verheiratet. Total
6: so cute.
3: Ja, ja, ja.
6: Schön.
3: So, komm, hören wir direkt rein. Hier ist Radio Kiepenkerl mit ihrem Morgenteam.
6: Mit Servicemann Carsten Abend.
4: Sven Sandbote.
3: Und cute Tiziana Boge.
6: Thank you.
3: Morgen.
6: Morgen. Morgen.

0: Um 7.07 Uhr läuft Radio Kietenkerl im Kreis Coesfeld. Guten Morgen. Und wenn im Supermarkt die Waren fehlen oder Unternehmen länger auf Material warten, kann das gerade auch mit dem extrem niedrigen Wasserstand in den Flüssen zu tun haben.
1: Denn viele Waren und Rohstoffe, die kommen per Schiff. Die großen Flüsse fahren im Moment aber extrem wenig Wasser. Deshalb können die Schiffe weniger laden und transportieren.
0: Naja, und am Ende kann es sogar so schlecht laufen, dass wir wieder tiefer in die Tasche greifen dürfen, weil die Sachen zum Beispiel teurer werden. Tanken unter anderem, das sagt Wirtschaftswissenschaftler Alois Prinz von der Uni Münster.
2: Am stärksten und am schnellsten sieht man das sicherlich bei den Treibstoffen, die man braucht, um Auto zu fahren. Hier ist man auf diese Transportwege angewiesen, weil ansonsten mit LKWs und mit der Bahn eben solche Mengen gar nicht transportierbar sind, beziehungsweise nur unvollständig ersetzt werden können.
1: Heute beraten der Bundesverkehrsminister und Fachleute bei einer Niedrigwasserkonferenz darüber, wie wir uns künftig besser auf solche Trockenphasen vorbereiten können.
0: Ja, eine Idee bei der ganzen Sache, die Fahrrinnen genauer auf Engstellen und Hindernisse untersuchen und dann eben möglichst beseitigen.
1: Kurzfristig hilft das allerdings noch nicht, heißt für uns, ja, wir müssen erstmal einmal mit höheren Preisen und weiteren Lieferproblemen rechnen.
0: Ja, gucken wir mal, was da noch so alles passiert in diesem Sommer 2026 mit dem wenigen Regen, der runterkommt. Gehört haben Sie es heute Morgen bei Radio Kietenkerl um 7.09 Uhr das Ganze.
1: Guten Morgen.

0: Es ist 7.17 Uhr am Donnerstag. Hier ist Radio Kiepenkerl mit Ihrem Morgenteam.
1: Sven Sandbote.
0: Und Tiziana Boge. Einen schönen Tag für Sie. Und immer häufiger melden sich Menschen stressbedingt krank. Das zeigen neueste Zahlen einer Krankenkasse.
1: Diana Stuckenbrock aus Ascheberg ist Psychotherapeutin. Frau Stuckenbrock, wie kommt das denn?
2: Also die Themen, die wir gehäuft in unserer Praxis sehen, sind auf jeden Fall ständige Erreichbarkeit und das oft zunehmend auf mehreren Kanälen, Teams, WhatsApp, Telefon, Mails, häufig alles gleichzeitig. Wir sehen Themen wie Personalengpässe und dadurch Arbeitsverdichtung bei den verbliebenen Mitarbeitenden, auch das Fehlen von sichtbaren Erfolgen und von Selbstwirksamkeit. Und es gibt natürlich auch eigene persönliche Faktoren, die eine Rolle spielen können. Der eigene Anspruch, immer alles sofort und perfekt zu erledigen, der kann genauso den Stress verursachen oder vielmehr verschärfen.
0: Jetzt hören Sie heute Morgen auch so einige Chefs im Kreis Coesfeld zu. Was für eine Möglichkeit hat ein guter Chef, um das Stresslevel seiner Mitarbeiterinnen und Mitarbeiter zu senken?
2: Ein ganz häufiges Thema bei uns in der Praxis ist die Frage, wer sich um eine Vertretung im Krankheitsfall kümmert. Das ist in den seltensten Fällen ein Vorgesetzter, eine Vorgesetzte, sondern das ist etwas, was in einer persönlichen WhatsApp-Gruppe unter den Kolleginnen abends auf der Couch geregelt wird. Und das belastet Mitarbeiter, Mitarbeiterinnen ungemein, wenn noch abends in der Zeit, in der man sich eigentlich erholen möchte und sollte, eben noch solche Absprachen getroffen werden müssen und man sich schon mal darauf einstellt, wie am nächsten Morgen wo die Arbeitslast im Job ist. Hier wäre es wichtig, dass der Arbeitgeber für klare Abläufe sorgt.
1: Ja, das sehe ich auch so. Die Verantwortung liegt da eindeutig beim Arbeitgeber und nicht bei den Arbeitnehmern. Und was können wir für uns tun?
2: Doomscrolling auf der Couch trägt definitiv nicht zur Erholung bei. Freunde, Bewegung, Hobbys, Interessen, Ruhe hingegen schon. Sport nach einem anstrengenden Arbeitstag kann widersinnig klingen, sorgt aber häufig eher genau für das Gegenteil, für Entlastung, dafür, dass man den Kopf mal frei bekommt und dass man auch über Bewegung Stresshormone abbaut.
1: Ja, klare Vorgaben, eine gute Aufgabenverteilung vom Chef und wirklich gut geklärte Entscheidungen können den Stress im Job deutlich reduzieren.
0: Ja, und in der Freizeit nicht nur auf der Couch rumsitzen und im Handy oder im Tablet rumwischen und rumlesen und gucken, was in den sozialen Netzwerken so los ist, sondern Bewegung, das ist auch ganz wichtig, um Stress abzubauen. Gehört haben Sie es bei Radio Kiepenkerl. Guten Morgen.
1: Guten Morgen.
0: 20 nach 7.

0: 7.25 Uhr, Radio Kiepenkerl ist hier. Sommer ohne den passenden Song. Das ist ja so ein bisschen auch wie Freibad ohne Pommes, finde ich, oder?
1: Ja, ist aber ein sehr schöner Vergleich. Heute ist ein ganz besonderer Tag, denn heute stellen die Marktforscher der GfK den Sommersong 2026 vor.
0: Also ich muss ja jetzt mal sagen, mein persönlicher Sommerhit, der ist schon ein paar Jährchen alt, Bacardi Feeling von Kate Yanai.
1: Ah, okay, ja, das hat jeder sofort im Ohr.
0: Finde ich auch. Bacardi Feeling.
1: Ja, ja.
0: Ah, es ist so ein toller Song, ja.
1: Ja, aber welcher Song gehört für Sie unbedingt zum Sommer 2026 dazu? Welcher darf da nicht fehlen? Welcher läuft rauf und runter?
2: Everybody Loves the Sunshine von Roy. Weiß nicht mehr, wie er heißt. Es gibt gute Vibes. Everybody Loves the Sunshine.
3: Summertime Sadness. Weil das bringt die Sommerstimmung wieder zurück.
4: Red Hot Chili Peppers Can't Stop. Geht immer. Ganzes Jahr.
5: Der neue Song von Shakira von der WM, Die Die. Der vibe gut, wenn man im Auto unterwegs ist, Sonne scheint.
6: Ich werde im Kornfeld von Jürgen Drews. Das ist mein Sommersong 2026. Ich liebe ihn einfach. Das bringt mir gute Laune.
0: Da bist du nicht allein. Ich liebe ihn auch. Ein Bett im Kornfeld. Ja. Das ist immer frei.
1: Wir schicken Grüße nach München an Jürgen Drews, der den Kreis Großfeld leider verlassen hat.
0: Ja.
1: Aber es ist ein grandioser Song. Welcher ist Ihr Sommersong 2026? Gerne mal her mit der Sprachnachricht. Meiner kommt gleich schon direkt von Ugel. Move into the Sun. Das ist ja auch so ein Ding, was momentan rauf und runter läuft.
0: Ja,
1: hören wir
0: total.
1: Gleich hier bei Radio Kiepenkerl. Minute noch.
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0: So, jetzt haben wir uns alle mal locker gemacht im Kreis Coesfeld. Dann kommen jetzt die Nachrichten. Sandra Rose ist da mit dem Update. Die Nachrichten aus NRW, Deutschland und der Welt für Sie.
1: Schönen guten Morgen. Durch das Deutschland-Ticket ist Bahnfahren für mehr Menschen attraktiv geworden. Doch weitere Preiserhöhungen stehen im Raum. Zur Sonderkonferenz der Verkehrsminister heute schlägt das Bündnis Bahn für alle vor, die Deutsche Bahn sollte gemeinnützig werden. Dann würde die Gewinnausrichtung wegfallen. Im Fernverkehr sei das wegen EU-Vorgaben nicht zu machen, sagt der Vorsitzende des Fahrgastverbandes Pro Bahn für den Kreis Coesfeld und das Münsterland, Werner Schibalski. Im Nahverkehr dagegen schon.
2: Im Nahverkehr auf der Schiene, also zum Beispiel von Coesfeld nach Münster, Coesfeld nach Dortmund, sind auch durchaus gemeinnützige kommunale Verkehrsunternehmen sinnvoll. Weil hier könnten die Kommunen selbst für ihren Bahnverkehr aufkommen und dann auch entsprechende Mittel für sich selbst einbringen und nicht für Dritte, also InfraGo oder DB, etwas zu renovieren.
1: In der Grafschaft Bentheim in Niedersachsen funktioniere das bereits.
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1: Am Nosterplatz in Hiddingsel ist ein größerer Feuerwehreinsatz inzwischen beendet. Ein Keller in einem Mehrfamilienhaus, in dem eigentlich zwei Familien wohnen, brannte heute früh. 45 Einsatzkräfte der Feuerwehr aus Dülmen, Hiddingsel und Dahldrup rückten aus, löschten und lüfteten einmal durch. Ob das Haus noch bewohnbar ist, sei noch zu klären, genauso wie die Brandursache. Insgesamt 6 Menschen in dem Haus konnten sich alle selbst retten. 2 davon kamen mit dem Rettungswagen ins Krankenhaus Lüdinghausen. Auch ein Hund wurde gerettet. Nachbarn kümmern sich jetzt erstmal um ihn. Das extreme Niedrigwasser bremst die Schifffahrt und damit den Transport von Rohstoffen und Waren. Das könnten wir unter anderem an den Tankstellen im Kreis Coesfeld durch noch höhere Preise zu spüren bekommen, sagt Wirtschaftswissenschaftler Alois Prinz von der Uni Münster. Die Mengen für diesen Wirtschaftsbereich ließen sich kaum über Straße und Schiene transportieren. Dass der Bundesverkehrsminister sich heute bei einer Niedrigwasserkonferenz mit Experten über die Situation austauscht, sei daher wichtig, um sich für künftige Trockenphasen besser vorzubereiten.
4: Dafür gibt es verschiedene Möglichkeiten. Man muss dafür sorgen, dass Grundwasser langsamer abfließt. Es müssen Wasserspeicher reaktiviert werden. Moore und eben Auenlandschaften sind hier im Gespräch bzw. die richtigen Maßnahmen. Aber man kann natürlich auch noch mehr tun, indem man zum Beispiel noch mal genauer die Fahrrinnen sich anschaut und nach Engpässen sucht und welche Störungen es dort gibt, zum Beispiel Steine und Ähnliches.
1: Kurzfristige Maßnahmen in der aktuellen Situation gäbe es kaum. Im Kreis Coesfeld führen Flüsse und Bäche aktuell ebenfalls deutlich weniger Wasser als üblich. Stellenweise sind sie auch ganz ausgetrocknet, sagt die untere Wasserbehörde des Kreises. Das Niedrigwasser betrifft auch die Stever. Sie speist die Talsperre in Hullan und damit einen Trinkwasserspeicher für unsere Region. Auf unsere Nachfrage erklärt der Versorger Gelsenwasser, dass in die Stever zurzeit zusätzliches Wasser aus dem Dortmund-Ems-Kanal geleitet wird, um das Talsperrensystem zu unterstützen. Dazu gehört auch der Halterner Stausee. Es bestehe aktuell keine Gefahr, dass Trinkwasser knapp werden könnte. 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
0: Dann gucken wir jetzt aufs Wetter. Servicemann Carsten, Abend heute bei den Temperaturen eher so gemäßigter Sommertag.
5: Genau, ist so ein bisschen wie an der Nordsee heute bei uns. Maximal gibt es 24 Grad. Im Tagesverlauf dann einen kräftigen Wind. Dazu setzt sich die Sonne neben Wolken gut durch und es bleibt trocken. Aktuell sind wir bei 17 Grad, zum Beispiel in Bösensell und Lüdinghausen. Der Wettertrend, morgen wechseln sich Sonne und Wolken ab. Am Samstag scheint bei wenigen Wolken die Sonne, es bleibt trocken und es wird dann schon wieder wärmer.
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5: Hallo Autofahrer, es läuft gut, keine Staus. Staus und Blitzer, die melden Sie uns kostenlos unter 0800 2020 620.
0: Was war dein Vergleich mit dem Wetter heute wie an der Nordsee?
5: Ja, so ein bisschen okay. Nordseewetter.
0: Fehlen nur die Möwen und die Fischbrötchen. Ja. So, da sorg jetzt mal für.
5: Fischbrötchen ist ja wohl kein Problem bei
6: ja.
5: uns.
6: Ich mach die Möwe.
0: Ah, ihr macht mal. Hier ist Radio Kiepenkerl mit ihrem Morgenteam. Schönen Start in der Donnerstag.
6: Morgen.

0: 7:39 Uhr, Radio Kiepenkelle ist hier. Guten Morgen. Sven, freust du dich schon?
1: Worauf?
0: Morgen geht's los. Zweite Liga.
1: Zweite Liga?
0: Beim Fußball.
1: Ach so. Wenn es jetzt dritte Liga Handball wäre, dann wäre ich ja begeistert. Aber ach, na, Fußball läuft ja so an mir vorbei. Aber zweite Liga, da wären jetzt

0: Überlegungen beginnen immer mit.
1: Also wenn wir jetzt 3 Spiele in Folge gewinnen würden, dann...
0: Ja, passiert nur leider nicht. Letztendlich ist die zweite Liga ja wie Tinder. Man will ganz schnell wieder raus, versucht's mal mit dem einen und dann mit dem anderen und am Ende bleibt man jahrelang hängen. Wobei der Vergleich ein bisschen hinkt, denn mit jemandem zusammen zu bleiben, in schlechten und in sehr schlechten Zeiten, das macht doch eine gute Beziehung aus. Darum sind Zweitliga-Fans die besten Fans.
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0: So, bei diesem Lied Chimba von Pitbull, da kriege ich auch schon richtig Bock auf Feierabend und auf Tanzen, auf Live-Musik, ein kühles Getränk und dann noch mit den Nachbarinnen und Nachbarn quatschen. Das klingt doch richtig gut. Und heute Abend ist das möglich in Seppenrade. Pitbull ist zwar nicht da, aber was anderes, Sven.
1: Hier ist Radio Kiepenkerl, es ist 7.44 Uhr. Schönen guten Morgen. Ja, was anderes in diesem Fall. Die Band Feeling Alright, die sind nämlich mittendrin bei Seppenrade. Mittendrin auf dem Kirchplatz. Um 18 Uhr geht's los.

0: da bekomme ich auch direkt Lust auf den Feierabend. Und das Beste, der Eintritt ist frei.
1: Ja, also dann heute viel Spaß bei Seppenrade. Mittendrin auf dem Kirchplatz ab 18 Uhr haben Sie auf jeden Fall eine Verabredung.

0: Um 11 vor 8 ist unterwegs auf den Autobahnen und Straßen, soweit alles frei. Eine gute Fahrt mit Radio Kiepenkerl. Die zentrale Ausländerbehörde Coesfeld, die wollte für rund 500 vollziehbar ausreisepflichtige Menschen aus den Westbalkan Abschiebungsdokumente beschaffen. Ende 2024 hat die Stadt Köln dann dieses Hilfsangebot abgelehnt. Sandra Rose aus der Nachrichtenredaktion. Der Fall bekommt jetzt nochmal mehr Brisanz als eh schon.
1: Ja, denn auf der Abschiebeliste standen demnach damals auch Angehörige der Großfamilie, die Montagabend an einer Schießerei in Köln-Mülheim beteiligt gewesen sein sollen. Dass die Stadt Köln das Hilfsangebot damals ablehnte, hat bundesweit empörte Reaktionen ausgelöst. Es gelte jetzt, den Fall schonungslos aufzuklären. Kölns Oberbürgermeister hat schon eine Überprüfung des Vorgangs angekündigt.
0: Ja, und wir gucken nach Münster. Da läuft seit 6 Uhr heute Morgen ein 24-Stunden-Warnstreik beim Nahrungsergänzungsmittelhersteller Sanotact.
1: Die Gewerkschaft Nahrung, Genuss, Gaststätten Münsterland hatte dazu aufgerufen, heute in der Branche zu streiken. Die Süßwarenindustrie, zu der auch die Hersteller von Nahrungsergänzungsmitteln gehören, stecke in der Krise. Gefordert wird ein Lohnplus von 5,8%, mindestens aber 230 Euro mehr pro Monat. Und das bei einer Laufzeit von 12 Monaten. Bislang sei keine Einigung erzielt worden. An dem Sanotaktwerk in Münster arbeiten mehr als 300 Menschen.
0: Und beim Wetter gibt's heute Sonne und Wolken bei 24 Grad.

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1: Mit Marc Weiß. Schönen guten Morgen. Die großen Technologiekonzerne liefern sich seit längerem ein Wettrennen bei der Entwicklung künstlicher Intelligenz. Allerdings kommt es dabei immer häufiger auch zu Vorfällen, bei denen die KI-Modelle völlig aus dem Ruder laufen. Größere Schäden haben sie bisher nicht angerichtet, aber die Angst davor wächst. Und jetzt hat auch der Facebook-Mutterkonzern Meta eingestanden. Auch die KI dort, also die Meta-KI, hat einen selbstständigen Hackerangriff gestartet. Mehr Infos dazu von Christian Böder.
2: Meta hielt sich mit näheren Informationen zum Vorfall zurück. Das Problem lag demnach in einer Fehlkonfiguration des Systems beim Testpartner, der auch schon KIs der Konkurrenten OpenAI und Anthropic getestet hatte. Das sagte Meta unter anderem dem US-Sender CNN. Die KI-Modelle bekamen durch eine Fehleinstellung Zugang zum Internet, was eigentlich gar nicht vorgesehen war, fanden eine Schwachstelle im System eines anderen Unternehmens und hackten sich rein. Welche Firma betroffen war, hat Meta nicht gesagt. Der Angriff der Meta-KI reiht sich in eine ganze Reihe ähnlicher Vorfälle ein, bei denen KIs getestet werden sollten, sich dann selbstständig machten und unvorhergesehen massiv zu schummeln begannen und aus dem Testumfeld ausbrachen. Experten bezeichneten einige dieser Vorfälle als beängstigend.
1: Infos von Christian Böder, vielen Dank. Jetzt die weiteren Themen in der Zusammenfassung. Bundesverkehrsminister Bilger hat für heute Vertreter von Schifffahrt, Häfen und Wirtschaft zu einem Krisentreffen nach Bonn geladen. Es geht um die dramatisch niedrigen Pegelstände auf deutschen Wasserstraßen. Die Bundesverbände der Industrie und der deutschen Binnenschifffahrt fordern vom Bund konkrete Schritte, um die Verkehrsinfrastruktur der Flüsse zu verbessern oder aufrechtzuerhalten. Der Vorfall mit einer Sprengstoffdrohne am Flughafen Leipzig-Halle war aus Sicht von Bundesinnenminister Dobrindt ein Anschlagsversuch. Dobrindt will nicht ausschließen, dass fremde Mächte dahinter stecken, so hat er es formuliert. In den meisten früheren ähnlichen Fällen war damit immer Russland gemeint. Der Präsident des Münchner IFO-Instituts macht einen heiklen Vorschlag, der nicht überall gut ankommen dürfte. Clemens Fuest fordert, den ermäßigten Mehrwertsteuersatz von 7% komplett abzuschaffen und alle Waren einheitlich mit 19% zu besteuern. Dadurch würden vor allem Lebensmittel zum Teil deutlich teurer, das gibt Fuest auch zu. Deshalb sollten Haushalte mit geringen Einkommen jährliche Gutschriften vom Staat bekommen, schlägt der IFO-Chef vor. Die Höhe sieht Fuest bei 360 Euro pro Jahr. Keinen Ausgleich, dafür nur die deutliche Mehrbelastung, hätte etwa die Hälfte der Bevölkerung in Deutschland zu tragen, ab einem Bruttoeinkommen über 55.000 Euro. Die Mehreinnahmen für den Staat schätzt Fuß durch seinen Vorschlag auf etwa 36 Milliarden Euro pro Jahr. Und das waren die Nachrichten mit Marc Weiß.
3: Dann gucken wir aufs Wetter für den Kreis Coesfeld. Das gibt's umsatz- und mehrwertsteuerfrei von Servicemann Carsten Abend.
4: Ja, und da sieht es heute angenehm aus. 24 Grad sind drin. Aktuell messen wir 18 Grad, zum Beispiel in Lette und Finnum. Und die Sonne, ja, die setzt sich neben lockeren Wolken gut durch. Es bleibt trocken, allerdings weht zeitweise ein kräftiger Wind. Der Wettertrend. Morgen geht es mit einem Sonne-Wolken-Mix weiter. Am Samstag setzt sich die Sonne wieder gut durch. Regen fällt nicht und es wird dann schon wieder spürbar wärmer.
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4: Hallo Autofahrer, Staus habe ich im Moment nicht. Ihre Meldungen über Staus und Blitzer, die melden Sie mir über die Radio Kiepenkerl Smartphone-App oder kostenfrei anrufen unter 0800 20 20 620.
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3: Wir sind kurz vorm Bettenwechselwochenende im Kreis Coesfeld. Haben anders gesagt, Ferienhalbzeit schon wieder. Es geht rasend schnell, den Schülerinnen und Schülern sowieso viel zu schnell.
5: Natürlich.
3: Aber viele sind ja gerade im Urlaub unterwegs und da ist ja, ja, das ist klar aufgeteilt. Die einen machen Berge, die anderen machen so Mittelmeer und andere, die sagen, ah nee, ist mir alles zu weit, ist mir auch zu teuer mit dem Fliegen. Die machen Nord- oder Ostsee.
5: Ganz genau. Wir haben sie nämlich gefragt auf der Radio Kiepenkerl Insta oder Facebook-Seite, was sie lieber mögen. Die Ostsee? Oder die Nordsee. Und Thomas Meyer, der schreibt Mittelmeer. Aber auf keinen Fall die Ostsee.
3: Ach, was hat er denn gegen die Ostsee? Ist doch eine schöne Ecke da oben. Brigitte findet beides richtig toll, aber Nordsee ein bisschen schöner.
5: Ja, da bin ich auch bei Brigitte. Die Nordsee mag ich auch ein bisschen lieber. Isabelle ist für die Ostsee. Sie fährt schon seit 30 Jahren nach Heiligenhafen, immer mit Oma und Opa. Und sie schreibt, das Wasser ist auch immer da.
3: Ja, das ist ja das Problem an der Nordsee. Ne? Wenn der Stöpsel gezogen ist, dann hast du halt kein Wasser. Dann stehst du da im Schlick und im Watt und hast dementsprechend auch schöne schlickige Füße, aber ist ja wiederum gesund.
5: Ja, genau. Ein bisschen nach so einem Wattkur.
3: Ja, was ist mit Ihnen? Nordsee- oder Ostsee-Fan? Schicken Sie uns gerne mal die Sprachnachricht ins Studio. Freuen wir uns sehr drauf. Hier ist Ihr Morgenteam am Donnerstag.
5: Mit Servicemann Carsten Abend.
6: Sven Sandbote.
3: Und Tiziana Boge.
6: Guten Morgen.
5: Guten Morgen.

0: Willkommen im Donnerstag mit Radio Kiepenkerl um 8.08 Uhr und Sandra Allerdisse, die Geschäftsführerin des Dülmener 1A, ist heute Morgen bei mir, mitten im Herzen von Dülmen. Einen schönen guten Morgen wünsche ich.
1: Ja, guten Morgen, Herr Sandbote.
0: Sie nutzen die geschenkte Minute heute Morgen, denn Sie sind auf der Suche nach Sammlerinnen und Sammlern, wie passt das jetzt mit dem 1A zusammen?
1: Genau, wir haben uns mit dem Redaktionsteam für das 1A-Magazin überlegt, dass wir gerne Menschen porträtieren möchten, die eine Leidenschaft fürs Sammeln haben. Es gibt ja ganz unterschiedliche Sammler. Manche sammeln Briefmarken, Schallplatten, Modellautos, Yu-Gi-Oh!-Karten. Also mir hatte jemand erzählt, er sammelt Kühe, also so Kuhfiguren.
0: Ja, okay.
1: So ganz unterschiedliche Dinge. Und wir möchten gerne Geschichten von Menschen. Also bei uns im 1A geht es um Menschen und wir wollen diese Geschichten gerne porträtieren.
0: Okay, und wir halten fest, was die Menschen sammeln, ist wirklich komplett egal. Das können auch Kronkorken sein oder irgendwelche anderen verrückten Sachen. Hauptsache, sie sammeln was.
1: Ja, genau. Und wir sind total gespannt, was dabei rauskommt und freuen uns halt auf schöne Geschichten, schöne Fotos, die wir dann bei uns im 1A-Magazin veröffentlichen können.
0: So, jetzt kommt da ein Mensch aus dem Kreis Coesfeld um die Ecke und sagt, warte mal ab, Sandra Allerdisse, das mit diesen Kuhsammlungen, das ist ja schön, aber ich habe noch was viel Verrückteres. Wo sollen die Menschen sich melden?
1: Am allerliebsten ist, die schreiben mir eine E-Mail, gerne schon mit einer Beschreibung ihrer Sammlung und auch mit 2 oder 3 Fotos dabei. Und natürlich hätte ich gerne ein Foto von den Leuten selber, weil es geht um Menschen und letztendlich möchte ich ja auch ganz gerne den Mensch dahinter irgendwie kennenlernen und wissen, wer das so ist. Die sollen mein E-Mail-Postfach gerne fluten.
0: Die Kontaktdaten stellen wir online, damit Sie sich und Ihre Sammelwut und Leidenschaft bei Sandra Allerdisse und dem Team des 1A in Dülmen bewerben. Kontaktdaten lesen Sie nach in der App und im Web, klicken Sie radiokiepenkerl.de. Dann wünsche ich ganz viel Spaß bei der E-Mail-Flut. Ich bin sehr gespannt, was für verrückte Sammelleidenschaften wir dadurch entdecken im Kreis Coesfeld.
1: Genau, also wir sind auch sehr, sehr gespannt.
0: Sandra Allerdisse, dann erstmal vielen Dank heute Morgen und einen schönen Donnerstag.
1: Ja, danke schön, Ihnen auch. Tschüss.
0: 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Guten Morgen.

0: Guten Morgen mit Radio Kietenkerl. Hier ist Ihr Morgenteam um 8.16 Uhr.
1: Sven Sandbote.
0: Und Tiziana Boge. Schlafen im Zelt, den ganzen Tag draußen unterwegs sein und zwischendurch einfach mal so eine Runde schön ins Freibad. Das klingt nach einer wunderbaren Erholung, nach einer wunderbaren Auszeit. Eines von vielen, vielen Ferienlagern, die gerade unterwegs sind aus dem Kreis Großfeld, irgendwo in Deutschland oder vielleicht sogar im Ausland.
1: Unter anderem das Zeltlager von Borussia Darup. Die Kinder sind noch bis Freitag am Naturfreibad in Neunkirchen. Da gibt's jede Menge Platz zum Spielen, Bademöglichkeiten und geschlafen wird natürlich stilecht im Zelt.
0: Ja, klingt auf jeden Fall nach ziemlich viel Freizeit, wenig Alltag und vermutlich auch nicht ganz so viel Schlaf. Edda Hampaus, Darup ist da mittendrin. Edda, warst du schon öfter mit beim Ferienlager?
2: Also ich bin jetzt hier das zweite Mal mit dem Zeltlager.
0: Und wie gefällt's dir?
2: Also ich find's cool, weil wir auch jedes Jahr Stockbrot machen und wir haben auch so Zeltlagerlieder. Und das Beste war, dass wir halt in Zoo und Rheine waren und wir sind halt so in Truppen zusammengelaufen. Und ich und meine Truppe haben halt gesehen, wie Babymäuse da auf die Welt gekommen sind. Also für mich war das erste Mal, dass ich gesehen habe, wie die auf die Welt gekommen sind, aber ich habe schon mal Babymäuse gesehen.
1: Was sagst du, ist süßer? Die Frischgeborenen oder die, die schon ein paar Tage alt sind?
2: Die Frischgeborenen, die sind noch ganz nackig, aber trotzdem sind die voll süß.
1: Jetzt geht's am Freitag ja schon wieder nach Hause. Was habt ihr noch geplant?
2: Also wir machen noch eine Bastelaktion, wo wir Fächer basteln. Dann gibt's noch die Zeltlager-Olympiade und dann gibt's noch hier Schützenfest. Und dann feiern wir auch eine Party für den Schützenkönig und die Schützenkönigin.
0: Boah, noch richtig viel Programm. Und du möchtest heute Morgen noch ein paar Grüße loswerden nach Darup unter anderem.
2: Ich möchte den Menschen Darup schöne Sommerferien wünschen und einen schönen Urlaub, die wegfahren. Und meine Eltern grüßen und meine Oma und Opa.
1: Das ist so süß. Das Zeltlager von Borussia Darup läuft noch bis Freitag im Naturfreibad Neunkirchen. Und danach dürften einige Kinder wahrscheinlich ganz schön müde sein, aber glücklich und mit vielen Zeltlagergeschichten nach Hause kommen und neue Erfahrungen wie der Mäusegeburt.
0: Aber das Gute ist ja, es sind ja noch 3,5 Wochen Ferien, also von daher ist noch ganz viel Zeit zum Ausschlafen. Oder es geht sofort weiter mit Mama und Papa in den Urlaub. Und ihr Ferienlager ist auch unterwegs. Feriengrüße schicken, überhaupt kein Problem. Einfach mit der Sprachnachricht direkt zu uns ins Studio. Nummer gibt's zum Nachlesen. In der App und im Web klicken Sie radiokietenkerl.de. Guten Morgen.
1: Morgen. 18.

0: Der Blick auf die Straßen ist um 8.25 Uhr ein guter bei Radio Kiepenkerl, ist nämlich alles frei.
1: Und jetzt richten wir unseren Blick auf Senden, ein Gläschen Wein, eine leichte Sommerbrise, Live-Musik. Das klingt doch nach einem perfekten Feierabend.
0: Das klingt vor allem nach dem Sendener Feierabend. Der steigt heute ab 19 Uhr auf dem Brunnenplatz und mit dabei ist die Band Denver Project.

0: Lust auf einen entspannten Abend mit der Familie, Freunden oder auch den Arbeitskollegen.
1: Also dann viel Spaß auf dem Brunnenplatz in Senden. 19 Uhr geht's heute Abend los. Übrigens, Eintritt ist frei.
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0: Guten Morgen, Kreis Coesfeld, um 8:30 wird Zeit fürs Update. Sandra Rose ist da mit den Nachrichten aus NRW, Deutschland und der Welt für Sie.
1: Schönen guten Morgen. Der CDU-Bundestagsabgeordnete für den Kreis Coesfeld und Chef des Geheimdienstkontrollgremiums des Bundestags, Marc Henrichmann, hat sich dafür ausgesprochen, die Betreiber von kritischer Infrastruktur zu stärken. Wo rechtlich zulässig und erforderlich, sollten Drohnen abgewehrt werden dürfen, notfalls auch durch Betreiber von Einrichtungen kritischer Infrastruktur, wenn sie diese bedrohen. Hintergrund: am Flughafen Leipzig war eine Drohne mit Sprengstoff gefunden worden. Der Zünder wurde noch rechtzeitig entfernt. Die Gewerkschaft Nahrung Genuss Gaststätten Münsterland ruft heute zu einem Warnstreik in der Süßwarenindustrie auf. Bei Sanotakt in Münster startete um 6 Uhr ein 24-Stunden-Warnstreik. Gefordert wird ein Lohnplus von 5,8%, mindestens aber 230 Euro mehr pro Monat.
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1: Die Polizei ermittelt noch, wie es heute früh zu einem Kellerbrand am Nosterplatz in Hiddingsel gekommen ist. Insgesamt 6 Menschen im betroffenen Haus konnten sich alle selbst retten. 2 davon kamen mit dem Rettungswagen ins Krankenhaus. Auch ein Hund wurde gerettet. Teilweise kommen im Moment weniger Waren in den Geschäften und Materialien bei Unternehmen im Kreis Coesfeld an. Große Flüsse führen extrem wenig Wasser. Das schränkt die Schifffahrt und den Transport über das Wasser ein. Heute sprechen der Bundesverkehrsminister und Experten auf einer Niedrigwasserkonferenz darüber. Es ist wichtig, für die Zukunft Strategien zu entwickeln, sagt Wirtschaftswissenschaftler Alois Prinz von der Uni Münster. Eine Strategie könnte sein, die Fahrerinnen auf Engstellen und Hindernisse zu untersuchen und diese zu beseitigen. Kurzfristig würde das aber nichts bringen. Wir müssen mit steigenden Preisen rechnen, vor allem beispielsweise beim Sprit. Denn solche Mengen seien via LKW und Bahn nicht zu transportieren. Einige von Ihnen im Kreis Coesfeld überlegen, angesichts der hohen Spritpreise häufiger mit dem Zug zu fahren. Doch die Ticketpreise steigen ebenfalls. Das Bündnis Bahn für alle macht zur Sonderkonferenz der Verkehrsminister heute Vorschläge für einen bezahlbaren Bahnverkehr. Unter anderem sollte die Deutsche Bahn gemeinnützig werden. Der Vorsitzende des Fahrgastverbands Pro Bahn für den Kreis Coesfeld und das Münsterland, Werner Schibalski, sagt:
3: Ich persönlich sehe große Vorteile darin, wenn die Aktiengesellschaft wieder zum Eigenbetrieb des Bundes würde, weil dann die Gewinnorientierung, die gesetzlich vorgeschrieben ist, wegfallen würde. Das ist allerdings mit den EU-Vorschriften und dem Wettbewerb auf der Schiene, der von dort verordnet ist, leider nicht zu machen.
1: Das gelte vor allem für den Fernverkehr. Im Nahverkehr dagegen könnten gemeinnützige kommunale Verkehrsunternehmen Dinge positiv verändern. In der Grafschaft Bentheim in Niedersachsen funktioniere das bereits. Wieder ohne Probleme funktionieren heute auch die Züge auf der Strecke Coesfeld-Rieken-Essen. An Tagen über 26 Grad, wie zuletzt Montag und Mittwoch in dieser Woche, fahren von mittags bis Betriebsschluss sonst Ersatzbusse statt Züge. Warum schon ab 26 Grad, haben wir die Rhein-Ruhr-Bahn gefragt. Und jetzt die Antwort. Die Klimaanlagen in den Zügen seien aufgrund des Alters der Züge leider technisch nicht auf heutige Klimaanforderungen ausgelegt. Bei Temperaturen über 26 Grad sei nicht sichergestellt, dass es kühl genug in den Zügen bleibt. Zur Sicherheit der Fahrgäste lässt die Rhein-Ruhr-Bahn also ab 26 Grad ab mittags lieber Ersatzbusse statt Züge fahren. 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
0: Dann gucken wir aufs Wetter mit Servicemann Carsten Abend. Gott sei Dank haben wir keine 26 Grad heute, sonst müssten wir auch einen Ersatzservicemann an den Start bringen.
4: Nee, das bestimmt nicht, aber heute kann die Bahn fahren. 24 Yay. Grad sind das Maximum. Aktuell sind wir bei 18 Grad, zum Beispiel in Schabtetten und Billerbeck. Dazu setzt sich die Sonne neben Wolken gut durch. Es bleibt trocken, allerdings wird es im Tagesverlauf wieder sehr windig. Der Wettertrend: Morgen gibt es einen Mix aus Sonnenschein und Wolken. Am Samstag wieder viel Sonnenschein. Es bleibt weiterhin trocken und ab Samstag sind auch wieder Temperaturen um 28 Grad drin.
0: Oh, da bleibt die Bahn dann wieder stehen.
5: Mhm. Ja. 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
4: Hallo Autofahrer, keine Staus. Staus und Blitzer, die melden Sie uns kostenlos unter 0800 2020 620.
6: Carsten, was ich mich jetzt gerade gefragt habe, gilt das dann auch, oder auch Sven, kann die Bahn auch fahren, also im Schatten 24 Grad oder 24 Grad in der Sonne?
4: Ja, im Schatten.
6: Ja. Okay.
0: Und in der Nacht.
6: Ja. Gut.
0: Aber ganz ehrlich, du kannst es wirklich nur noch mit so einer Ironie und mit so einem Humor ertragen.
6: Anders geht's nicht.
0: Diese Peinlichkeiten.
6: Nein.
0: Also was anderes fällt dir dazu gar nicht mehr ein. Kommen gut rein in diesen Donnerstag mit Radio Kiepenkerl und ihrem Morgen-Tipp. Meine Klimaanlage ist auch schon am Streiken.
6: Ja, Servicemann Carsten Abend ist da.
4: Ja, Sven Sandbote.
0: Ja, und Tiziana Boga auch. Die ist noch nicht überhitzt. Guten Morgen.
4: Guten Morgen.

0: 8.38 Uhr, Radio Kiepenkerl ist hier am Donnerstagmorgen und diese Woche sprechen wir über das Thema Radfahren.
1: Genau, da sind wir hier perfekt aufgestellt im Kreis Großfeld und im Münsterland. Radfahrregion überhaupt im NRW oder auch in Deutschland. Da kommen immer wieder viele, gerade jetzt in den Sommerferien, zu uns und radeln hier, was das Zeug hält, über die ganzen Petkes. Ich überlege gerade, heute 24 Grad, da macht es mir ja auch wieder Spaß. Was bei 30 Grad würde ich aufs Fahrrad steigen. Nee, weil klar, es sind Fahrten, wenn du dann stehen bleibst, aber mal läuft dir die Soße links und rechts überall runter. Aber heute?
0: Ja. Das ist das perfekte Radfahrwetter, ja.
1: Aber Radlerhose ziehe ich nicht an, weil die steht nur einem.
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4: Ja, nee, ist klar. Es ist die große Frage in diesen Tagen. Fahrradhelm, ja oder nein? Und da muss ich sagen, ja, bin ich dafür. Sieht ja auch gut aus. Man darf ihn nur nicht aufsetzen. Was sind also die Vorteile vom Fahrradfahren? Das liegt ja auf der Hand. Du musst an der roten Ampel nicht halten. Kannst direkt durch die Fußgängerzone oder auch mal durch den Karstadt abkürzen, wenn er geöffnet hat. Und mit dem Rad ist es ja durchaus erwünscht, mit Ständer zu fahren. Ja, besonders in der weißen Radlerhose. Da kann man sich das Hallo sparen, wenn man beim Eiscafé vorfährt. Ja, die Radlerhose, berühmt-berüchtigt. So nach dem Motto, Klingelingeling, hier kommt der Eiermann. Beziehungsweise Ding-Dong, da steht ein Pferd auf dem Flur. Ihr merkt schon, ich bin ein großer Freund des Fahrradfahrens. Ist doch schön, man ist draußen und du tust was für dich. Ja, die Rechnung ist doch ganz einfach. Pro 5 Kilometer Radfahren verbrennt der Körper ein Spaghetti-Eis. Und trinken musst du ja auch noch was. Ist ja kein Zufall, dass er Radler heißt, oder? Also, es gibt keinen Grund, sich nicht sofort in den Sattel zu schwingen. Runter vom Sofa, rauf aufs Rad.
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0: 8:43 Uhr. Hier ist Ihr Radio Kiepenkerr Morgenteam, Sven Sandbote.
1: Und Tiziana Boge, guten Morgen. Und jetzt Badebuchse an und ab ins Wasser.
0: Damit Kinder sicher schwimmen lernen, organisierte Davaria Davensberg in den Sommerferien Schwimmkurse im Bad im benachbarten Drinsteinfurt.
1: Ja, und in diesem Jahr überschatten allerdings Geldsorgen das Angebot. Gut 10.000 Euro fehlen, das ist schon mal eine Ansage.
0: Ja, Andrea Tektmeier ist die Organisatorin. Sie hat einen Förderantrag beim Land gestellt. Die Bedingung passt perfekt zu dem Angebot.
2: Dann sagte man mir, wenn wir das Geld beantragen beim Land NRW, dann dürfte ich nicht noch jemand anders fragen. Genau daran habe ich mich dann gehalten und plötzlich kam die Absage, dass viel zu viele Projekte angemeldet wurden und dass wir nicht berücksichtigt wurden. Und damit war die ganze Finanzierung natürlich aufgeschmissen. Ich habe dann noch versucht, Gelder woanders zu bekommen. Aber alle Gelder waren schon ausgeschöpft.
1: Das ist natürlich total ärgerlich. Jetzt hoffen Sie auf Spenden. Wie geht's denn jetzt weiter?
2: Wir werden das Programm auf jeden Fall durchziehen, werden sonst noch Gespräche mit den Schwimmlehrern führen, ob wir das in Teilbeträgen überweisen können. Und mit dem Busunternehmen können wir eigentlich auch immer sehr gut fahren. Der unterstützt uns wahnsinnig, hat auch noch nie eine Preiserhöhung gemacht, muss man sagen. Also ganz großartig. Und von daher auch mit denen könnten wir dann sprechen, ob wir eben dann in Teilbeträgen das Ganze bezahlen.
0: Wie sind denn die Kurse gestartet?
2: Unheimlich erfolgreich, muss ich sagen. Am zweiten Tag hatten bereits 5 Kinder ein Schwimmabzeichen erworben und am dritten nochmal 7 Kinder. Also wir sind super zufrieden, auch mit den Schwimmlehrern, dass das so toll läuft.
1: Ja, und Sie unterstützen die Kinder von Davaria Davensberg. Mit einer Spende ist das nämlich möglich. Das Team muss nämlich die Kosten für Aufsicht, Schwimmlehrer und den Bus ins Bad nach Drensteinfurt finanzieren.
0: Wo Sie spenden können, das steht in der App und im Web. Klicken Sie radio-kiepenkerl.de.
1: Und jetzt rein in den Donnerstag, 8:45 Uhr ist es. Einen schönen guten Morgen mittendrin in den Sommerferien.
0: Guten Morgen.

12 Minuten noch, dann ist es 9 Uhr, einen schönen 6. August 2026 mit Radio Kiepenkerl im Kreis Coesfeld. Und hier kommt Topic und Becky G für Sie.

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1: Mit Marc Weiß. Schönen guten Morgen. Immer mehr Verbände fordern Maßnahmen der Politik gegen die Folgen von Niedrigwasser unserer Flüsse. Die Industrie befürchtet Gewinneinbußen und Rohstoffengpässe, weil Schiffe nur noch drastisch eingeschränkt fahren. Der Bund für Umwelt- und Naturschutz fordert einen nationalen Plan gegen Wasserknappheit generell. Wegen der dramatisch niedrigen Pegelstände am Rhein und anderen Wasserstraßen hat Verkehrsminister Bilger zum Krisentreffen eingeladen heute. Er trifft sich in Bonn mit Vertretern aus Schifffahrt, Häfen, Wirtschaft und Behörden. Infos von Christian Böder.
2: Der Bund muss für eine verlässliche und widerstandsfähige Infrastruktur auf den deutschen Wasserstraßen sorgen, denn es gäbe für viele Unternehmen kaum Alternativen zur Binnenschifffahrt, heißt es von der Deutschen Industrie- und Handelskammer. Der DIHK-Ressortleiter für Infrastruktur Binding nannte Zahlen. Wenn wegen des Niedrigwassers etwa ein Viertel weniger über den Rhein transportiert werden kann, dann bedeutet das 3 Millionen Tonnen Güter pro Monat weniger. Umgerechnet sind das fast 120.000 Lkw-Ladungen. Damit Schiffe auch bei niedrigen Pegelständen ungehindert fahren können, müssten die Wasserwege auch zur Not angepasst werden, etwa durch tiefere Fahrrinnen und ein modernes Management der Gewässersohle, sagt er. Ähnliche Forderungen kommen auch von den Bundesverbänden der deutschen Industrie und der deutschen Binnenschifffahrt.
1: Christian Böder mit Infos, vielen Dank. Und jetzt weitere Themen in der Zusammenfassung. Der Vorfall mit einer Sprengstoffdrohne am Flughafen Leipzig-Halle war aus Sicht von Bundesinnenminister Dobrindt ein Anschlagsversuch. Dobrindt will nicht ausschließen, dass fremde Mächte dahinter stecken, so hat er es formuliert. In den meisten früheren Fällen bedeutete diese Formulierung Russland oder China. Im mittelamerikanischen Guatemala hat sich der sogenannte Feuervulkan beruhigt. Nach 50 Stunden erhöhter Aktivität erklärten die Behörden den Ausbruch für beendet. Der Vulkan war Anfang der Woche ausgebrochen. Wegen der Lavaströme und der Gas- und Aschewolken mussten mehrere tausend Menschen in Sicherheit gebracht werden. Es klingt unglaublich, ist aber Realität. Es gibt den nächsten Fall einer KI, die sich unerlaubt selbstständig gemacht hat und wie ein Hacker handelte. Nach den Vorfällen bei OpenAI und Anthropic ist es diesmal die KI des Facebook-Mutterkonzerns Meta. Auch sie hat sich bei einem Test nach Angaben des Konzerns in eine fremde Firmensoftware gehackt und nutzte dafür offenbar den freien Zugang zum Internet. Meta behauptet allerdings, dass das Netz gar nicht hätte offen sein dürfen. Der Fehler liege bei der Partnerfirma für den Test. Dort habe man die Testumgebung falsch programmiert und das Netz nicht gesperrt. Die ungeplanten Attacken auch der anderen Entwickler richteten bisher keine bekannten Schäden an, verstärkten aber allgemein die Angst vor Cyberangriffen mit Hilfe von KI. Und das waren die Nachrichten mit Marc Weiß.
3: Dann gucken wir jetzt um kurz nach neun aufs Wetter mit Servicemann Carsten Abend. Und das ist heute der wahrscheinlich kühlste, frischeste Tag der ganzen Woche.
4: Morgen könnte es sogar noch ein Grad
3: noch
4: weniger
3: ein
4: geben. Ja, okay. Heute sind nochmal 24 Grad drin. Aktuell sind wir bei 18 Grad, zum Beispiel in Bösensel und Nordkirchen. Und es gibt viel Sonnenschein, gelegentlich auch mal dichtere Wolken. Es bleibt aber trocken. Was wieder so ein bisschen stört, ist der zeitweise böige Wind. Der Wettertrend, morgen wechseln sich dann Sonne und Wolken ab. Am Samstag setzt sich die Sonne ordentlich durch. Es bleibt weiterhin trocken und ab Samstag sind schon wieder 28 Grad drin.
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3: Und das geht schnell. Ist nämlich nichts los. Weiterhin eine gute und sichere Fahrt. Durch den Donnerstag sollten Sie Blitzer, Staus, Behinderung entdecken. Sagen Sie Bescheid. 0800 20 20 620 oder gerne natürlich auch direkt über die Radio Kiepenkerl App.
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3: So, bist du bereit?
5: Natürlich, bin immer bereit.
3: Sind Sie bereit? Oh, ein klares Ja haben wir empfangen. Dann kann's doch losgehen mit dem Meermusik-Morgenmix für den Kreis Coesfeld bei Radio Kiepenkerl. Gleich unter anderem mit Kelly Clarkson, die am Start ist, Miley Cyrus und Alex Warren ist mit dabei. Ordinary.
5: Oh ja, und jetzt geht's los mit einem absoluten Lieblingssong von mir mit Belinda Carlisle. Heaven is a place on earth.
3: Also, Tiziana habe ich schon mal abgeholt. Sie holen wir auch ab mit den 4 Hits am Stück rein in den Donnerstag mit ihrem Radio Kiepenkerl-Morgenteam.
5: Sven Sandbote.
3: Und Tiziana Boge. Hallo Kreis Coesfeld.
5: Guten Morgen.

0: Hier ist Radio Kiepenkerl mit Ihrem Morgenteam
1: Sven Sandbote
0: und Tiziana Boge. Einen schönen Tag für Sie. Und immer häufiger melden sich Menschen stressbedingt krank. Das zeigen neueste Zahlen einer Krankenkasse.
1: Diana Stuckenbrock aus Ascheberg ist Psychotherapeutin. Frau Stuckenbrock, wie kommt das denn?
2: Also die Themen, die wir gehäuft in unserer Praxis sehen, sind auf jeden Fall ständige Erreichbarkeit und das auch zunehmend auf mehreren Kanälen, Teams, WhatsApp, Telefon, Mails, häufig alles gleichzeitig. Wir sehen Themen wie Personalengpässe und dadurch Arbeitsverdichtung bei den verbliebenen Mitarbeitenden, auch das Fehlen von sichtbaren Erfolgen und von Selbstwirksamkeit. Und es gibt natürlich auch eigene persönliche Faktoren, die eine Rolle spielen können. Der eigene Anspruch, immer alles sofort und perfekt zu erledigen, der kann genauso den Stress verursachen oder vielmehr verschärfen.
0: Jetzt hören Sie heute Morgen auch so einige Chefs im Kreis Coesfeld zu. Was für eine Möglichkeit hat ein guter Chef, um das Stresslevel seiner Mitarbeiterinnen und Mitarbeiter zu senken?
2: Ein ganz häufiges Thema bei uns in der Praxis ist die Frage, wer sich um eine Vertretung im Krankheitsfall kümmert. Das ist in den seltensten Fällen ein Vorgesetzter, eine Vorgesetzte, sondern das ist etwas, was in einer persönlichen WhatsApp-Gruppe unter den Kolleginnen abends auf der Couch geregelt wird. Und das belastet Mitarbeiter, Mitarbeiterinnen ungemein, wenn noch abends in der Zeit, in der man sich eigentlich erholen möchte und sollte, eben noch solche Absprachen getroffen werden müssen und man sich schon mal darauf einstellt, wie am nächsten Morgen wo die Arbeitslast im Job ist. Hier wäre es wichtig, dass der Arbeitgeber für klare Abläufe sorgt.
1: Ja, das sehe ich auch so. Die Verantwortung liegt da eindeutig beim Arbeitgeber und nicht bei den Arbeitnehmern. Und was können wir für uns tun?
2: Doomscrolling auf der Couch trägt definitiv nicht zur Erholung bei. Freunde, Bewegung, Hobbys, Interessen, Ruhe hingegen schon. Sport nach einem anstrengenden Arbeitstag kann widersinnig klingen, sorgt aber häufig eher genau für das Gegenteil, für Entlastung, dafür, dass man den Kopf mal frei bekommt und dass man auch über Bewegung Stresshormone abbaut.
1: Ja, klare Vorgaben, eine gute Aufgabenverteilung vom Chef und wirklich gut geklärte Entscheidungen können den Stress im Job deutlich reduzieren.
0: Ja, und in der Freizeit nicht nur auf der Couch rumsitzen und im Handy oder im Tablet rumwischen und rumlesen und gucken, was in den sozialen Netzwerken so los ist, sondern Bewegung, das ist auch ganz wichtig, um Stress abzubauen. Gehört haben Sie es bei Radio Kiepenkerl.
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0: im Kreis Coesfeld läuft an diesem Donnerstagmorgen Radio Kiepenkerl mit dem Mehr Musik Morgenmix und gleich der Junge aus Gronau zusammen mit Apache 207. Na klar, die Rede ist von Udo Lindenberg. Vorher gibt's noch Schaus und jetzt erstmal das Update. 9:30.
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2: Mit Sandra Rose, schönen guten Morgen. Viele von Ihnen im Kreis Coesfeld sind in Urlaub. Gerade in der Sommerzeit ist es für den Blutspendedienst schwierig, genügend Blutspender zu motivieren. Hinzu kommt, es fehlt an Nachwuchs. Deshalb macht der Blutspendedienst für den Kreis Coesfeld und die Region jetzt schon länger verstärkt Werbung in den sozialen Medien. Sprecher Stefan David Küpper zieht eine erste Bilanz.
3: Als DRK Blutspendedienst West haben wir jetzt vor circa einem Jahr einen TikTok-Account eröffnet und konnten jetzt nach 12 Monaten schon die ersten 10.000 jüngere Follower für die Blutspende auf diesem Account an uns binden oder ja zumindest mit der Sache vertraut machen.
2: Auch Influencer spricht der Blutspendedienst gezielt an, um fürs Blutspenden zu werben. Blutspenden kann jeder ab 18 Jahren, der sich fit fühlt. Infos zum nächsten Blutspendetermin in der Nähe gibt's in der App und im Web. Klicken Sie radiokiepenkerl.de. Einige von Ihnen sind heute Morgen durch Blaulicht aufgewacht. Gegen 4:45 brausten etliche Einsatzkräfte der Feuerwehr nach Hiddingsel. Kellerbrand am Nosterplatz. 45 Einsatzkräfte der Feuerwehr aus Dülmen, Hiddingsel und Daldrup löschten und lüfteten einmal durch. Insgesamt 6 Menschen im betroffenen Haus konnten sich alle selbst retten. 2 davon kamen mit dem Rettungswagen ins Krankenhaus Lüdinghausen. Auch ein Hund wurde gerettet. Die Polizei ermittelt jetzt noch, wie es heute früh zu dem Kellerbrand gekommen ist. Heute ist es mit maximal 24 Grad nicht ganz so warm und nicht der Fall, aber an Tagen mit Temperaturen ab 26 Grad fahren ab mittags auf der Strecke Coesfeld-Rekenessen Ersatzbusse statt Züge bis zum Betriebsschluss. Das war in dieser Woche Montag und Mittwoch so. Warum schon ab 26 Grad, haben wir die Rhein-Ruhr-Bahn gefragt und jetzt die Antwort. Die Klimaanlagen in den Zügen seien aufgrund des Alters der Züge leider technisch nicht auf heutige Klimaanforderungen ausgelegt. Es sei dann nicht sichergestellt, dass es kühl genug in den Zügen bleibt, weil die Klimaanlagen schlapp machten. Zur Sicherheit der Fahrgäste lässt die Rhein-Ruhr-Bahn also ab 26 Grad ab mittags lieber Ersatzbusse statt Züge fahren. 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
0: Dann jetzt der Blick aufs Wetter. Servicemann Carsten Abend ist da und momentan sind die Temperaturen relativ gemäßigt unterwegs und windig wird's heute auch noch.
4: Genau, besonders am Nachmittag, da ist wieder der Wind unterwegs. Ansonsten scheint neben Wolken oft die Sonne, es bleibt trocken und die Temperaturen erreichen angenehme 24 Grad und aktuell messen wir 19 Grad, zum Beispiel in Davensberg und Coesfeld. Der Wettertrend, morgen geht's hin und her, mal Sonne, dann auch dichte Wolken. Am Samstag setzt sich die Sonne gut durch, Regen fällt weiterhin nicht. Und ab Samstag wird es auch wieder deutlich wärmer.
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0: Und da ist soweit alles frei, also kommen Sie gut durch den Morgen im Kreis Coesfeld. 0800 20 20 620. Das ist Ihre Nummer für Blitzer, Staus, Behinderungen, die Sie entdecken oder ganz einfach Bescheid sagen mit der Sprachnachricht direkt zu uns ins Studio. Und im Mehrmusik-Morgenmix machen wir weiter, gleich mit Udo Lindenberg und Apache 207. Nelly Furtado ist mit dabei und das hier sind Schaus und Love Tonight. Geht auch am Vormittag. Sven Sandbute und das Morgenteam sind hier. Guten Morgen!

0: Mit dem Mehrmusik-Morgenmix geht's durch den Donnerstag und das sind nochmal schöne Aussichten für den Feierabend heute oder auch um diesen Urlaubstag, den Sie ganz entspannt genießen, ausklingen zu lassen. Live-Musik, ein leckeres Getränk dazu, die Nachbarn, noch treffen beim kleinen Klönschnack und das alles in Seppenrade heute.
1: Und das bei Seppenrade mittendrin auf dem Kirchplatz. Ab 18 Uhr spielt die Band Feeling Alright und so klingt das. Hello.

0: Das macht doch direkt Lust auf den Feierabend. Und das Beste daran ist, der Eintritt ist frei.
1: Also, viel Spaß heute bei Seppenrade mittendrin und gleich ab 10 schon viel Spaß mit Johanna Tänzer. Die macht weiter mit dem Vormittag. Wir wünschen einen schönen Donnerstag. Bis morgen früh ab 6, sagt ihr Radio Kiepenkerl Morgenteam.
0: Sven Sandbote.
1: Und Tiziana Boge.
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1: Mit Marc Weiß. Schönen guten Morgen. Im Iran-Krieg hat US-Präsident Trump in den letzten Tagen immer wieder neue Friedensgespräche mit dem Iran angekündigt und die Hoffnung so auf eine Waffenruhe geweckt. Passiert ist aber so gut wie nichts. Stattdessen hat sich der Iran jetzt an ganz anderer Stelle umgeschaut und mit dem Oman gesprochen. Der Golfstaat liegt auf der anderen Seite der Straße von Hormus. Beide Länder haben sich nach iranischen Angaben auf eine neue Schifffahrtsroute durch die blockierte Meerenge geeinigt. Mehr dazu von Christian Böde aus dem News-Team.
2: Der Iran und der Oman haben sich auf geografische Koordinaten für die neue Schifffahrtsroute geeinigt. Ein iranischer Außenamtssprecher sagte, eine entsprechende Vereinbarung sei fast fertig. Voraussetzung sei allerdings, dass kein Dritter eingreift oder dazwischen geht. Das meldet die staatliche Nachrichtenagentur IRNA. Die Einigung der beiden Staaten garantiere auch nicht eine sichere Schifffahrt durch die für den Ölhandel kritische Meerenge. Vieles hänge davon ab, ob die US-Marine weiter iranische Häfen blockiere, heißt es. Eine komplette Wiedereröffnung gibt es nach iranischen Angaben aber nicht. Wie sich der Deal zwischen dem Iran und dem Oman auf den weltweiten Ölhandel auswirkt, bleibt abzuwarten. Aber die USA waren an dem Deal wohl nicht beteiligt. US-Präsident Trump hatte noch am Dienstag eine Öffnung der Straße von Hormus im Laufe der Woche in Aussicht gestellt. Die iranische Führung hatte in der Vergangenheit aber immer wieder klargemacht, dass sie nicht mit den USA verhandeln will. Teheran will von Schiffen Gebühren kassieren, um die Meerenge zu passieren. Die USA lehnen das vehement ab.
1: Infos von Christian Böder, vielen Dank. Jetzt weitere Themen in der Zusammenfassung. Es gibt den nächsten Fall einer KI, die sich selbstständig gemacht und wie ein Hacker gehandelt hat. Nach den Vorfällen bei OpenAI und Anthropic ist es diesmal die KI des Facebook-Mutterkonzerns Meta. Auch sie hat bei einem Test nach Angaben des Konzerns eine fremde Firmensoftware gehackt. Über Schäden ist nichts bekannt. Deutschlands Industrieunternehmen, vor allem die Maschinenbauer, haben im Juni mehr Aufträge bekommen. Es gab ein Plus von über 3%, meldet das Statistische Bundesamt. Laut Wirtschaftsministerium haben vor allem die staatlichen Beschaffungen für die Bundeswehr und die Infrastruktur die Auftragsbücher gefüllt. Die extreme Hitze Ende Juni hat offenbar deutlich mehr Tote in Deutschland gefordert als bisher angenommen. Das Robert-Koch-Institut hat jetzt alle Zahlen der Bundesländer auf dem Tisch und demnach gab es in der Woche vom 22. bis 28. Juni fast 10.000 hitzebedingte Sterbefälle in Deutschland. Damit sind in diesem Sommer schon jetzt insgesamt fast 12.000 Menschen an den Folgen von Hitze gestorben. Das ist mehr als in jedem einzelnen Gesamtjahr seit 2016. In der besagten Juniwoche lagen die Temperaturen in vielen Regionen um die 40 Grad. Hitze ist vor allem für ältere Menschen gefährlich. Mit gut 6.000 wurden die meisten Todesfälle in der Altersgruppe 85 plus verzeichnet. Knapp 3.000 der Gestorbenen waren zwischen 75 und 84, knapp 1.800 zwischen 65 und 74 Jahren alt. Und das waren die Nachrichten mit Marc Weiß.
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4: Heute können wir endlich ein bisschen durchatmen. Es ist nicht mehr ganz so heiß bei 22 bis maximal 26 Grad. Dazu gibt es Sonne und Wolken im Wechsel. Morgen sieht das genauso aus, bevor es am Wochenende dann wieder heiß wird.
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4: Guten Morgen, Autofahrer. Hier kommen die längsten Staus. Los geht's mit der A4 Aachen Richtung Köln zwischen Kreuz Köln-West und Köln-Eiffeltor. 4 Kilometer, 17 Minuten plus. Dann A4 Olpe Richtung Köln zwischen Overath und Bergisch Gladbach-Bensberg. Ihr braucht 40 Minuten mehr, 6 Kilometer Stau. A46 Heinsberg Richtung Düsseldorf zwischen Jüchen und Kapellen. 4 Kilometer, 17 Minuten plus. A46 Düsseldorf Richtung Wuppertal zwischen Wuppertal-Barmen und Wuppertal-Oberbarmen. 4 Kilometer, Viertelstunde plus. Und die A61 Mönchengladbach Richtung Koblenz. Die ist zwischen dem Kreuz Jackerath und Bettburg aktuell gesperrt. Da hat es einen Unfall gegeben auf dem linken und mittleren Fahrstreifen. Der Verkehr wird an der Unfallstelle gerade vorbeigeführt und deswegen gibt es Stau zwischen dem Dreieck Jackerath und Bettburg. 1 Kilometer, 17 Minuten plus. Gute Fahrt euch.
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4: Tag zusammen. Hallo am Donnerstag. Johanna Tänzer ist hier. Seid ihr auch so erleichtert? Endlich wieder durchschlafen, endlich wieder atmen können. Leute, für mich ist das der größte Segen, dass es endlich mal abgekühlt ist. Und auch hier in der Redaktion sind alle irgendwie sehr, sehr glücklich heute. Also genießt.

0: Olivia Rodrigo mit Drop Dead. Hallo am Donnerstag. Es ist Tag 4 in unserer Fahrradwoche. Diese Woche dreht sich bei uns ja alles ums Rad und heute geht's ums Thema E-Bike. Ganz ehrlich, ich habe mich damit auch schon mal so ein bisschen beschäftigt. Mir ist aufgefallen, wie viele Leute mittlerweile so ein Ding haben. Ich finde es schon krass, weil die sind ja jetzt auch nicht so günstig. Aber wenn man mal drauf achtet, das haben schon echt viele. Und ich bin schon auch interessiert. Ich glaube, das macht schon auch viel Spaß. Mehr vielleicht als mit einem normalen Fahrrad. Aber meine Kollegin Hazel ist da. Und du sagst, man muss auch schon ganz schön aufpassen, ne, wenn man zum ersten Mal mit so einem Ding fährt.
1: Ja, also... Auf jeden Fall. Ich war nämlich auf einem E-Bike und habe mich voll auf den Purpose gelegt.
0: Ja. Hä, warum ist das Ding einfach irgendwie losgegangen? Wie?
1: Also pass auf, ich war in New York.
0: Ja. Und natürlich,
1: hallo, einmal kurz erwähnen, dass ich in New York war. Und ich bin davor aber 15 Jahre kein Fahrrad gefahren.
0: Okay.
1: Ich frage mich nicht, warum, es ist nie zustande gekommen. Aber ich habe seitdem immer eins im Keller gehabt. Und dann hatte meine beste Freundin die glorreiche Idee gehabt, dass wir mit dem E-Bike, keine Ahnung, nach Buxtehude fahren damit. Und ich habe das voll unterschätzt. Und dann habe ich mich aufs E-Bike geschmissen und ich glaube, die Amis haben es nicht so mit dem TÜV. Und ich bin dann drauf, bin volle Pull in so einen Imbissbuden gefahren.
0: So ein Foodtruck oder
1: ja,
0: was?
1: Ja, so ein Foodtruck, der hat Mangos verkauft, die Arme. Und ich da voll rein und das Erste, was ich gemacht habe, ich so, sieht mich jemand? Und dann habe ich mich voll entschuldigt. Ich hätte kein Englisch gesprochen, hätte mir so leid getan. Überall lagen diese Mangos mit diesen ganzen Gewürzen. Ich habe mich so geschämt.
0: Oh nein.
1: Ja,
0: schöner kleiner Fail. Geschämt. Aber ey, ich fühle das sehr, weil ganz ehrlich, ich bin auch mit so E-Scootern ja schon überfordert. Ganz ehrlich, ich bin ja auch schon irgendwo im Graben gefahren.
1: Ja, da ist mir auch mein Hund hinterhergelaufen abends. Ich habe keine guten Erfahrungen.
0: Hazel, wir beide, wir sollten ohne Helm, glaube ich, nicht das Haus verlassen. Also, wie wir uns aber fürs richtige E-Bike entscheiden, was wir da beachten sollten und so, darüber sprechen wir gleich noch hier. Ob Jonas Blue ein E-Auto fährt, keine Ahnung, weiß ich auch nicht, aber hier ist er. Mit

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1: Um 10.30 Uhr mit Sandra Rose. Schönen guten Tag. In der Nordtulner Bauerschaft Buxtrup ist ein Auto im Graben gelandet. Ein Mensch ist verletzt, sagt die Polizei. Sie hat die Kreisstraße durch die Bauerschaft gesperrt. Wir bleiben für Sie dran. Immer häufiger gibt es bei Unternehmen im Kreis Coesfeld Mitarbeiterengpässe. Das erhöht den Stress. Im vergangenen Jahr haben die stressbedingten Krankmeldungen in Deutschland einen neuen Höchststand erreicht, zeigen Daten der kaufmännischen Krankenkasse. Ein Faktor sei, dass häufig klare Vorgaben der Arbeitgeber fehlen, sagt Psychotherapeutin Diana Stukenbrock aus Ascheberg.
2: Wenn die Personalsituation eng ist, braucht es häufig klare Absprachen, was Priorität hat. Alles ist wichtig, das geht nicht. Der Arbeitgeber bietet im besten Fall ein vertrauensvolles Verhältnis, in dem geklärt werden kann und was zur Not auch mal liegen bleiben kann.
1: Ein weiteres Beispiel, nicht Chef oder Chefin organisieren bei einem Ausfall die Vertretung. Oftmals regelten das die Mitarbeiter selbst abends per WhatsApp-Gruppe. Klare Vorgaben der Arbeitgeber könnten in solchen Fällen Druck rausnehmen und jeder selbst sollte darauf achten, Arbeitszeiten nicht unendlich auszudehnen und sich stattdessen Zeit für Freunde, Familie und Sport nehmen. Blutspenden kann Leben retten. Nicht nur jetzt in der Sommerferienzeit besuchen aber aufgrund von Urlaub weniger Menschen die Blutspende im Kreis Coesfeld. Auch insgesamt fehlt es vor allem einfach an jungem Nachwuchs. Der Blutspendedienst für den Kreis und die Region ist daher dabei, sich zu modernisieren. Um auch jüngere Menschen fürs Blutspenden zu gewinnen, spricht der Blutspendedienst gezielt auch Influencer an, sagt der Blutspendedienstsprecher Stefan David Küpper.
3: Das heißt, die Menschen, die wiederum auch den Menschen dort draußen sagen, ja, ich lebe heute noch, weil ich Blutpräparate erhalten habe, weil darüber zum Beispiel mein Leben gerettet wurde. Als DRK Blutspendedienst West haben wir jetzt vor circa einem Jahr einen TikTok-Account eröffnet und konnten jetzt nach 12 Monaten schon die ersten 10.000 jüngere Follower für die Blutspende auf diesem Account an uns binden oder ja zumindest mit der Sache vertraut machen.
1: Blutspenden kann jeder ab 18 Jahren, der sich fit fühlt. Infos zum nächsten Blutspendetermin in der Nähe gibt's in der App und im Web. Klicken Sie radiokiepenkerl.de. Die Hilfe der Ehe-, Familien- und Lebensberatung im Bistum Münster ist gefragt. Das zeigt die Bilanz des vergangenen Jahres, die das Bistum jetzt vorgestellt hat. Die Berater haben über 9.300 Fälle begleitet. Das ist ein Plus von gut 2% im Vergleich zum Vorjahr. Zu den häufigsten Themen zählten Einsamkeit und Beziehungsprobleme. Im Kreis Coesfeld betreibt das Bistum in Coesfeld, Lüdinghausen und Dülmen Beratungsstellen. 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Das Wetter für den Kreis. Neben Wolken viel Sonne und trocken bei warmen bis zu 24 Grad von Olfen über Herbern bis nach Havixbeck. Der Wettertrend, morgen geht's ähnlich weiter.
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1: Hallo Autofahrer, gerade in den Nachrichten gehört, die Kreisstraße durch die Nordtulner Bauerschaft Buxtrup ist nach einem Unfall gesperrt. Staustörung Blitzer melden Sie uns auch kostenlos 0800 20 20 620 oder über WhatsApp.
4: Hallo zusammen, wünsche euch einen ganz schönen Donnerstag. Johanna Tänzer hier. Für immer jung sein, ne? Das wünschen sich viele. Aber auch alle Longevity-Maßnahmen haben das noch nicht geschafft, dass das wirklich bisher machbar ist. Aber du kannst halt einen Song drüber machen, ne? Forever Young, David Guetta und Alphaville. Jetzt für euch.

0: schöne Sommerferien. Wir sind mittendrin im Kreis Großfeld. Und ja, es gab Zeiten, in denen haben wir uns über Postkarten gefreut.
1: Oh,
0: tun wir
1: ja
0: auch immer noch, ne?
1: Definitiv.
0: Hallo Oma, wie geht es dir? Mir geht es gut.
1: Das Wetter
0: liebe Grüße.
1: Ist toll. Genau. Hallo, hier ist Ihr Radio Kiepenkerl Morgenteam mit Hanna Storck
0: und Tiziana Boge. Wir möchten gerne eure Feriengrüße.
1: Schickt uns eure Feriengrüße für eure Freunde, für eure Familie, für Oma, für Opa, für Cousins, Cousinen. Ganz egal, an wen Sie Ihre Grüße schicken wollen, schickt sie uns per WhatsApp, Sprachnachricht, die Nummer in der App und im Web klickt radiokiepenkerl.de.
0: Das kann aus dem Ferienzeltlager sein oder aber auch einfach vom anderen Ende der Welt mit der Family.
1: Wir freuen uns schon sehr drauf und wunderschöne Ferien noch.

0: Unsere große Fahrradwoche ist, Achtung, in voller Fahrt. Haha, ja kommt, ein Wortwitz muss ja wohl sein. Wir sprechen heute über E-Bikes. Wenn ihr euch auch eins zulegen wollt, dann hat mein Kollege Stefan Jerejek ein paar Tipps für euch. Er hat nämlich unter anderem mit dem ADFC, das ist der ADAC für Fahrräder, gesprochen. Stefan, was muss ich denn beachten, wenn ich mir ein E-Bike anschaffen will?
1: Also theoretisch kannst du einfach eins kaufen und drauf losfahren, brauchst also keinen Führerschein oder so und auch sonst gelten die gleichen Regeln wie beim normalen Fahrradfahren. Also gibt's auch keine Helmpflicht, ist aber vor allem bei E-Bikes natürlich zu empfehlen. Und zum Thema Kinder sagt der ADFC, erstmal normal Fahrradfahren lernen und frühestens ab 12.

0: IFC vor Ort oder anderen Anbietern in einigen Städten.
1: Ja, und da lernt man eben das E-Bike von vorn bis hinten richtig kennen und lernt auch das Fahrverhalten. Für diese Kurse braucht man aber meistens schon ein eigenes E-Bike. Wenn ihr also erstmal eine Probefahrt machen wollt, die bietet eigentlich jeder vernünftige Fahrradladen selbst an.
2: Geil, ich glaube, ich muss auch erstmal so einen E-Bike-Führerschein machen, weil ich bin schon mit dem E-Scooter überfordert. Aber hey, sag mal, was muss denn eigentlich so ein E-Bike kosten?
1: Also anständige gibt's schon ab 600, 700 Euro. Nach oben gibt's da wie immer keine Grenzen. Da geht's dann um sowas wie hydraulische Bremsen, einen tauschbaren Akku und so weiter. Was man aber auf jeden Fall dazu kaufen muss, ist ein gutes Schloss.
0: Da sind vor allem Bügel- oder Faltschlösser zu empfehlen aus gehärtetem Stahl. Man kann sich da auch bei den Herstellerskalen für Sicherheit orientieren und sollte definitiv nicht am Geld sparen.
2: Guter Punkt. Und auch noch ein kleiner Tipp, wenn euer Akku voll ist, dann nicht noch länger laden und auch einen leeren Akku nicht zu lange leer lassen. Dann hat nämlich der Akku ein deutlich längeres Leben. Dank dir, Stefan!

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0: Mit Marc Weiß. Schönen guten Tag. An den Sonntagen könnten schon bald wieder deutlich mehr Laster über die deutschen Autobahnen rollen, zumindest vorübergehend. Das sagte Bundesverkehrsminister Bilger im Interview mit der Bild. Mit der Aufhebung des Wochenendfahrverbotes für Lkw und einigen anderen Maßnahmen will er möglicherweise die Folgen des Niedrigwassers auf deutschen Flüssen für die Wirtschaft dämpfen. Wegen der niedrigen Pegelstände ist der Schiffsverkehr inzwischen dramatisch eingeschränkt auf vielen Flüssen. Bilger hat dazu zu einem Krisentreffen mit Vertretern aus Schifffahrt, Hafen, Wirtschaft und Behörden heute nach Bonn eingeladen. Mehr Infos dazu von Christian Böder.
1: Auch mehr Gütertransporte auf der Schiene werden geprüft, um Lieferengpässe zu vermeiden, sagt Bilger. Problematisch ist allerdings, dass entlang des Rheinufers derzeit umfangreiche Bauarbeiten und Streckensanierungen laufen. Im Vorfeld des Treffens haben mehrere Verbände gefordert, dass auch langfristig etwas gegen die Gefahren von Niedrigwasserextremen auf deutschen Flüssen getan wird, unter anderem die Deutsche Industrie- und Handelskammer. Der Bund müsse für eine verlässliche und widerstandsfähige Infrastruktur auf den Wasserstraßen sorgen, sagt der IHK-Ressortleiter für Infrastruktur Binding. Aus seiner Sicht gibt es für viele Unternehmen kaum Alternativen zur Binnenschifffahrt. Er nannte auch Zahlen. Wenn wegen des Niedrigwassers etwa ein Viertel weniger über den Rhein transportiert werden kann, dann bedeutet das 3 Millionen Tonnen Güter pro Monat weniger. Umgerechnet sind das fast 120.000 Lasterladungen. Damit Schiffe auch bei niedrigen Pegelständen ungehindert fahren können, müssten die Wasserwege zur Not angepasst werden, etwa durch tiefere und breitere Fahrrinnen und ein modernes Management der Gewässersohle.
0: Infos von Christian Böde aus dem News-Team. Vielen Dank. Jetzt weitere Themen in der Zusammenfassung. Die seit Mittwoch vermisste Dreijährige aus dem schleswig-holsteinischen Preetz ist tot. Einsatzkräfte entdeckten das als vermisst gemeldete autistische Mädchen leblos vorhin, meldet die Polizei in Kiel. Seit gestern hatte ein Großaufgebot nach dem Kind gesucht. Nach dem Vorfall mit einer Sprengstoffdrohne am Flughafen Leipzig-Halle fordern die Grünen Beratungen des Nationalen Sicherheitsrates. Fraktionschefin Dröge sagte, in einer solch ernsten Situation dürften auch Kanzler Merz und Verteidigungsminister Pistorius nicht fehlen. Innenminister Dobrindt hält es für möglich, dass ein anderer Staat hinter dieser Sprengstoffdrohne steckt. Die Deutschen sind, was ihren Körper angeht, offenbar sehr selbstbewusst. Rund 70% können es sich laut Umfrage grundsätzlich vorstellen, sich in erotischen Posen auf OnlyFans zu zeigen. Davon allerdings nur 20% mit vollem Namen. 50% würden es anonym tun, also ohne Namen und ohne das Gesicht zu zeigen. So steht es in einer Umfrage für die Erotikmesse Venus in Berlin. Und die Messe sagt, diese Umfrage sei repräsentativ erhoben worden. Den Sprecher der Messe überrascht das nicht. Erotik sei heute kein Tabu mehr, sondern eine Form von Selbstverwirklichung und sogar Unternehmertum, sagte er. OnlyFans ist eine Bezahlplattform für Erotikinhalte. Gegen Bezahlung gibt es Bilder oder auch Videos der Creator, die daran dann natürlich auch verdienen. Und das waren die Nachrichten mit Marc Weiß.
2: Das Wetter.
3: Heute ist es heiter und trocken und nicht mehr ganz so heiß wie die letzten Tage. Die Temperaturen, die liegen bei 22 bis 26 Grad. Und morgen geht's ganz endlich weiter mit Sonne und Wolken im Wechsel und auch bis zu 26 Grad.
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3: Und das hier sind gerade die längsten Staus. A3 Köln Richtung Oberhausen. Zwischen Duisburg-Wedau und Oberhausen-Lierich 3 Kilometer Stau, Viertelstunde plus. A40 Duisburg Richtung Essen. Zwischen Mülheim-Winkhausen und Mülheim-Heimaterde 2 Kilometer. 10 Minuten plus. A59 Duisburg Richtung Dienstlaken. Zwischen Kreuz Duisburg und Kreuz Duisburg Nord 4 Kilometer. Viertelstunde kommt on top. A553 Bliesheim Richtung Brühl. Zwischen Kreuz Bliesheim und Brühl Süd 1 Kilometer. 10 Minuten kommen oben drauf. Und die A565 Meckenheim Richtung Bonn. Zwischen Bonn-Poppelsdorf und Bonn-Endenich 1 Kilometer Stau. 10 Minuten plus. Gute Fahrt euch.
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3: Guten Tag zusammen. Hallo, Johanna Tänzer hier für euch am Donnerstag. Und ich bin ja so ein kleiner Serienjunkie, ne? Also ich liebe wirklich Serien gucken. Und jetzt im August gibt's für mich viel zu tun. Für euch vielleicht auch. Die neue Staffel von Ted Lasso zum Beispiel ist rausgekommen auf Apple TV. Dann jetzt auf Netflix die neue Staffel Ich und die Walter Boys. Wenn ihr auf so Romantic Comedy und so steht, guckt euch das an. Aber es gibt auch sehr, sehr coole Serien im Free TV. Der Pass zum Beispiel. Was die Serie kann, das verraten wir euch gleich hier im Seriencheck.

0: Kreuzung? Freiwillig?
1: Es gibt keinen Fall mehr.
2: Mhm. Von wegen. Es gibt sogar gleich mehrere neue Mordfälle in der Serie Der Pass. Auf 3 Staffeln hat es eines der Serienhighlights der letzten Jahre gebracht. Absolute Empfehlung auch von mir, wenn ihr wirklich auf gut gemachte Thriller-Serien steht. So, und die 2. und 3. Staffel, die laufen jetzt auch endlich im Free-TV von Der Pass. Und zwar heute ab 20.15 Uhr bei Nitro. Hier kommt der Seriencheck mit Jörg Albrecht.
3: Ich dachte, wir arbeiten zusammen.
4: Du glaubst wirklich, du hast alles im Griff?
3: Nein, aber ich versuche wenigstens den richtigen Weg zu finden.
4: Es gibt keinen. Der einzige Weg geht am Arsch vorbei.
5: Am Arsch sind sie wirklich gewesen am Ende der 8 Folgen von Der Pass. Die beiden Ermittler Ellie Stocker und Gedeon Winter. Zwar war der sogenannte Krampus-Killer tot, die 2 Polizisten aber fast auch. Das heißt, nur von ihr wissen wir bislang, dass sie knapp einen Giftcocktail überlebt hat. Er dagegen wird in der letzten Szene der 1. Staffel von Kugeln getroffen.
3: Wir müssen davon ausgehen, dass der Einbruch nur vorgetäuscht war. Jemand hat den Täter ins Haus gelassen.
5: Die Berchtesgadene Kommissarin Stocker ist also wieder im Dienst, steht allerdings noch gehörig neben sich. Bei einem Einsatz hat sie einen kompletten Aussetzer.
3: Ich habe überreagiert.
6: Sie haben mir eine geladene Waffe ins Gesicht gehalten.
3: Ich hätte niemals abgedrückt.
6: Das ist ja beruhigend.
5: Was dagegen mit Ösi-Kollege Winter nach den Schüssen passiert ist, bleibt erst einmal offen. Dafür treffen wir auf ein paar Neuzugänge. Darunter ein seltsames Salzburger Brüderpaar aus reichem Haus und eine Anfängerin im Kommissariat. Die Polizistin Jela, deren Vater seit Jahren im Knast sitzt.
7: Ich will nicht mehr die Drecksarbeit machen. Ich kann mehr.
6: Du warst schon ehrgeizig als Kind.
5: Jela, die beobachtet hat, wie Ellie Stocker ausgetickt ist, wittert ihre Chance, um bei den aktuellen Ermittlungen endlich aus dem Schatten zu treten.
7: Ich wollte mit Ihnen über meine Zukunft sprechen.
3: Aber nicht jetzt. Wir haben ja einen Fall zu lösen.
5: Wieder treibt ein Serienmörder ein blutiges Spiel. Sein erstes Opfer ist eine junge Touristin. Bevor die Geschichte aber so richtig in Fahrt kommt, zieht einen der Pass wieder in den Bann mit seiner düsteren Atmosphäre. Häufig wäre es besser gewesen, wenn man es bei einer Staatenserie, bei einer Staffel belassen hätte. Gut, dass man das bei Der Pass nicht getan hat.

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1: Um 11.30 Uhr mit Sandra Rose. Schönen guten Tag. Sie haben jetzt in der Nordhullner Bauerschaft Buxtrup wieder freie Fahrt. Ein Auto war vor rund anderthalb Stunden im Graben gelandet. Nach bisherigen Erkenntnissen handelt es sich um einen Alleinunfall. Der Autofahrer kam verletzt mit einem Rettungswagen in ein Krankenhaus. Das Auto wurde abgeschleppt. Für die Rettungs- und Bergungsmaßnahmen und zur Unfallaufnahme war die Kreisstraße durch die Nordhullner Bauerschaft Buxtrup kurzzeitig gesperrt. Die Polizei ermittelt noch die genaue Unfallursache. Immer häufiger gibt es bei Unternehmen im Kreis Coesfeld Mitarbeiterengpässe. Das erhöht den Stress. Im vergangenen Jahr haben die stressbedingten Krankmeldungen in Deutschland einen neuen Höchststand erreicht, zeigen Daten der Kaufmännischen Krankenkasse. Ein Faktor sei, dass häufig klare Vorgaben der Arbeitgeber fehlen, sagt Psychotherapeutin Diana Stukenbrock aus Ascheberg.
2: Wenn die Personalsituation eng ist, braucht es häufig klare Absprachen, was Priorität hat. Alles ist wichtig, das geht nicht. Der Arbeitgeber bietet im besten Fall ein vertrauensvolles Verhältnis, in dem geklärt werden kann und was zur Not auch mal liegen bleiben kann.
1: Ein weiteres Beispiel: Nicht Chef oder Chefin organisieren bei einem Ausfall die Vertretung. Oftmals regelten das die Mitarbeiter selbst abends per WhatsApp-Gruppe. Klare Vorgaben der Arbeitgeber könnten in solchen Fällen Druck rausnehmen. Und jeder selbst sollte darauf achten, Arbeitszeiten nicht unendlich auszudehnen und sich stattdessen Zeit für Freunde, Familie und Sport nehmen. Blutspenden kann Leben retten. Nicht nur jetzt in der Sommerferienzeit besuchen aber aufgrund von Urlaub weniger Menschen die Blutspende im Kreis Coesfeld. Auch insgesamt fehlt es vor allem einfach an jungem Nachwuchs. Der Blutspendedienst für den Kreis und die Region ist daher dabei, sich zu modernisieren. Um auch jüngere Menschen fürs Blutspenden zu gewinnen, spricht der Blutspendedienst gezielt auch Influencer an, sagt der Blutspendedienstsprecher Stefan David Küpper.
3: Das heißt, die Menschen, die wiederum auch den Menschen dort draußen sagen, ja, ich lebe heute noch, weil ich Blutpräparate erhalten habe, weil darüber zum Beispiel mein Leben gerettet wurde. Als DRK Blutspendedienst West haben wir jetzt vor circa einem Jahr einen TikTok-Account eröffnet und konnten jetzt nach 12 Monaten schon die ersten 10.000 jüngere Follower für die Blutspende auf diesem Account an uns binden oder ja zumindest mit der Sache vertraut machen.
1: Blutspenden kann jeder ab 18 Jahren, der sich fit fühlt. Infos zum nächsten Blutspendetermin in der Nähe gibt's in der App und im Web. Klicken Sie radiokiepenkerl.de. Die Hilfe der Ehe, Familien- und Lebensberatung im Bistum Münster ist gefragt. Das zeigt die Bilanz des vergangenen Jahres, die das Bistum jetzt vorgestellt hat. Die Berater haben über 9.300 Fälle begleitet. Das ist ein Plus von gut 2% im Vergleich zum Vorjahr. Zu den häufigsten Themen zählten Einsamkeit und Beziehungsprobleme. Im Kreis Coesfeld betreibt das Bistum in Coesfeld, Lüdinghausen und Dülmen Beratungsstellen. 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Das Wetter für den Kreis: neben Wolken viel Sonne und trocken bei warmen bis zu 24 Grad von Olfen über Herbern bis nach Havixbeck. Der Wettertrend: morgen geht's ähnlich weiter.
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1: Hallo Autofahrer, mir liegen keine Meldungen vor. Wenn Sie doch was sehen, Staustörung, Blitzer, melden Sie uns kostenlos 0800 20 20 620 oder über WhatsApp.
4: Aufgepasst! Fans von Kamrad, die sollten gleich ganz gut zuhören. Ich spiele euch nämlich die ganz neue Single, Love Sober. Vorher gibt's aber noch zum Beispiel Leona Lewis mit Bleeding Love. Johanna Tänzer ist hier, wünsche euch einen ganz, ganz schönen Donnerstag.

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0: Rembrandts, I'll be there for you. Und schon haben wir alle die Serie Friends vor Augen, ne? Schönen Donnerstag. So, kleine Englischstunde. Was heißt to be sober? Sober sein. Genau, nüchtern sein. Richtig. So, das kann man jetzt auf den Verzicht von diversen alkoholischen Getränken beziehen. Aber man kann es auch auf die Liebe beziehen. Und so hat es Kamrat gemacht. Das hier hat er uns über seine neue Single Love Sober erzählt.
1: Love Sober sein bedeutet, dass man die Realität sieht. Bei aller Verliebtheit auch mal ganz kurz die Situation so zu betrachten, wie sie ist und mal nüchtern zu betrachten und sich zu fragen, kriege ich hier überhaupt die Liebe zurück, die ich auch brauche? Und wenn nicht, dann darf man genau wie in dem Lied auch glücklich sein, dass man das realisiert hat und sich verabschieden. Und wenn doch, dann soll diese wunderschöne Liebe weitergehen.
0: Ja, und Kamrat ist ja mit seiner Jugendliebe zusammen und auf die zwei trifft glücklicherweise Letzteres zu.
1: Ich glaube, dementsprechend bin auch ich Love Sober, aber in der Form von, das ist total geil, dass wir das hier haben und dass man das anerkennen kann.
0: Also eine absolut positive Unaufgeregtheit in Sachen Liebe bei ihm. Die unangenehmen Aufregungen, die holt er sich nämlich woanders, zum Beispiel beim Videodreh zum Song, weil ja, er wollte ja nur im Cabrio in Lissabon über die schöne rote Brücke fahren. Naja, aber so stehend im Auto ist nicht ganz so gut angekommen.
1: Und haben relativ schnell 3 oder 4 Polizisten auf Motorrädern hinter uns gesehen auf dieser Brücke, weil es natürlich absolut verboten ist, sowas da zu machen und nicht nur unangeschnallt zu fahren, sondern quasi auch sich noch auf diesen Beifahrersitz so halb zu stellen. Und mussten dann mit der Polizei runter. Dann mussten wir mit denen lange reden, mit der Ausrede, ja, ich bin aus Deutschland, ich bin Sänger, es tut mir total leid, wir fahren sofort wieder ins Hotel. Konnten wir uns rausreden aus der Nummer, aber da ging einem kurz die Pumpe, dass vielleicht das Musikvideo im Knast endet.
0: Ist zum Glück nicht passiert. Hier ist für euch Kamrat. Neu bei uns mit Love Sober.

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1: Mit Marc Weiß. Schönen guten Tag. Der Polizei in Thüringen ist ein mutmaßlicher Spion ins Netz gegangen. Wie sie jetzt erst öffentlich bekannt gegeben hat, wurde der 33-jährige Mann aus der Ukraine schon am Wochenende gefasst und sitzt seitdem in U-Haft. Der Mann soll einen Rüstungsbetrieb in Bayern ausgespäht haben. Das melden die zuständige Generalstaatsanwaltschaft München und das bayerische LKA. Mehr zum Fall von Christian Böder aus dem News-Team.
2: Der Ukrainer soll für einen nicht näher genannten ausländischen Nachrichtendienst gearbeitet haben. Für den soll er im Juni das Betriebsgelände eines bayerischen Rüstungsunternehmens fotografiert haben und die Daten dann an seinen Auftraggeber weitergeleitet haben. Nach Angaben der Generalstaatsanwaltschaft dienten die Aufnahmen wohl dazu, eine Sabotageaktion gegen das Unternehmen vorzubereiten. Bei dem mutmaßlichen Spion handelt es sich um einen sogenannten Low-Level-Agenten. Das sind Menschen, die von ausländischen Nachrichtendiensten angeworben werden, um relativ einfache Operationen für sie durchzuführen, wie Ausspähen oder einfache Sabotageaktionen. Viele von diesen sogenannten Wegwerfagenten werden über Chats in sozialen Medien oder Messenger-Diensten kontaktiert. Dort tasten die Geheimdienste dann ab, ob eine gewisse kriminelle Energie vorhanden ist und locken dann mit geringen Geldbeträgen, warnt das Bundeskriminalamt auf seiner Homepage.
1: Christian Böder mit Infos, vielen Dank. Jetzt die weiteren Themen in der Zusammenfassung. Die seit Mittwoch vermisste Dreijährige aus dem schleswig-holsteinischen Preetz ist wohl tot. Einsatzkräfte entdeckten das als vermisst gemeldete autistische Mädchen vorhin leblos, meldet die Polizei in Kiel. Seit gestern hatte ein Großaufgebot der Polizei nach dem Kind gesucht. Die extreme Hitze Ende Juni hat offenbar deutlich mehr Tote in Deutschland gefordert als bisher angenommen. Das Robert-Koch-Institut hat jetzt alle Zahlen der Bundesländer auf dem Tisch und demnach gab es in der Woche vom 22. bis zum 28. Juni fast 10.000 hitzebedingte Sterbefälle. Damit sind in diesem Sommer schon jetzt insgesamt fast 12.000 Menschen an den Folgen von Hitze gestorben. Es könnte sein, dass demnächst auch sonntags jede Menge Lkw bei uns fahren. Bundesverkehrsminister Bilger zieht die Aufhebung des Sonntagsfahrverbotes zumindest in Betracht. Als eine Reaktion auf die durch die Trockenheit eingeschränkte Schifffahrt, das sagte er der Bild. Wenn der Verkehr auf Wasserstraßen wie dem Rhein komplett zum Erliegen kommen sollte, dann müsse man schauen, wie man auf die Straße oder die Schiene ausweichen könne. Bilger hat wegen des extremen Niedrigwassers im Rhein und anderen deutschen Flüssen für heute zum Spitzengespräch nach Bonn eingeladen. Teilnehmen sollen Vertreter von Schifffahrt, Häfen und Wirtschaft. Langfristig müsse Deutschland seine Wasserstraßen besser auf trockene Phasen vorbereiten, sagte Bilger. Dazu gehöre unter anderem der Ausbau der Fahrrinnen in den Flüssen. Der Klimawandel finde statt und wir müssten uns daran gewöhnen, dass solche Situationen öfter auftreten, so der Minister. Und das waren die Nachrichten mit Marc Weiß.
3: Das Wetter. Heute können wir endlich ein bisschen durchatmen. Es ist nicht mehr ganz so heiß bei 22 bis maximal 26 Grad. Dazu gibt es Sonne und Wolken im Wechsel. Morgen sieht das genauso aus, bevor es am Wochenende dann wieder heiß wird.
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3: Hallo Autofahrer, hier steht ihr gerade am längsten. A3 Köln Richtung Oberhausen, zwischen Duisburg-Wedau und Oberhausen-Lierich. 3 Kilometer, knappe 20 Minuten plus. Weiter auf der A4 Aachen Richtung Köln, zwischen Kreuz Köln-West und Köln-Eiffeltor. 5 Kilometer stockender Verkehr, 18 Minuten kommen obendrauf. A46 Heinsberg Richtung Düsseldorf, zwischen Grevenbruch und Kapellen. 3 Kilometer stockender Verkehr, 10 Minuten plus. Und A52 Roermond Richtung Düsseldorf, zwischen Kreuz Mönchengladbach und Mönchengladbach Nord. 2 Kilometer, 11 Minuten müsst ihr mehr einplanen. Gute Fahrt euch!
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3: Schönen guten Mittag. Johanna Tänzer ist hier und ich hätte ja gedacht, es wird der hier.
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3: Blumengarten, aber der war wohl nicht gut genug. Eben wurde der offizielle Sommerhit des Jahres 2026 bekannt gegeben und es ist der offizielle WM-Song von Shakira. Die, die, spiele ich euch jetzt.

0: Es ist Sommer und zum Sommer gehört auch ein Sommerhit. Ihr habt es eben bei mir vielleicht schon gehört. Der offizielle Sommerhit des Jahres 26 kommt von Shakira und heißt Dai Dai. Dai Dai habe ich euch eben hier schon gespielt. Shakira und Burner Boy, die hätten den Musiksommer 2026 geprägt wie kaum ein anderer Act. Das sagt das Marktforschungsunternehmen GfK Entertainment. Die ermitteln immer diese Sommersongs und eben auch die Charts. Also Shakira holt sich die Pole Position. Aber was war denn eigentlich so euer Sommerhit?
1: Everybody loves the sunshine von Roy. Es gibt gute Vibes. Everybody loves the sunshine.
2: Everybody loves the sunshine.
3: Summertime Sadness, weil das bringt die Sommerstimmung wieder zurück.
4: Bett im Kornfeld von Jürgen Drews. Das ist mein Sommersong 2026. Ich liebe ihn einfach.
3: Der neue Song von Shakira von der WM, Dai Dai. Wenn man im Auto unterwegs ist, Sonne scheint, ich finde der Vibe ganz gut.
0: Yes, sie hatte einen guten Riecher. Shakira.

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1: Um 12.30 Uhr mit Sandra Rose. Schönen guten Tag. Nach dem tödlichen Unfall am unbeschrankten Bahnübergang in der Havixbecker Bauerschaft Poppenbeck am Dienstagabend steht eine Sonderverkehrsschau vor Ort an. Ein Zug hatte einen Mann mit seinem Hund während der Gassi-Runde erfasst. Es sei üblich, dass sich Bahn, Straßenbaulastträger, Straßenverkehrsbehörde, Eisenbahnbundesamt und Vertreter der Polizei dann treffen und schauen, ob Änderungen vorgenommen werden müssten, sagt die Bahn auf unsere Nachfrage. Ein Datum für diesen Sondertermin gibt es noch nicht. Ansonsten finden turnusgemäß alle 2 Jahre Treffen statt. Bisher ist es am betroffenen Bahnübergang in der Havixbecker Bauerschaft Poppenbeck so: Nähert sich ein Zug, blinkt und leuchtet ein Warnsignal auf, bis der Übergang zum Überqueren wieder frei wäre. Ob sich die Sicherungsart nach dem tödlichen Unfall ändert? Wir bleiben dran. So viele Menschen wie noch nie melden sich stressbedingt krank. Psychotherapeutin Diana Stukenbrock aus Ascheberg überrascht dieses Fazit der kaufmännischen Krankenkasse wenig. Bei den Gesprächen in ihrer Praxis stellt sie fest, dass die Menschen überfordert sind, ständig erreichbar zu sein. Und das zunehmend über mehrere Kanäle gleichzeitig. Per Mail, Teams oder WhatsApp. Hinzu kommt noch der Faktor Smartwatch.
2: Selbst wenn wir das Handy weglegen, kriegen wir die neuesten Nachrichten, den nächsten Anruf sofort auf unsere Smartwatch und bekommen immer alles mit. Das ist für unsere Psyche eine ziemliche Überforderung.
1: Um Stress abzubauen, sollten wir eine klare Grenze zwischen Arbeitszeit und Freizeit ziehen. In der Freizeit sollten wir nicht weiter vor Bildschirmen und am Handy rumhängen, sondern Zeit mit Freunden, Familie und Sport treiben verbringen. Nicht nur jetzt in der Sommerferienzeit besuchen aufgrund von Urlaub weniger Menschen die Blutspende im Kreis Coesfeld. Auch insgesamt fehlt es vor allem an jungem Nachwuchs. Der Blutspendedienst für den Kreis und die Region ist daher dabei, sich zu modernisieren. Er ist seit einem Jahr auch auf TikTok unterwegs. Die ersten 10.000 jüngeren Follower konnte der Blutspendedienst so zumindest schon mit dem Thema vertraut machen, sagt der Blutspendedienstsprecher Stefan David Küpper. Außerdem spricht der Blutspendedienst gezielt auch Influencer an, fürs Blutspenden zu werben. Das soll ebenfalls helfen, auch jüngere Menschen zum Blutspenden zu animieren.
3: Wenn ich mir unsicher bin, einfach wirklich mal neugierig auf einen Termin zu gehen, wenn er bei mir um die Ecke angeboten wird und durchaus auch vor Ort den Mitarbeitern zu sagen, ich weiß gar nicht, ob ich jetzt spenden möchte, ich möchte es mir gerne einmal ansehen.
1: Blutspenden kann jeder ab 18 Jahren, der sich fit fühlt. 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Das Wetter für den Kreis ist ein trockener Sonne-Wolken-Mix bei warmen bis zu 24 Grad von Dahlfeld über Senden bis nach Kapelle. Der Wettertrend morgen ähnlich.
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1: Hallo Autofahrer, mir liegen keine Meldungen vor. Wenn Sie doch was sehen, Staustörung, Blitzer, melden Sie uns kostenlos. 0800 20 20 620 oder über WhatsApp.
4: Hallo, guten Tag zusammen. Johanna Tänzer hier. Und Leute, es kann sein, dass ich morgen nicht mehr zur Arbeit komme. Ich habe nämlich eine sehr seriöse E-Mail bekommen von einem Jürgen Geisinger. Er ist deutscher Unternehmer, Investor und Philanthrop. Und er möchte, weil er schon so viel gespendet hat, aber auch zufällig ausgewählten Personen 3.500.000 Euro zukommen lassen. Und Leute, ich wurde ausgewählt. Ich muss helfen.

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0: Alex Warren. Mit Fever Dream, hallo am Donnerstag. Hey, diese Woche sprechen wir ja über das Thema Radfahren. Ne? Und dazu muss sich natürlich auch der Mann äußern, dem Radlerhosen wie keinem anderen stehen.
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3: Ja, nee, ist klar. Es ist die große Frage in diesen Tagen. Fahrradhelm, ja oder nein? Und da muss ich sagen, ja, bin ich dafür. Sieht ja auch gut aus. Man darf ihn nur nicht aufsetzen. Was sind also die Vorteile vom Fahrradfahren? Nicht ja auf der Hand. Du musst an der roten Ampel nicht halten. Kannst direkt durch die Fußgängerzone oder auch mal durch den Karstadt abkürzen, wenn er geöffnet hat. Und mit dem Rad ist es ja durchaus erwünscht, mit Ständer zu fahren. Ja, besonders in der weißen Radlerhose. Da kann man sich das Hallo sparen, wenn man beim Eiscafé vorfährt. Ja, die Radlerhose, berühmt-berüchtigt. So nach dem Motto, Klingelingeling, hier kommt der Eiermann. Beziehungsweise Ding-Dong, da steht ein Pferd auf dem Flur. Ihr merkt schon, ich bin ein großer Freund des Fahrradfahrens. Ist doch schön, man ist draußen und du tust was für dich. Ja, die Rechnung ist doch ganz einfach. Pro 5 Kilometer Radfahren verbrennt der Körper ein Spaghetti-Eis. Und trinken musst du ja auch noch was. Ist ja kein Zufall, dass er Radler heißt, oder? Also, es gibt keinen Grund, sich nicht sofort

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1: Mit Sarah Heinz, guten Tag. Die Sommerfans bei uns freuen die Temperaturen dieses Jahr vielleicht. Es gibt aber auch Schattenseiten der Hitze. Das zeigen die neuen Zahlen, die das Robert-Koch-Institut jetzt vorgelegt hat. Es geht davon aus, dass es bei uns in diesem Sommer schon fast 12.000 hitzebedingte Todesfälle gegeben hat. Danny Hopper aus dem News-Team, fast 10.000 davon gehen allein auf die extrem heiße Woche Ende Juni zurück.
2: Genau, da hatten wir ja tagelang in vielen Teilen Deutschlands Temperaturen um die 40 Grad. Und das RKI sagt, die Auswirkungen dieser besonders heißen Woche sowie der Folgewoche zeigten sich erst jetzt, auch weil Zahlen aus den Bundesländern oft erst mit Verzögerung beim RKI ankommen. Denn ursprünglich war es in der besagten Juniwoche von etwas mehr als 5.000 Todesfällen ausgegangen. Mehr als die Hälfte von ihnen war älter als 85. Oft war es eine Kombination aus Hitze und Vorerkrankungen wie Herz-Kreislauf, Lungen- oder Nierenerkrankungen. Fest steht aber jetzt schon, in diesem Jahr sind bisher schon deutlich mehr Menschen wegen der Hitze gestorben als in jedem einzelnen Gesamtjahr seit 2016.
1: Viele fordern deswegen ja auch einen besseren Hitzeschutz.
2: Die Bundesärztekammer, rund 80 weitere europäische Gesundheitsorganisationen und mehrere Umweltverbände haben eine gemeinsame Erklärung veröffentlicht. Darin fordern sie unter anderem, dass extreme Hitze als ernsthafte Gesundheitsgefahr anerkannt wird, weil wir es in Zukunft wahrscheinlich einfach viel häufiger damit zu tun haben werden. Gefordert wird, dass Krankenhäuser, Pflegeeinrichtungen, Kitas und Schulen klimafest gemacht werden, zum Beispiel durch Klimaanlagen, kühle Räume und schattige Plätze. Und auch der europäische Arbeitsschutz müsse an die Hitze angepasst werden, heißt es. Auch auf die Gefahren durch Waldbrände wird nochmal hingewiesen, weil zum Beispiel die Feinstaubpartikel noch lange nach Erlöschen der Flammen für Todesfälle sorgen könnten.
1: Danke, Danny, für die Infos. Mehr Meldungen jetzt in der Zusammenfassung. Nach dem Autoanschlag auf eine Verdi-Demo letztes Jahr im Februar wurde der Fahrer jetzt zu einer lebenslangen Haftstrafe verurteilt. Das Oberlandesgericht München stellte außerdem die besondere Schwere der Schuld fest. Dadurch wird eine Freilassung auf Bewährung nach 15 Jahren deutlich erschwert. Bei dem Anschlag waren eine Frau und ihr zweijähriges Kind gestorben. Wegen des Niedrigwassers könnte sich Bundesverkehrsminister Bilger vorstellen, vorübergehend die Sonn- und Feiertagsfahrverbote für Lkw aufzuheben, um die Schiffladungen auf die Straße zu verlagern. In einer knappen halben Stunde dürfte weiter über das Thema gesprochen werden. Dann startet in Bonn die Niedrigwasserkonferenz. In Herne hat in diesen Minuten die Kranger Kirmes begonnen. 11 Tage soll das Fest andauern. Insgesamt werden über 4 Millionen Besucherinnen und Besucher erwartet. Kurz nach dem letzten Vorfall hat es schon wieder eine KI gegeben, die sich unerlaubt selbstständig gemacht hat. Diesmal war es die KI vom Facebook-Mutterkonzern Meta. Ähnlich wie bei den KIs der Entwickler OpenAI und Anthropic hat auch die Meta-KI sich bei einem Test in eine fremde Firmensoftware gehackt und dafür wohl den offenen Zugang zum Internet genutzt. Der Zugang hätte laut Meta aber gar nicht offen sein dürfen. Der Fehler liege angeblich bei der Partnerfirma für den Test. Dort wurde die Testumgebung falsch eingestellt und das Netz nicht gesperrt, so Meta. Und das waren die Nachrichten mit Sarah Heinz.
3: Das Wetter.
4: Heute ist es heiter und trocken und nicht mehr ganz so heiß wie die letzten Tage. Die Temperaturen, die liegen bei 22 bis 26 Grad. Und morgen geht's ganz ähnlich weiter mit Sonne und Wolken im Wechsel und auch bis zu 26 Grad.
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4: Hallo Autofahrer, hier steht ihr gerade am längsten. A3 Köln Richtung Oberhausen zwischen Duisburg-Wieder und Oberhausen-Liere. 4 Kilometer, ihr braucht eine Viertelstunde mehr. A4 Aachen Richtung Köln zwischen Kreuz Köln-West und Köln-Eiffeltor. 5 Kilometer, 25 Minuten plus. Und A61 Koblenz Richtung Mönchengladbach zwischen dem Dreieck Sinzig und dem Kreuz Meckenheim. 8 Kilometer zurzeit, ihr braucht eine knappe Stunde mehr. Da hat es einen Unfall gegeben, der mittlere Fahrstreifen ist blockiert und auch der linke, also da staut sich's. Gute und sichere Fahrt euch.
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4: Hi zusammen, Johanna Tänzer hier. Hoffe, ihr habt einen guten Donnerstag bisher. Ich bin ganz stolz, ich habe heute mal eigenes Essen mit auf die Arbeit gebracht, so einen schönen Couscous-Salat gemacht. Ich habe die neidischen Blicke der Kollegen eben schon ganz klar gesehen. Aber Leute, da sage ich euch ganz, ganz klar. 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

0: Swims, Mr. Know-It-All. Hallo am Donnerstag. Leute, es ist wieder soweit, ne? Wenn wir eins hier können in NRW, dann sind das Volksfeste. Klein geht gar nicht. Nee, ich sag nur Rheinkirmes in Düsseldorf oder ab heute wieder die Kranger Kirmes. Kollege Robert Jans ist da. Die läuft jetzt seit 13 Uhr, ne?
1: Genau, heute geht's los. Moment mal. Ich meine natürlich
2: Johanna! Heute geht es los. Die Kranger Kirmes startet. Alles einsteigen.
0: Ja, alles klar, Robert. Ja, es wird auf jeden Fall wieder eine fette Nummer. Ich habe auch gehört, an den 11 Tagen werden insgesamt mehr als 4 Millionen Besucher erwartet, ne?
1: Das ist
2: richtig. Die Veranstalter sprechen auch vom größten Volksfest in NRW, denn es ist so groß. Und es ist wirklich alles am Start, was man auf einer Kirmes braucht, ne? Wasserbahn, Riesenrad, Achterbahn, Autoscooter, einfach alles. Und die nächste Fahrt geht rückwärts. Ja, insgesamt rund 50 Fahrgeschäfte. Ich würde sagen, let's go!
0: Robert, bitte beruhige dich doch wieder, ja? Hier, kleiner Reminder, du arbeitest beim Radio, nicht auf der Kirmes. Es gibt ja auch noch das große Feuerwerk, ne?
2: Okay. Nein, also,
1: reicht jetzt. Also ja, zweimal sollte es bei der Kranger Kirmes ein Feuerwerk geben. Morgen, am Freitag und nächste Woche Sonntag. Allerdings ist das aktuell noch nicht so ganz sicher, weil es herrscht laut Deutschem Wetterdienst eine hohe Waldbrandgefahr. Die Entscheidung, ob es ein Eröffnungsfeuerwerk geben wird, die wird erst kurzfristig dann morgen getroffen.
0: Ich weiß aber auf jeden Fall, wer hingeht und den Autoscooter-Sprecher entführt, damit er genau das hier machen kann.
3: Ready for takeoff? Dann wollen wir mal. Los geht's.
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1: Um 13.30 Uhr mit Sandra Rose. Schönen guten Tag. Nach dem tödlichen Unfall am unbeschrankten Bahnübergang in der Havixbecker Bauerschaft Poppenbeck am Dienstagabend steht eine Sonderverkehrsschau vor Ort an. Ein Zug hatte einen Mann mit seinem Hund während der Gassi-Runde erfasst. Es sei üblich, dass sich Bahn, Straßenbaulastträger, Straßenverkehrsbehörde, Eisenbahnbundesamt und Vertreter der Polizei dann treffen und schauen, ob Änderungen vorgenommen werden müssten, sagt die Bahn auf unsere Nachfrage. Ein Datum für diesen Sondertermin gibt es noch nicht. Ansonsten finden turnusgemäß alle 2 Jahre Treffen statt. Bisher ist es am betroffenen Bahnübergang in der Havixbecker Bauerschaft Poppenbeck so: Nähert sich ein Zug, blinkt und leuchtet ein Warnsignal auf, bis der Übergang zum Überqueren wieder frei wäre. Ob sich die Sicherungsart nach dem tödlichen Unfall ändert? Wir bleiben dran. So viele Menschen wie noch nie melden sich stressbedingt krank. Psychotherapeutin Diana Stukenbrock aus Ascheberg überrascht dieses Fazit der kaufmännischen Krankenkasse wenig. Bei den Gesprächen in ihrer Praxis stellt sie fest, dass die Menschen überfordert sind, ständig erreichbar zu sein. Und das zunehmend über mehrere Kanäle gleichzeitig. Per Mail, Teams oder WhatsApp. Hinzu kommt noch der Faktor Smartwatch.
2: Selbst wenn wir das Handy weglegen, kriegen wir die neuesten Nachrichten, den nächsten Anruf sofort auf unsere Smartwatch und bekommen immer alles mit. Das ist für unsere Psyche eine ziemliche Überforderung.
1: Um Stress abzubauen, sollten wir eine klare Grenze zwischen Arbeitszeit und Freizeit ziehen. In der Freizeit sollten wir nicht weiter vor Bildschirmen und am Handy rumhängen, sondern Zeit mit Freunden, Familie und Sport treiben verbringen. Nicht nur jetzt in der Sommerferienzeit besuchen aufgrund von Urlaub weniger Menschen die Blutspende im Kreis Coesfeld. Auch insgesamt fehlt es vor allem an jungem Nachwuchs. Der Blutspendedienst für den Kreis und die Region ist daher dabei, sich zu modernisieren. Er ist seit einem Jahr auch auf TikTok unterwegs. Die ersten 10.000 jüngeren Follower konnte der Blutspendedienst so zumindest schon mit dem Thema vertraut machen, sagt der Blutspendedienstsprecher Stefan David Küpper. Außerdem spricht der Blutspendedienst gezielt auch Influencer an, fürs Blutspenden zu werben. Das soll ebenfalls helfen, auch jüngere Menschen zum Blutspenden zu animieren.
3: Wenn ich mir unsicher bin, einfach wirklich mal neugierig auf einen Termin zu gehen, wenn er bei mir um die Ecke angeboten wird und durchaus auch vor Ort den Mitarbeitern zu sagen, ich weiß gar nicht, ob ich jetzt spenden möchte, ich möchte es mir gerne einmal ansehen.
1: Blutspenden kann jeder ab 18 Jahren, der sich fit fühlt. 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Das Wetter für den Kreis ist ein trockener Sonne-Wolken-Mix bei warmen bis zu 24 Grad von Dahlfeld über Senden bis nach Kapelle. Der Wettertrend morgen ähnlich.
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1: Hallo Autofahrer, mir liegen keine Meldungen vor. Wenn Sie doch was sehen, Staustörung, Blitzer, melden Sie uns kostenlos. 0800 20 20 620 oder über WhatsApp.
4: Tagchen zusammen, Johanna Tänzer ist hier. Leute, seid ihr auch so froh, dass man heute mal wieder durchatmen kann? Es ist angenehm, es ist fast kalt. Aber nein, es ist natürlich immer noch Sommer und 26 Grad gibt es ja irgendwie immer noch maximal heute. Ist immer noch ordentlich warm. Deswegen stellen wir euch auch weiterhin die besten Badeseen vor. Und gleich geht's an den Biggesee.

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0: Hey, wir stellen euch ja weiter fleißig die besten Badeseen in NRW vor. Am Wochenende soll es ja wieder richtig heiß werden. Und so eine kleine Abkühlung im Badesee, das ist doch schon was Feines, ne? Heute geht's ins Sauerland an den Biggesee. Thorsten Ortmann, der war für euch da.
1: Das Strandbad hier am Biggesee liegt direkt am Sonderner Kopf. Und wenn man reinkommt, dann fällt sofort diese riesengroße blaue Badeinsel auf. Die besteht aus 2600 Schwimmkörpern mit einer Gesamtfläche von 1300 Quadratmetern. Und von der Badeinsel aus kann man natürlich super ins Wasser springen. Redouan ist so mutig und hat versprochen, du springst jetzt von hier aus direkt in den Biggesee, ne?
2: Let's go!
1: Bei mir ist jetzt Lars Haasfeld, er ist hier der Chef des Strandbads und auch des angrenzenden Campingplatzes. Herr Haasfeld, die Bigge ist ja im Prinzip die zweitgrößte Talsperre in NRW. Also es gibt eine Menge, was man hier machen kann. Was ist das im Einzelnen?
3: Man kann schwimmen, man kann tauchen, wir haben eine Tauchschule hier ansässig, man kann Stand-Up-Paddleboards mieten oder auch sein eigenes mitbringen, Tretboot fahren, alles was geht.
1: Hier wird gerade eine große Kiesburg gebaut. Ich wollte mal ganz kurz hören, wie es euch hier gefällt.
4: Ich finde es super.
5: Ich finde es toll, weil hier filtert man hier so schöne Steine, wie zum Beispiel hier der.
6: Es ist ziemlich schön hier.
7: Mir gefällt es hier auch gut, gerade mit den Fischen.
5: Wir haben ganz viele, sogar so graue Fische.
1: Hier am Biggesee gibt es natürlich auch Gastronomie. Und zwar gibt es hier ein italienisches Restaurant, das heißt Al Lago. Und der Chef ist Giuseppe. Was ist so die Spezialität des Chefs?
8: Gemischte Fleischteller oder die Tagliatelle mit dem Lachs oder die Frutti di Mare.
1: Man kann ja auch Cocktails bestellen. Was gibt es da so Leckeres?
8: Pina Colada.

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0: mit Sarah Heinz. Guten Tag. Der Autoanschlag auf eine Gewerkschaftsdemo in München hatte vor anderthalb Jahren für Entsetzen gesorgt. Eine Frau und ihre zweijährige Tochter kamen dabei damals ums Leben. Mehr als 40 weitere Menschen wurden zum Teil lebensgefährlich verletzt. Am Oberlandesgericht München ist heute das Urteil gefallen. Der 25-jährige Afghane wurde zu lebenslanger Haft verurteilt. Mehr dazu hat Danny Hoppe.
1: Für das Gericht ist klar, dass der 25-jährige damals mit voller Absicht von hinten mit seinem Auto in den Demonstrationszug gefahren war. Der vorsitzende Richter sagte, der Tatort sei ein einziges Trümmerfeld gewesen. Der Afghane habe mit dem Auto willkürlich ausgewählte Menschen angreifen und töten wollen als Reaktion auf die Situation in islamischen Ländern. Vorher hatte auch schon die Bundesanwaltschaft gesagt, in der Wahrnehmung des Angeklagten habe die Attacke dem Willen Allahs entsprochen. Auch sie hatte von einer Reaktion auf das Handeln der USA und anderer westlicher Staaten in Gaza und Afghanistan gesprochen. Dazu seien persönliche Wut, Enttäuschung und Verbitterung gekommen. Der 25-Jährige selbst hatte während des Prozesses keine Angaben zu seinem Motiv gemacht. Das Oberlandesgericht München hat eine besondere Schwere der Schuld festgestellt. Das heißt, eine Freilassung auf Bewährung nach 15 Jahren ist sehr unwahrscheinlich. Viele der Opfer des Anschlags leiden bis heute massiv unter den Folgen der Attacke. Einige von ihnen sind noch immer arbeitsunfähig.
0: Danke für die Infos, Danny. Noch mehr wichtige Meldungen sind das jetzt kurz und kompakt. Eins der ukrainischen Flugzeuge, neben dem am Leipziger Flughafen eine Drohne mit Sprengstoff gefunden wurde, war wohl mit militärischer Munition beladen. Das zeigt ein Medienbericht, der auf vertrauliche Informationen der Polizei zurückgeht. Demnach soll die Maschine vorher aus Frankreich gekommen und für den Weitertransport gedacht gewesen sein, hieß es. In Thüringen wurde ein mutmaßlicher Agent aus der Ukraine festgenommen. Der Mann soll zuvor für einen ausländischen Nachrichtendienst ein Rüstungsunternehmen in Bayern ausgespäht haben, so die Generalstaatsanwaltschaft München und das bayerische LKA. So sollte wohl eine Sabotageaktion gegen das Unternehmen vorbereitet werden, hieß es. Durch die niedrigen Wasserpegel ist im Rhein bei Köln-Deutz ein Blindgänger aus dem Zweiten Weltkrieg gefunden worden. Die Bombe wird heute entschärft. Etwa 360 Menschen im Umkreis von 400 Metern wurden evakuiert. In diesem Radius liegt auch der Sender RTL. Im letzten Jahr haben weniger Betriebe ihre Azubis nach der Ausbildung übernommen. Laut Zahlen vom Institut für Arbeitsmarkt und Berufsforschung hat jeder vierte Auszubildende im letzten Jahr kein Übernahmeangebot bekommen. Außerdem bleibt immer noch fast jede dritte Ausbildungsstelle unbesetzt. Und die Experten vom IAB rechnen damit, dass das so bleibt, obwohl es immer mehr Bewerber ohne Zusage gibt. Das würde meistens daran liegen, dass die Bewerber nicht qualifiziert genug seien oder am falschen Ort wohnen würden, hieß es. Und das waren die Nachrichten mit Sarah Heinz.
2: Das Wetter.
3: Ja, dann haben wir heute Nachmittag Sonne und Wolken gleichermaßen am Start. Das bleibt dann auch trocken heute. Dazu 22 bis 26 Grad. Klingt ganz angenehm. Am Freitag sieht das Bild dann ähnlich aus. Also mal sonnig, mal wolkig und trocken. Und das dann bei 23 bis 26 Grad.
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3: Um kurz nach zwei erstmal eine Warnmeldung für die A1 Dortmund nach Osnabrück zwischen Kreuz Münster Süd und Münster Nord. Besteht Gefahr durch ein brennendes Fahrzeug. Deswegen bitte da eine Rettungsgasse bilden, damit die Feuerwehr durchkommt. Das sind die Staus. Im Moment dauert es mindestens 10 Minuten länger auf diesen Strecken hier A3 Köln-Oberhausen. Zwischen Duisburg-Wedau und Oberhausen-Lierich 4 Kilometer Stau plus eine Viertelstunde. Dann die A4 Aachen-Köln zwischen Kreuz Köln-West und Köln-Eifeltor 5 Kilometer Stau plus 21. Die 46 Heinsberg nach Düsseldorf zwischen Grevenbroich und Kapellen 2 Kilometer Stau da plus 10 Minuten. Und noch die A46 Düsseldorf jetzt nach Wuppertal zwischen Wuppertal-Katernberg und Wuppertal-Oberbarm, 6 Kilometer Stau und 22 Minuten plus.
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0: klasse, dass so viele von Ihnen sich für andere engagieren, denen es weniger gut geht. Hallo, ich bin's Andrea Brandt aus der Radio Kiepenkerl Nachrichtenredaktion. Heute legt das Bistum Münster die Spendenbilanz für das katholische Hilfswerk Caritas International vor. Fast 1,9 Millionen Euro haben Menschen im Bistum im vergangenen Jahr für die weltweite Arbeit des Hilfswerks gespendet. Vor allem nach den Erdbeben in Myanmar und Thailand war die Spendenbereitschaft riesig. Aber auch für die Nothilfe in Gaza und der Ukraine floss viel Geld. Mehr Themen aus dem Kreis Coesfeld und dem Münsterland habe ich gleich um halb für Sie.
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1: Um 14.30 Uhr mit Andrea Brandt. Guten Tag. Auf der A1 Richtung Norden staut es sich nach dem Brand eines Pferdetransporters zwischen dem Kreuz Münster Süd und Münster Nord. Der Fahrer hat den Transporter unverletzt verlassen. Ein Pferd befand sich an Bord. Auch das ist gerettet und in einen Ersatztransporter umgeladen. Weil Flammen auch auf die Böschung übergegriffen hatten, kontrolliert die Feuerwehr hier noch einmal alles auf mögliche versteckte Glutnester. Der Verkehr fließt langsam vorbei. Der Fund einer Drohne mit Sprengstoff am Flughafen Leipzig-Halle hat eine Sicherheitsdiskussion losgetreten. Auf unsere Nachfrage erklärt der Flughafen Münster-Osnabrück in Greven im Nachbarkreis Steinfurt, wie er gewappnet ist. Er arbeite mit einem Meldesystem, über das Flugsicherung, Flughafenleitung und Bundespolizei bei einer Drohnensichtung sofort informiert werden. Das System sorge für eine verlässliche Meldekette, um den Flugverkehr sicher durchführen zu können. Technische Details und genauere Einzelheiten zum Vorgehen nennt der Flughafen aus Sicherheitsgründen nicht. Für mögliche weitere Verbesserungen stehe er im Austausch mit Flughafenverbänden und Gremien. Vertreter von Bahn, Verkehrsbehörden und Polizei prüfen nach dem tödlichen Unfall an dem unbeschrankten Bahnübergang in der Havixbecker Bauerschaft Poppenbeck, ob Änderungen nötig sind. Eine solche Sonderschau ist nach schweren Unfällen üblich. Den Termin sprechen die Beteiligten noch ab. Am Dienstagabend hatte ein Zug einen Mann mit seinem Hund an dem unbeschrankten Bahnübergang erfasst und tödlich verletzt. An dem Übergang blinkt bislang nur ein Warnsignal auf, wenn sich ein Zug nähert. Beachvolleyballer Kamil Popinski von der SG Coesfeld ist erfolgreich in die deutschen U19-Meisterschaften gestartet. Er hat mit seinem Partner Ferdinand Bastheim das Auftaktmatch heute Mittag knapp mit 2:1 gewonnen. Das nächste Vorrundenspiel steht schon heute Nachmittag an. Die Titelkämpfe finden an der Ostsee in der Nähe von Kiel statt. 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Das Wetter für den Kreis Coesfeld. Mit einem Mix aus Sonne und Wolken geht's weiter. Es bleibt trocken bei angenehmen 24 Grad zwischen Ottmarsbocholt, Goxel und Südkirchen in der Spitze. Der Wettertrend, morgen ähnliches Wetter wie heute, am Samstag dann viel Sonne und wieder deutlich wärmer.
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1: Hallo Autofahrer. Sie haben es ja gerade schon in den Nachrichten gehört. Auf der A1 Dortmund Richtung Osnabrück hat zwischen dem Kreuz Münster Süd und Münster Nord ein Pferdetransporter gebrannt. 3 Kilometer Stau haben sich hier gebildet. Es geht kaum voran. Deshalb zurzeit ein Zeitverlust von knapp einer Stunde, zeigt die Radio Kiepenkerl Echtzeitmessung an. A1 Münster Richtung Dortmund zwischen Carmen Zentrum und dem Kreuz Dortmund-Unna 5 Kilometer stockender Verkehr. Zeitverlust hier gut 5 Minuten. Bei weiteren Staus oder Blitzern geben Sie gerne Bescheid. Kostenfrei unter 0800 20 20 620.
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Schönen Donnerstag im Kreis Coesfeld und schön, dass Sie Radio Kiepenkerl eingeschaltet haben. Die kleinen Open-Air-Veranstaltungen in den Orten bei uns im Kreis im Sommer, die stärken ja den Zusammenhalt. Heute ist wieder Seppenrade mittendrin mit Live-Musik. Ist eine tolle Sache, einmal im Monat. Um den Thekendienst und den Grill kümmern sich abwechselnd Ehrenamtliche aus 15 Vereinen. Los geht's heute Abend um 18 Uhr mitten in Seppenrade. Und wenn auch Sie noch Tipps für uns haben für den Kreis Coesfeld, schreiben Sie uns gerne über die App oder das Web. Klicken Sie radiokiepenkerl.de.

0: Gleich nach drei bei Radio Kiepenkerl. Philipp Böckmann, er versorgt Sie mit interessanten Geschichten aus dem Kreis Coesfeld und natürlich mit dem besten Musikmix. Ich bin Andreas Kramer. Einen schönen Donnerstagnachmittag.
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1: Mit Sarah Heinz, guten Tag. Der Drohnenvorfall am Leipziger Flughafen hat die Politik aufgeschreckt und er rückt wieder die Frage in den Mittelpunkt, ob Deutschland gut genug gegen Gefahren aus der Luft geschützt ist. Bundesinnenminister Dobrindt jedenfalls sieht ein neues Bedrohungsszenario und auch NRW-Innenminister Reul sagt, es müsse jetzt festgelegt werden, wer für die Drohnenabwehr zuständig sei. Die Länderpolizeien, die Bundespolizei oder die Bundeswehr. Danny Hopper aus dem News-Team. Außerdem sind mehr Details zum Vorfall durchgesickert.
2: Ja, und zwar zu einem der ukrainischen Flugzeuge, neben dem die Sprengstoffdrohne gefunden wurde. Es soll mit Munition beladen gewesen sein, die kurz vorher von Frankreich nach Leipzig transportiert worden war. Das melden mehrere Medien, unter anderem die Süddeutsche Zeitung. Sie berufen sich auf einen vertraulichen Bericht der Polizei. Demnach sollte die Munition weitertransportiert werden. Und der Flughafen Leipzig-Halle gilt ja als Umschlagplatz für militärische Hilfslieferungen in die Ukraine. Wer hinter dem Drohnenvorfall steckt, ist weiter unklar, aber Bundesinnenminister Dobrindt hat ja schon gesagt, das sei alles sehr professionell vorbereitet worden. Deshalb geht man nicht von Amateuren aus.
1: Auch der zweite Vorfall wird ja weiter untersucht, der Zusammenstoß einer Frachtmaschine mit einem unbekannten Objekt.
2: Ja, und da weiß man immer noch nicht, was für ein Objekt das war. Das Flughafengelände wird weiter danach abgesucht. Das hat eine Sprecherin des Landeskriminalamts Sachsen am Mittag bestätigt. Die Generalstaatsanwaltschaft hält sich zu beiden Vorfällen weiter bedeckt, weder zur Sprengstoffdrohne noch zur DHL-Maschine, die mit dem Objekt in der Luft zusammengestoßen ist, werde man momentan etwas sagen, heißt es. Unklar ist auch noch, ob die Bundesanwaltschaft in Karlsruhe die Ermittlungen übernimmt. Die ist ja unter anderem für Terror und Spionage zuständig.
1: Danke, Danny. Die weiteren Themen jetzt in der Zusammenfassung. Mehrere Krankenkassen und kassenärztliche Vereinigungen sollen mindestens 220 Millionen Euro durch Immobilienfonds verloren haben. Medienberichten zufolge wurden zuvor über 500 Millionen Euro investiert, unter anderem aus dem Topf der Beitragsgelder. Die Krankenkassen werfen dem Finanzunternehmen vor, sie vorsätzlich über die Anlagerisiken getäuscht zu haben. Bis August sind bundesweit dieses Jahr mindestens 261 Menschen bei Bade- und Wasserunfällen gestorben. Laut neuen Zahlen der DLRG sind das 15 Menschen mehr als im Vorjahreszeitraum. 9 von 10 Todesfällen ereigneten sich demnach in Flüssen oder Seen. In der Nähe von Kiel wurde am Vormittag ein totes Kleinkind gefunden. Dabei handelt es sich laut Polizeiangaben wahrscheinlich um ein 3-jähriges Mädchen, das seit Mittwoch vermisst wurde. Eine Straftat schließen die Ermittler im Moment aus. Der Präsident des Münchner IFO-Instituts Füst hat einen Vorschlag gemacht, der wohl nicht überall gut ankommen könnte. Er fordert, den ermäßigten Mehrwertsteuersatz von 7% abzuschaffen und alle Waren einheitlich mit 19% zu besteuern. Das würde vor allem Lebensmittel teurer machen. Deswegen sollten Haushalte mit geringen Einkommen jährliche Gutschriften vom Staat bekommen, so Füst, in Höhe von 360 Euro. Füst schätzt, dass der Staat so pro Jahr 36 Millionen Euro mehr einnehmen könnte. Und das waren die Nachrichten mit Sarah Heinz.
3: 3:03, hier ist das Radio Kiepenkerl. Wetter für den Kreis Coesfeld, Sonne, Wolken, trocken, angenehme 24 Grad in Havixbeck und in Billerbeck. Das ist das Wetter heute Nachmittag bei uns im Kreis Coesfeld. Es bleibt weiter trocken, auch in der Nacht, dann geht's runter auf 11 Grad. Der Radio Kiepenkerl, Wettertrend für morgen, Sonne, Wolken, trocken, maximal 23 Grad. So wird's morgen am Freitag.
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3: Hallo Autofahrer, die A1 Dortmund-Osnabrück zwischen dem Kreuz Münster Süd und Münster Nord geht's jetzt einspurig vorwärts. Eine Menge Stau und stockenden Verkehr haben wir aber noch in diesem Bereich. Staus Blitzer 0800 20 20 620 oder über WhatsApp.
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3: Gleich Elton John aus dem Jahr 1997, Candle in the Wind. Ganz entspannt vor, jetzt das Beste von heute, The Weeknd mit Dancing in the Flames. Ihnen einen schönen Donnerstagnachmittag mit Radio Kiepenkerl.

0: Sie hören Radio Kiepenkerl am Donnerstagnachmittag. Angenehme Temperaturen haben wir. 24 Grad haben wir zurzeit in Olfen, 23 in Seppenrade. Sonne, Wolken, trocken, so geht's durch diesen Donnerstagnachmittag. Und Servicemann Carsten Arten, morgen sieht's ähnlich aus.
1: Genau, nach einer trockenen Nacht bei frischen 11 Grad sind morgen bis zu 23 Grad drin. Der Wind kommt morgen nur noch schwach daher, das ist ganz angenehm. Und bei einem Sonne-Wolken-Mix bleibt es trocken.
0: Okay, und am Wochenende gibt's dann wieder bestes Sommerwetter.
1: Ja, am Samstag scheint von einem oft blauen Himmel bei Temperaturen bis 28 Grad die Sonne und es bleibt trocken. Am Sonntag kommen wir dann wieder richtig ins Schwitzen bei maximal 32 Grad und nach sonnigem Start mischen Sonntagnachmittag einige Wolken mit für Regen. Ja, reicht das aber wahrscheinlich nicht.
0: Dann hoffen wir mal auf die kommende Woche in Sachen Regen. Servicemann Carsten Abend, Dankeschön. 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

0: Sie hören Radio Kiepenkerl, Ihnen einen schönen Feierabend und nach der Arbeit noch schnell was essen, kühles Getränk trinken und ein bisschen über den Marktplatz schlendern. Tiziana Burger aus dem Morgenteam, wo geht das denn heute?
1: Auf jeden Fall beim Feierabendmarkt in Coesfeld. Der steht unter dem Motto Meet and Eat, also Treffen und Essen. Klingt simpel, finde ich, ist aber immer schon eine nette Sache.
0: Vor allem, weil es Burger, Wein und Bier vom Brauhaus gibt.
1: Genau, von 16 bis 20 Uhr können wir auf dem Coesfelder Marktplatz richtig gemütlich den Feierabend einläuten. Der Eintritt ist frei.
0: Mehr Tipps in Sachen Veranstaltungen im Kreis Coesfeld finden Sie in der App oder im Web. Klicken Sie radiokiepenkerl.de. Dankeschön, Tiziana.
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1: Um 15.30 Uhr mit Andrea Brandt. Guten Tag. Der Brand eines Pferdetransporters hat seit dem Mittag auf der A1 Richtung Norden für mächtig Stau gesorgt. Zwischen dem Kreuz Münster Süd und Münster Nord war die Autobahn kurzfristig komplett gesperrt. Dann war nur eine Spur frei. Jetzt sollte sich der Stau langsam auflösen. Alle Spuren sind wieder freigegeben, sagt die Polizei. Der Einsatz stehe kurz vor dem Abschluss. Der Transporter war am Mittag in Brand geraten. Der Fahrer rettete sich und das Pferd an Bord. Ein Ersatztransporter hat das Tier abgeholt. Weil Flammen auch auf die Böschung übergegriffen hatten, kontrollierte die Feuerwehr den Bereich mit einer Drohne auf mögliche versteckte Glutnester. Der Flughafen Münster-Osnabrück in Greven im Nachbarkreis Steinfurt verlässt sich auf ein Meldesystem für Drohnensichtungen. Auf unsere Nachfrage erklärt er, über das System würden Flugsicherung, Flughafenleitung und Bundespolizei bei einer Sichtung sofort informiert. Es sorge für eine verlässliche Meldekette, um den Flugverkehr sicher durchführen zu können. Über mögliche weitere Verbesserungen tauscht sich der FMO mit den Verbänden und Gremien aller deutschen Flughäfen aus. Der Fund einer Drohne mit einem Sprengsatz am Flughafen Leipzig-Halle hat eine neue Sicherheitsdiskussion ausgelöst. Das zeigt, wie groß die Hilfsbereitschaft bei Krisen und Katastrophen im Kreis Coesfeld und im Münsterland ist. Heute legt das Bistum Münster die Spendenbilanz für das katholische Hilfswerk Caritas International vor. Fast 1,9 Millionen Euro haben Menschen im Bistum Münster im vergangenen Jahr für die weltweite Arbeit des Hilfswerks gespendet. Vor allem nach den Erdbeben in Myanmar und Thailand, aber auch für die Nothilfe in Gaza und in der Ukraine. 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
2: Es ist 15.32 Uhr, hier ist das Radio Kiepenkerl. Wetter für den Kreis Coesfeld, Sonne, Wolken, trocken, das ist das Wetter heute Nachmittag bei uns im Kreis Coesfeld. 23 Grad haben wir zurzeit in Dülmen, 24 Grad haben wir in Goxel. Es bleibt weiter trocken, die Nacht bringt erfrischende 11 Grad. Der Radio Kiepenkerl, Wettertrend für morgen, Sonne, Wolken, trocken, maximal 23 Grad. So wird's morgen am Freitag.
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2: Hallo Autofahrer. Die A1 Dortmund-Osnabrück zwischen Hiltrup und Münster Nord. 7 Kilometer Stau plus 30 Minuten zeigt die Radio Kiepenkerl Echtzeitmessung. Stausblitzer 0800 20 20 620 oder über WhatsApp.

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1: Mit Sarah Heinz, guten Tag. Die Hitze zieht viele Menschen wieder ins Freibad oder an die Seen und Flüsse. Das hat aber auch dafür gesorgt, dass es dieses Jahr schon viele Badetote gab. Laut DLRG sind in den ersten 7 Monaten dieses Jahres 261 Menschen bei Bade- und Wasserunfällen gestorben. Danny Hopper aus dem News-Team, vor allem im sehr heißen Juni sind viele Menschen ertrunken.
2: Ja, mehr als 100 waren es, so viele wie das letzte Mal im Juni 2003. Die meisten davon sind in unbewachten Gewässern ertrunken, in Seen, Teichen, Flüssen oder Kanälen. Und vor allem bei jungen Menschen ist die Zahl der Badetoten nochmal raufgegangen in diesem Jahr. Das liegt laut DLRG vor allem daran, dass sich gerade junge Männer oft einfach überschätzen oder dass sie sich leichtsinnig verhalten, also zum Beispiel in Gewässer springen, die sie nicht kennen oder da schwimmen, wo gefährliche Strömungen sind. Dann kommen oft noch Alkohol und Drogen dazu und das ist dann natürlich eine gefährliche Kombination. Und dann gibt es da auch noch die, die gar nicht oder kaum schwimmen können und dann trotzdem ins Wasser gehen.
1: Auch bei uns in NRW ist die Zahl der Badetoten ja deutlich gestiegen.
2: Ja, bis Ende Juli sind bei uns schon 50 Menschen ertrunken, das sind 15 mehr als im selben Vorjahreszeitraum. Nur in Bayern gab es noch mehr Badetote. Auch in NRW waren die mit Abstand meisten Opfer jung und männlich und auch bei uns war der Juni der tödlichste Bademonat. Generell kritisiert die DLRG, dass noch immer zu wenig Kinder vernünftig schwimmen lernen. Da seien zum einen die Eltern gefordert. Gleichzeitig müssten Bund, Länder und Kommunen aber auch mehr Geld in marode Schwimmbäder und mehr Schwimmunterricht an den Schulen investieren. Dazu komme noch der Personalmangel. In ganz Deutschland fehlen laut DLRG mehr als 3000 Bademeister.
1: Danke, Danny. Noch mehr Meldungen sind das im Überblick. Nach dem Drohnenvorfall am Leipziger Flughafen hat sich auch NRW-Innenminister Reul geäußert. Es gehe nicht mehr nur um Verunsicherung, sondern auch um gezielte Bedrohung. Deswegen müsse jetzt geklärt werden, wer für die Drohnenabwehr zuständig sei. Die Böden in Deutschland sind teilweise noch trockener als in den Dürrejahren 2018 und 2022. Laut deutschem Wetterdienst liegt das vor allem daran, dass flächendeckender Regen ausbleibe. Auch in den nächsten Tagen sei der nicht in Sicht. Für Natur und Landwirtschaft werde die Lage immer kritischer. Auf dem Mond ist womöglich ein Teil einer SpaceX-Rakete eingeschlagen. Hinweise dafür haben Astronomen der europäischen Südsternwarte gefunden. Sie beobachteten die Aufprallwolke und erkannten darin Spektrallinien von Lithiumgas. Das könnte von der Rakete kommen. Der Aufschlag wurde vorher berechnet, bisher aber noch nicht offiziell bestätigt. Gerade in der Ferien- und Urlaubszeit sind Kreuzfahrten wieder ein großes Thema. Der Markt boomt. Erst im letzten Jahr waren weltweit so viele Menschen auf einer Kreuzfahrt wie noch nie. Ein neues Umweltranking des NABU hat jetzt aber gezeigt, trotz teilweise besserer Technologien müssen Kreuzfahrtpassagiere auch heute noch deutliche Abstriche beim Klimaschutz machen. Auch die besten Anbieter seien immer noch weit von einer wirklich umweltfreundlichen Reise entfernt. Geprüft wurde für das Ranking zum Beispiel, ob die Schiffe ohne Schweröl fahren, ihre Abgase reinigen oder Landstrom im Hafen nutzen. Und das waren die Nachrichten mit Sarah Heinz.
3: 3:04, hier ist das Radio Kiepenkerl. Wetter für den Kreis Coesfeld. Sonne, Wolken, trocken, 24 Grad haben wir zurzeit in Haus Dülmen. 24 Grad haben wir ebenso in Rosendahl. Das ist das Wetter heute Nachmittag. Die Nacht bringt 11 Grad, es bleibt trocken. Der Radio Kiepenkerl Wettertrend für morgen. Sonne, Wolken, trocken, maximal 23 Grad. Angenehmes Wetter gibt's auch morgen am Freitag.
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3: Hallo Autofahrer, die A1 Dortmund-Osnabrück zwischen dem Kreuz Münster Süd und Münster Nord. 6 Kilometer Stau plus 30 Minuten zeigt die Radio Kiepenkerl Echtzeitmessung. Die neuesten Blitzer nur auf Radio Kiepenkerl. Der Blitzeranhänger steht auf der B235 zwischen Lüdinghausen und Senden. Staus Blitzer 0800 20 20 620 oder über WhatsApp.
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3: Schönen Donnerstagnachmittag, schönen Feierabend jetzt mit 3 Hits am Stück.

0: 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Viele von Ihnen im Kreis Coesfeld sind im Urlaub. Gerade in der Sommerzeit ist es für den Blutspendedienst schwierig, genügend Blutspender zu motivieren. Hinzu kommt, es fehlt an Nachwuchs. Deshalb ist der Blutspendedienst für den Kreis Coesfeld und die Region seit gut einem Jahr bei TikTok aktiv. Stefan David Küpper vom Blutspendedienst, bringt das denn was?
1: Konnten jetzt nach 12 Monaten schon die ersten 10.000 jüngere Follower für die Blutspende auf diesem Account an uns binden oder ja zumindest mit der Sache vertraut machen.
0: Wieso ist es heutzutage viel schwieriger als früher, Nachwuchs für die Blutspende zu gewinnen?
1: Also früher wurden gerade jüngere Menschen oft von ihren Eltern mit auf die Blutspende genommen und dann wurde es quasi so von Generation zu Generation weitergegeben. Das ist heute nicht mehr so der Fall oder ja, auf jeden Fall nicht mehr in dieser früheren Form. Und deshalb müssen wir natürlich schon gucken, dass wir das Produkt, das wir da draußen an die Menschen bringen wollen, auch ein Stück weit modernisieren.
0: Auch Influencer spricht der Blutspendedienst gezielt an, um fürs Blutspenden zu werben. Blutspenden kann jeder ab 18, der sich fit fühlt. 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

0: Schönen Feierabend im Kreis Coesfeld mit Radio Kiepenkerl. Ein neuer Tunnel soll den bisherigen über 100 Jahre alten Tunnel im Bereich der Bahnstrecke auf der Borkenberger Straße in Haus Dülmen ersetzen. Die Zusage für fast 4,5 Millionen Euro Fördergeld vom Land ist da. Andrea Brande aus der Nachrichtenredaktion. Was genau ist geplant?
1: Der neue Tunnel wird breiter und höher. Durch den bisherigen Tunnel kann der Verkehr nur einspurig fließen. Und für Fußgänger und Radfahrer gibt es auch nur einen ziemlich schmalen Weg. Voraussichtlich im Dezember startet der Neubau. Geplante Bauzeit dann 7 bis 8 Monate. Die meiste Zeit ist die Borkenberger Straße in dem Bereich gesperrt. Und auch auf Bahnfahrer kommt ganz schön etwas zu. Von Anfang Februar bis Anfang Mai ist die Strecke in dem Bereich gesperrt. Gut 3 Monate.
0: Dankeschön, Andrea. Mehr Themen gleich um 13:30.
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1: Um 16.30 Uhr mit Andrea Brandt. Guten Tag. Der ausgebrannte Pferdetransporter an der A1 zwischen Münster Süd und Münster Nord ist abgeschleppt. In Richtung Norden sind jetzt wieder alle Spuren frei, sagt die Polizei. Unmittelbar nach dem Brand heute Mittag war die Autobahn komplett gesperrt. Verletzt wurde niemand. Der Fahrer rettete sich und das Pferd aus dem Transporter. Weil Flammen auf die Böschung neben der Autobahn übergegriffen hatten, kontrollierte die Feuerwehr den Bereich mit einer Drohne auf mögliche versteckte Glutnester. Die Polizei ermittelt noch zur Ursache des Brandes. Geklärt ist die Ursache für einen schweren Unfall heute Vormittag auf der Kreisstraße durch die Nottulner Bauerschaft Buxtrup. Die verunglückte Autofahrerin sei einem Wildtier ausgewichen. Ihr Auto geriet auf den Grünstreifen, schleuderte in den Graben und überschlug sich. Ein Rettungswagen brachte die Frau in ein Krankenhaus. Radio Kiepenkerl-Hörerin Margret ärgert sich mittags oft über rücksichtslose Autofahrer im Bereich der Tankstelle im Ortskern von Appelhülsen. Bevor mittags die Preise erhöht werden dürfen, bilde sich hier regelmäßig ein Rückstau.
2: Wieder das gleiche Spektakel. Behindern einen, stehen vier Fahrzeuge mitten auf der Hauptstraße, setzen den Blinker und warten, dass sie mal drauf fahren können. Und unser einer, der gerade ausfahren möchte, der muss auf Abbiegespur und das wird wieder mal gruselig.
1: Wir haben den Hinweis an die Polizei weitergegeben. Sie will die Situation im Zuge ihrer Streifentouren in den Blick nehmen. Es läuft für Beachvolleyballer Kamil Popinski von der SG Coesfeld bei den deutschen U19-Meisterschaften. Er gewinnt mit seinem Partner Ferdinand Bastheim heute beide Auftaktmatches. Damit ist die nächste Runde bereits erreicht. Das letzte Vorrundenspiel steht morgen Vormittag an. Die Titelkämpfe finden an der Ostsee in der Nähe von Kiel statt. 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
3: Es ist 16.33 Uhr, ist das Radio Kiepenkerl. Wetter für den Kreis Coesfeld, Sonne, Wolken, trocken, 24 Grad haben wir zurzeit in Lette, 24 Grad haben wir ebenso in Finnum. Das ist das angenehme Wetter heute Nachmittag. Es bleibt weiter trocken, die Nacht bringt 11 Grad. Der Radio Kiepenkerl, Wettertrend für morgen, Sonne, Wolken, trocken, maximal 23 Grad. So wird's morgen am Freitag.
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3: Hallo Autofahrer, die A1 Dortmund-Osnabrück zwischen dem Kreuz Münster Süd und Münster Nord, 5 Kilometer Stau, plus 20 Minuten zeigt die Radio Kiepenkerl Echtzeitmessung. Staus Blitzer 0800 20 20 620 oder über WhatsApp.

0: 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Feierabend auf dem Sofa, das ist eine Möglichkeit heute. Aber Tiziana Boge aus dem Morgenteam, du hast noch eine andere Idee.
1: Live-Musik, kühle Getränke und ganz entspannt mit den Menschen aus dem Ort zusammensitzen. Das geht heute Abend in Seppenrade. Auf dem Kirchplatz startet um 18 Uhr Seppenrade mittendrin. Und für die passende Musik sorgt die Band Feeling Alright.
2: Ich weiß, dass ich nicht sehr viel weiß, doch allem Anschein nach bist du.
1: Da kommt doch direkt Feierabendstimmung auf. Los geht's um 18 Uhr auf dem Kirchplatz in Seppenrade und der Eintritt ist frei.
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1: Mit Sarah Heinz, guten Tag. Das Niedrigwasser in unseren Flüssen bleibt ein großes Problem. Der Rhein ist laut offizieller Angaben heute wieder auf seinen historischen Tiefstand gesunken. Die Folge sind mehr Einschränkungen für die Schifffahrt und damit auch für die Wirtschaft. Bundesverkehrsminister Bilger hat sich deshalb mit Vertretern von Industrie, Häfen und Binnenschifffahrt getroffen und über Lösungen gesprochen. Danny Hopper aus dem News-Team, was ist dabei rausgekommen?
2: Also Bilger hat am Nachmittag gleich mehrere Punkte angekündigt, die jetzt umgesetzt werden sollen. Das Fahrverbot an Sonn- und Feiertagen für Lkw soll vorübergehend aufgehoben werden. Darüber gibt es laut Bilger schon Gespräche mit den Ländern. Das heißt, es könnte an den Wochenenden voller auf den Straßen werden. Außerdem sollen jetzt mehr Transporte vom Wasser auf die Schiene verlegt werden. Das sind die beiden kurzfristigen Maßnahmen. Außerdem sollen Schiffe umgebaut oder modernisiert werden, sodass sie auch bei Niedrigwasser fahren und mehr beladen werden können. Und langfristig geht es dann noch um den Umbau der Wasserstraßen, also dass zum Beispiel die Fahrrinnen ausgebaut werden. Bilger geht davon aus, dass die Lage noch den ganzen August über herausfordernd bleiben wird.
1: Vor allem zur Aufhebung des Lkw-Fahrverbots gibt es ja schon gemischte Reaktionen.
2: Auf jeden Fall, der grünen Verkehrspolitiker Al-Wazir hält das als kurzfristige Notmaßnahme für sinnvoll, einfach um wichtige Lieferketten aufrechtzuerhalten. Kritik kommt dagegen von der Linken. Die sagt, das Niedrigwasser sei jetzt nur ein Vorwand, um das Sonntagsfahrverbot Stück für Stück auszuhöhlen. Sie befürchtet dadurch mehr Staus, mehr Lärm und mehr CO2. Auch der Logistikverband ist skeptisch. Er sieht Probleme, dann die Vorgaben bei den Lenk- und Ruhezeiten einzuhalten. Denn wenn man an Sonn- und Feiertagen fahre, müssten die Fahrer dann an anderen Tagen den Lkw stehen lassen, um keine hohen Bußgelder zu zahlen. Das sagte ein Sprecher des Verbands der RP. Also da gibt es noch ein bisschen was zu klären.
1: Danke, Danny, für die Infos. Noch mehr Themen jetzt in der Zusammenfassung. Das RKI rechnet für diesen Sommer schon jetzt mit fast 12.000 hitzebedingten Todesfällen. Das zeigen aktuelle Zahlen und Hochrechnungen. Fast 10.000 davon sollen demnach allein auf die heiße Woche Ende Juni zurückgehen. Bei einem russischen Raketenangriff auf Kiew wurden auch Lager deutscher Unternehmen getroffen. Betroffen sind das Sportartikelunternehmen Puma und ein Schmierstoffhersteller aus Ulm. Dort hieß es, dass niemand verletzt wurde, aber ein niedriger Millionenschaden entstanden sei. Bei einer Kollision von zwei Straßenbahnen in Gelsenkirchen wurden bis zu 30 Menschen verletzt. Laut Polizei trugen 7 von ihnen schwere Verletzungen davon. Bei 3 Personen sei Lebensgefahr nicht ausgeschlossen. Zuvor war es demnach zu einem Auffahrunfall gekommen. Im vergangenen Jahr wurden weniger Azubis nach ihrer abgeschlossenen Ausbildung vom Betrieb übernommen. Laut dem Unternehmen für Arbeitsmarkt und Berufsforschung ging es letztes Jahr jedem 4. Azubi so. Gleichzeitig bleibt immer noch fast jede 3. Ausbildungsstelle unbesetzt und die Experten vom IAB rechnen damit, dass das so bleibt, obwohl es immer mehr Bewerberinnen und Bewerber gibt. Dass die keine Zusage für einen Ausbildungsplatz bekommen, würde demnach meistens daran liegen, dass die Qualifikation nicht ausreiche oder sie am falschen Ort wohnen würden, hieß es. Und das waren die Nachrichten mit Sarah Heinz.
3: 3:05, hier ist das Radio Kiepenkerl. Wetter für den Kreis Coesfeld. Sonne, Wolken, trocken, 23 Grad haben wir zurzeit in Seppenrade, 24 Grad haben wir aktuell in Nottuln. So geht's in Richtung Donnerstagabend, es bleibt weiter trocken, die Nacht bringt 11 Grad. Der Radio Kiepenkerl, Wettertrend, morgen Sonne, Wolken, trocken, maximal 23 Grad. Am Samstag gibt's dann viel Sonne und bei Maxiwerten bis 28 Grad bleibt's weiter trocken.
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3: Hallo Autofahrer, die A1 Dortmund-Osnabrück zwischen dem Kreuz Münster Süd und Münster Nord. 4 Kilometer Stau plus 15 Minuten, zeigt die Radio Kiepenkerl Echtzeitmessung. Staus Blitzer 0800 20 20 620 oder über WhatsApp.
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3: Das Beste von heute kommt unter anderem gleich von Bebe Rexha, New Religion. Vorher jetzt ganz entspannt aus den 90ern und The Canals mit 74-75. Der beste Musikmix für den Kreis Coesfeld hier bei Radio Kiepenkerl. Schönen Feierabend.

0: 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Es gibt eine Sonderverkehrsschau am unbeschrankten Bahnübergang in der Havixbecker Bauerschaft Poppenbeck. Hier ist ein Mann am Dienstag ums Leben gekommen. Ein Zug hatte ihn erfasst. Katharina Gausemeier aus dem News-Team. Was passiert bei dieser Verkehrsschau?
1: Die Fachleute prüfen, ob an dem Bahnübergang Änderungen nötig sind. Bisher ist es so, wenn sich ein Zug nähert, blinkt oder leuchtet ein Warnsignal auf. Das zeigt klar an, dass niemand den Übergang mehr betreten oder befahren darf. Erst wenn der Zug komplett durch ist und die Anlage wieder frei meldet, geht das Licht aus. Es gibt zahlreiche solcher Bahnübergänge bei uns im Kreis Coesfeld. Deshalb checken Fachleute die Situation regelmäßig alle 2 Jahre. Nach Unfällen gibt es dann Sonderverkehrsschauen.
0: Gibt es neue Erkenntnisse zu dem tödlichen Unfall?
1: Die Polizei untersucht noch die genaue Unfallursache. Ein 79-jähriger Mann hatte am Dienstagabend gegen 20 Uhr mit seinem Hund den Bahnübergang betreten. Er habe nach bisherigem Stand nicht auf die Signale des herannahenden Zuges reagiert. Der Mann und sein Hund wurden erfasst und starben noch an der Unfallstelle.
0: Was bei der Verkehrsschau am Bahnübergang in Poppenbeck herauskommt, Sie hören es hier bei Radio Kiepenkerl.

0: 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Die Jagd nach dem günstigsten Spritpreis hat noch nicht mal unangenehme Nebenwirkungen. Radio Kiepenkerl-Hörerin Margret ärgert sich mittags oft über rücksichtslose Autofahrer im Bereich der Tankstelle im Ortskern von Appelhülsen. Bevor die Betreiber mittags die Preise erhöhen dürfen, bilde sich hier regelmäßig ein Rückstau.
1: Wieder das gleiche Spektakel. Behindern ein, stehen vier Fahrzeuge mitten auf der Hauptstraße, setzen den Blinker und warten, dass wir mal drauf fahren können. Und unser einer, der gerade ausfahren möchte, der muss auf Abbiegespur und das wird wieder mal gruselig.
0: Wir haben den Hinweis an die Polizei weitergegeben. Sie will die Situation in Appelhülsen im Zuge ihrer Streifentouren in den Blick nehmen. Mehr Themen hat Andrea Brandt gleich für Sie um halb.
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1: Um 17.30 Uhr mit Andrea Brandt. Guten Tag. Auf der Borkenbergestraße in Hausdülmen führt in der Nähe des Restaurants Große Teichsmühle ein über 100 Jahre alter Tunnel unter der Bahnstrecke Münster-Dülmen-Ruhrgebiet hindurch. Fest steht jetzt, das Land unterstützt den Bau eines neuen Tunnels mit fast 4,5 Millionen Euro. Sandra Rose aus der Radio Kiepenkerl Nachrichtenredaktion. Ein größerer Tunnel als bisher ist geplant.
2: Der bisherige Tunnel ist so eng, dass der Verkehr nur einspurig hindurchfließen kann. Für Fußgänger und Radfahrer gibt es nur einen ziemlich schmalen Weg. Der neue Tunnel soll deutlich breiter und damit sicherer sein. Und er wird einen halben Meter höher, sodass durch ihn auch größere Lkw durchpassen und nicht wie bisher einen Umweg fahren müssen.
1: Wann soll der Bau starten?
2: Voraussichtlich im Dezember. Geplante Bauzeit 7 bis 8 Monate. Die meiste Zeit ist die Borkenbergestraße in dem Bereich gesperrt. Und auch auf Bahnfahrer kommt ganz schön etwas zu. Von Anfang Februar bis Anfang Mai ist die Strecke in dem Bereich gesperrt. Rund 3 Monate.
1: Oh Mann. Dankeschön, Sandra. Die Polizei klärt noch die Ursache eines Pferdetransporterbrandes auf der A1 zwischen Münster Süd und Münster Nord. Die Lösch- und Aufräumarbeiten sorgten stundenlang für Umwege und Stau in Richtung Norden. Verletzt wurde niemand. Der Fahrer rettete sich und das Pferd aus dem Transporter. Katharina Gausemeier hat jetzt weitere wichtige Meldungen des Tages für Sie im Überblick.
3: Die Ursache für einen schweren Unfall heute Vormittag auf der Kreisstraße durch die Nottulner Bauerschaft Buxtrup ist geklärt. Die verunglückte Autofahrerin ist einem Wildtier ausgewichen. Der Flughafen Münster-Osnabrück in Greven im Nachbarkreis Steinfurt verlässt sich auf ein Meldesystem für Drohnensichtungen. Über mögliche Verbesserungen tauscht er sich mit den anderen deutschen Flughäfen aus. Der Fund einer Drohne mit einem Sprengsatz am Flughafen Leipzig-Halle hat eine neue Sicherheitsdiskussion ausgelöst. Heute legt das Bistum Münster die Spendenbilanz für das katholische Hilfswerk Caritas International vor. Fast 1,9 Millionen Euro haben die Menschen hier im vergangenen Jahr gespendet, vor allem nach den Erdbeben in Myanmar und Thailand.
1: Für viele Läuferinnen und Läufer im Kreis Coesfeld ist der Münster-Marathon ein Highlight im Jahr. Heute melden die Veranstalter einen neuen Teilnehmerrekord. Über 12.300 Läuferinnen und Läufer haben sich für die verschiedenen Strecken bereits angemeldet. Das toppt den Rekord aus dem Vorjahr noch einmal deutlich. Der Münstermarathon ist am 2. Sonntag im September.
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4: Es ist 17.33 Uhr, ist das Radio Kiepenkerl Wetter für den Kreis Coesfeld. Angenehme 24 Grad haben wir zurzeit in Appelhülsen, 23 Grad haben wir aktuell in Senden. Die Sonne ist trotz einiger Wolken gut mit dabei, es bleibt trocken, die Nacht bringt erfrischende 11 Grad. Der Radio Kiepenkerl Wettertrend für morgen, Sonne, Wolken, trocken, maximal 23 Grad, so wird's morgen am Freitag.
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4: Hallo Autofahrer, soweit ist alles gut? Staus, Blitzer 0800 20 20 620 oder über WhatsApp.
5: Oh.

0: Hier ist Radio Kiepenkerl, ein Gläschen Wein, eine leichte Sommerbrise und dazu Live-Musik. Tiziana Boge aus dem Morgenteam. Wo bekommen wir das heute Abend?
1: In Senden auf dem Brunnenplatz startet um 19 Uhr der Sendener Feierabend. Auf der Bühne steht die Band Denver Project und die klingt so.

0: Das klingt nach einem ziemlich entspannten Abend.
1: Absolut. Einfach Freunde, Familie oder die Lieblingskollegen einpacken und ab auf den Brunnenplatz. Der Eintritt ist frei.
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1: Mit Sarah Heinz, guten Abend. Den Krankenkassen fehlt Geld. Deshalb hat die schwarz-rote Koalition die große Gesundheitsreform auf den Weg gebracht, die für Einschnitte sorgt, für Versicherte, aber auch für Praxen und Kliniken. Für Ärger sorgt deshalb jetzt ein Bericht der Süddeutschen Zeitung. Demnach sollen mehrere Krankenkassen Millionenverluste durch umstrittene Investments verloren haben. Danny Hopper aus dem News-Team, dabei geht es um mindestens 220 Millionen Euro.
2: Genau, das Handelsblatt hatte ja zuletzt schon über einzelne Fälle berichtet. Laut Süddeutscher Zeitung waren es aber offenbar doch ein paar mehr. Demnach sollen insgesamt 28 Krankenkassen und kassenärztliche Vereinigungen mehr als 500 Millionen Euro in Immobilienfonds investiert haben. Genannt wird zum Beispiel die Kassenärztliche Vereinigung Westfalen-Lippe mit 40 Millionen Euro oder auch die KV Baden-Württemberg. Da soll auch schon eine Klage laufen gegen Finanzunternehmen. Der Vorwurf laute vorsätzliche Täuschung über die Risiken, heißt es im Bericht. Bei dem Geld, das über die Jahre verloren wurde, soll es sich um Beitragsgelder von gesetzlich Versicherten handeln. Der linken Gesundheitsexperte Göppiner sagt, es sei eine Schande, dass Krankenkassen mit dem Geld der Menschen spekulierten. Und dabei sei es jetzt auch zweitrangig, dass die Kassen vielleicht falsch beraten worden seien. Die eigentliche Frage laute, ob Kapitalanlagen in einer Sozialversicherung überhaupt irgendetwas verloren hätten. Der Spitzenverband der gesetzlichen Krankenkassen hält sich zu den ganzen Vorwürfen weiter bedeckt.
1: Danke für die Infos, Danny. Noch mehr Meldungen jetzt im Überblick. Nach der Niedrigwasserkonferenz in Bonn hat Bundesverkehrsminister Bilger mehrere Schritte angekündigt. Zwei davon sollen kurzfristig umgesetzt werden. Zum einen soll das Fahrverbot an Sonn- und Feiertagen für Lkw vorübergehend aufgehoben werden. Außerdem sollen mehr Transporte vom Wasser auf die Schiene verlegt werden. Die Hitze sorgt bei vielen auch für gesundheitliche Probleme. Viele Gesundheitsexperten fordern deshalb unter anderem einen europäischen Hitzeschutzplan, mit dem gerade Einrichtungen wie Schulen oder Krankenhäuser klimafest gemacht werden sollen. Außerdem fordern sie Anpassungen im Arbeitsschutz. In Herne läuft seit heute Mittag die Kranger Kirmes. Das Volksfest soll 11 Tage dauern. Insgesamt werden über 4 Millionen Besucherinnen und Besucher erwartet. Immer mehr deutsche Unternehmen haben die Sorge, dass es bei uns künftig mehr hybride Angriffe geben könnte, wie zum Beispiel Cyberattacken und Drohnenangriffe. Das gaben in einer neuen Bitkom-Umfrage 87% der befragten Unternehmen an. 3/4 gehen demnach davon aus, dass die Spannungen zwischen Russland und der NATO, aber auch der Iran-Krieg die Gefahr hybrider Angriffe auf Deutschland noch erhöhen könnten. Bitkom-Präsident Wintergerst sagte, dass die deutsche Widerstandsfähigkeit mit Blick auf Wirtschaft, Staat und Gesellschaft massiv erhöht werden müsste, und zwar so schnell wie möglich. Die Umfragedaten wurden von April bis Juni erhoben, also weit vor dem Drohnenvorfall am Leipziger Flughafen. Und das waren die Nachrichten mit Sarah Heinz.
3: Das Wetter. Es bleibt weiter mild und trocken in der Nacht und morgen machen wir dann genauso weiter wie heute. Bedeutet so um die 23, 24, vielleicht hier und da mal 25 Grad. Aber ordentlich mild bei Sonnenschein. Ab und zu mal ein paar Wölkchen, aber trocken bleibt es. Das Wochenende, das wird wieder deutlich heißer. Am Samstag richtig viel Sonnenschein, bis zu 13 Sonnenstunden. Dann gehen wir auch wieder auf die 30 Grad zu und am Sonntag sind wir da auch wieder drüber.
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3: Vorsicht auf der A1 Dortmund-Köln zwischen Kreuz Leverkusen und Kreuz Leverkusen-West. Gefahr durch ein kaputtes Auto, das steht auf dem rechten Fahrstreifen. Aktuell ist der Fahrstreifen auch gesperrt, da läuft ein Polizeieinsatz. Die A40 Duisburg-Essen ist zwischen Mülheim-Heißen und Mülheim-Heimaterde aktuell gesperrt durch einen Unfall. Die längsten Staus ab einer Viertelstunde Zeitverlust. A3 Köln-Oberhausen zwischen Duisburg-Wedau und Oberhausen-Lierich. 4 Kilometer Stau, 14 Minuten on top. A40 Duisburg-Essen zwischen Mülheim-Dümpten und Mülheim-Heimaterde vor dem Unfall. 2 Kilometer Stau, eine halbe Stunde Zeitverlust. Und die 59 Duisburg-Dienstlaken zwischen Duisburg-Düssern und Kreuz Duisburg-Nord. 3 Kilometer, da kommen 20 Minuten on top.
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3: Ich weiß, ich kann das gar nicht, deswegen habe ich es auch gar nicht erst versucht. Lady Gaga probiert's mal, ein bisschen zu zaubern. Das ist sie mit Abracadabra. Ich bin Niklas Lünebach und ich sag Simsalabim.

0: Leonie mit Don't Worry macht euch einen richtig schönen Abend hier mit uns. Wenn man an einen Pass denkt, dann könnte man an mehrere Dinge denken. Zum Beispiel einen Pass beim Fußball. Oder wenn ihr am Flughafen seid und ihr kriegt einen Stempel in euren Reisepass. Ja. Dankeschön. Oder, wie es in der Serie Der Pass auch gemeint ist, ein Bergpass. Ja, viel Jodelei ist da aber nicht, denn es ist ein Thriller. Sehr packend, sehr packende Krimiserie. Mittlerweile hat die es schon auf 3 Staffeln gebracht. Und die 2. und 3. die laufen ab heute auch im Free-TV. Um 20.15 Uhr geht's los bei Nitro. Und Jörg Albrecht macht mal den Seriencheck.
1: Ich dachte, wir arbeiten zusammen.
2: Du glaubst wirklich, du hast alles im Griff?
1: Nein, aber ich versuche wenigstens den richtigen Weg zu finden.
2: Es gibt keinen. Der einzige Weg geht am Arsch vorbei.
3: Am Arsch sind sie wirklich gewesen am Ende der 8 Folgen von Der Pass. Die beiden Ermittler Ellie Stocker und Gedeon Winter. Zwar war der sogenannte Krampus-Killer tot, die 2 Polizisten aber fast auch. Das heißt, nur von ihr wissen wir bislang, dass sie knapp einen Giftcocktail überlebt hat. Er dagegen wird in der letzten Szene der 1. Staffel von Kugeln getroffen.
1: Wir müssen davon ausgehen, dass der Einbruch nur vorgetäuscht war. Jemand hat den Täter ins Haus gelassen.
3: Die Berchtesgadener Kommissarin Stocker ist also wieder im Dienst, steht allerdings noch gehörig neben sich. Bei einem Einsatz hat sie einen kompletten Aussetzer.
1: Ich habe überreagiert.
4: Sie haben mir eine Waffe ins Gesicht gehalten.
1: Ich hätte niemals abgedrückt.
4: Das ist sehr beruhigend.
3: Was dagegen mit Ösi-Kollege Winter nach den Schüssen passiert ist, bleibt erst einmal offen. Dafür treffen wir auf ein paar Neuzugänge. Darunter ein seltsames Salzburger Brüderpaar aus reichem Haus und eine Anfängerin im Kommissariat. Die Polizistin Jela, deren Vater seit Jahren im Knast sitzt.
5: Ich will nicht mehr die Drecksarbeit machen. Ich kann mehr.
4: Du warst schon ehrgeizig als Kind.
3: Jela, die beobachtet hat, wie Ellie Stocker ausgetickt ist, wittert ihre Chance, um bei den aktuellen Ermittlungen endlich aus dem Schatten zu treten.
5: Ich wollte mit Ihnen über meine Zukunft sprechen.
1: Aber nicht jetzt. Wir haben ja einen Fall zu lösen.
3: Wieder treibt ein Serienmörder ein blutiges Spiel. Sein erstes Opfer ist eine junge Touristin. Bevor die Geschichte aber so richtig in Fahrt kommt, zieht einen der Pass wieder in den Bann mit seiner düsteren Atmosphäre. Häufig wäre es besser gewesen, wenn man es bei einer starken Serie, bei einer Staffel belassen hätte. Gut, dass man das bei Der Pass nicht getan hat.

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0: wir singen unter der Dusche, wir singen im Auto. Das ist einfach, singen ist einfach schön, finde ich. Oder Sven, wie siehst du das?
1: Ja, wenn es die Stimme hergibt, auf jeden Fall. Also mein Gesangstalent bleibt innerhalb der Duschkabine und tritt nicht nach außen.
0: Na gut, okay.
1: Hallo, hier ist das Radio Kiepenkerl Morgenteam.
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1: Und Tiziana Boria. Singen ist genau das richtige Stichwort. Darum geht's zum Start rein in den Freitag. Wir stellen euch Milena Lemp vor. Die kommt aus Billerbeck und hat ihren ersten eigenen Song jetzt draußen.
0: Und was ich euch versprechen kann, sie hat wirklich eine Wahnsinnsstimme. Also hört auf jeden Fall rein. Es lohnt sich.
1: Und das zum Start in den Freitag um 7:15.
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1: Um 18.30 Uhr mit Andrea Brandt. Guten Abend. Unbekannte haben eine Frau in Ascheberg heute zu Hause brutal überfallen und beraubt. Die Männer überwältigten die Frau am späten Vormittag in ihrer Garage und nahmen sie dann mit ins Haus. Sie bedrohten sie mit einer Waffe. Einer der Unbekannten durchsuchte alles, der andere hielt die Frau fest. Nach knapp einer halben Stunde verließen die Männer das Haus im Hoppenberg. Rettungskräfte brachten die Frau mit einem Schock ins Krankenhaus. Einer der Täter hatte ein auffälliges Muttermal auf der Wange. Die weitere Beschreibung lesen Sie in der App und im Web. Klicken Sie radiokiepenkerl.de. Auf der Borkenbergestraße in Haus-Dülmen soll ein neuer Tunnel den bisherigen unter der Bahnstrecke Münster-Dülmen-Ruhrgebiet ersetzen. Er ist über 100 Jahre alt und außerdem zu eng und zu niedrig für den heutigen Verkehr. Das Land hat jetzt fast 4,5 Millionen Euro Fördergeld zugesagt. Baustart ist voraussichtlich im Dezember. Ab dann ist die Straße gesperrt und von Februar bis Mai auch die Bahnstrecke. Schon ab Ende August sorgt eine neue Baustelle zwischen Dahfeld und Horstmar im Nachbarkreis Steinfurt für Umwege. Der Landesbetrieb Straßen erneuert dann knapp 6 Kilometer Fahrbahn der Landstraße. Bis Mitte November kommen nur Busse und Anlieger durch. Weitere wichtige Meldungen des Tages hat jetzt Katharina Gausemeier für Sie im Überblick.
2: Vertreter von Bahn, Verkehrsbehörden und Polizei prüfen nach dem tödlichen Unfall an einem unbeschrankten Bahnübergang in der Havixbecker Bauerschaft Poppenbeck, ob Änderungen nötig sind. Den Termin für die Sonderschau sprechen sie noch ab. Am Dienstagabend hatte ein Zug einen Mann mit seinem Hund erfasst. Die Polizei ermittelt noch, wie es zu einem Pferdetransporterbrand auf der A1 zwischen Münster Süd und Münster Nord gekommen ist. Die Autobahn war deswegen in Richtung Norden mittags gesperrt. Weder Pferd noch Fahrer wurden verletzt. Beachvolleyballer Kamil Popinski von der SG Coesfeld hat bei den deutschen U19-Meisterschaften mit seinem Partner Ferdinand Bastheim heute beide Auftaktmatches gewonnen. Damit ist die nächste Runde bereits erreicht.
1: Läuferinnen und Läufer im Kreis Coesfeld trainieren schon für den Münstermarathon. Heute melden die Veranstalter einen neuen Teilnehmerrekord. Über 12.300 Läuferinnen und Läufer haben sich für die verschiedenen Strecken schon angemeldet. Das toppt den Rekord aus dem Vorjahr noch einmal deutlich. Der Münstermarathon ist am zweiten Sonntag im September.
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1: Das Wetter für den Kreis Coesfeld. Heute Abend und in der Nacht sind einige Wolken unterwegs, es bleibt aber trocken. Nachts kühlt es auf 11 Grad ab zwischen Meerfeld, Havixbeck und Seppenrade. Der Wettertrend, morgen ähnliches Wetter wie heute, am Samstag viel Sonne und wieder deutlich wärmer.
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1: Hallo Autofahrer. Keine Meldungen für die Straßen im Kreis Coesfeld. Hallo Bahnfahrer. Schon mal diese Info für Sie. Die Rhein-Ruhr-Bahn kündigt bis einschließlich Sonntag Einschränkungen auf der Strecke Coesfeld-Regen-Essen an. Bei Temperaturen über 26 Grad würden die alten Klimaanlagen in den Zügen nicht zuverlässig funktionieren. Es könnten deshalb in den kommenden Tagen immer wieder Busse statt Züge zum Einsatz kommen.
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3: Ich bin Niklas Lüdebach und ich sag euch, was ich will, was ich wirklich, wirklich will.

0: Taylor Swift. 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

0: Medusa und Dermot Kennedy sind das. Und jetzt gibt es hier den absolut offiziellen Sommerhit 2026.
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0: Jedes Jahr im August, da wird gewählt und ausgezeichnet, nämlich eben der offizielle Sommerhit des Jahres hier bei uns in Deutschland. Letztes Jahr, wir erinnern uns nochmal zurück, da ist es Golden geworden von Huntrix. Und in diesem Jahr ist es, Trommelwirbel, Shakira und Burna Boy mit Die Die. Annick Manikör aus der Musikredaktion. Ist jetzt so eine halbe Überraschung, dass es der Song geworden ist, ne?
3: Ja, Die Die ist schon im Vorfeld hoch gehandelt worden als offizieller Sommerhit 2026. Aber ganz vorne mit bei den Kandidaten war eben auch Gut Genug von Kitschkrieg, Blumengarten und Shirin David.
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3: Und die Hits von Ugel, die gerade überlaufen.

0: Aber Shakira hat sich durchgesetzt.
1: Ja, nur sie war dann wohl wirklich gut genug. Aber jetzt die Frage, warum? Wie hat sie sich den Titel geholt?
0: Hauptsächlich durch ihre Chartsplatzierung. Seit 10 Wochen schon ist sie in den deutschen Single-Charts, davon seit 5 Wochen auf Platz 1. Und Dr. Matthias Gilott, der Geschäftsführer der GfK Entertainment, der sagt unter anderem, dass Shakira und Burner Boy mit Die Die den Musiksommer 2026 geprägt haben wie kaum ein anderer Act. Als offizieller WM-Song verband der Titel die Begeisterung für das Turnier mit einer Präsenz, die nun weit über die Fußballbühne hinausreicht.
1: Ja, zum Beispiel bis hierhin zu uns ins Radio. Das ist der offizielle Sommerhit 2026 für euch. Shakira und Burna Boy mit Die Die.

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1: Mit Sarah Heinz. Guten Abend. Die Hitze macht nicht nur der Natur sehr zu schaffen, sondern auch unserer Gesundheit. Das zeigen aktuelle Zahlen vom RKI. Das Institut geht davon aus, dass es bei uns in diesem Sommer schon fast 12.000 hitzebedingte Todesfälle gegeben hat. Danny Hoppe aus dem News-Team, fast 10.000 davon gehen allein auf die extrem heiße Woche Ende Juni zurück.
2: Genau, da hatten wir ja tagelang in vielen Teilen Deutschlands Temperaturen um die 40 Grad. Und das RKI sagt, die Auswirkungen dieser besonders heißen Woche sowie der Folgewoche zeigten sich erst jetzt, weil Zahlen den Bundesländern oft erst mit Verzögerung beim RKI ankommen.

0: besseren Blitzeschutz werden, deshalb auch nicht leiser.
1: Nein, die Bundesärztekammer, rund 80 weitere europäische Gesundheitsorganisationen und mehrere Umweltverbände haben eine gemeinsame Erklärung veröffentlicht. Darin fordern sie unter anderem, dass extreme Hitze als ernsthafte Gesundheitsgefahr anerkannt wird. Gefordert wird, dass Krankenhäuser, Pflegeeinrichtungen, Kitas und Schulen klimafest gemacht werden, zum Beispiel durch Klimaanlagen, kühle Räume und schattige Plätze. Und auch der europäische Arbeitsschutz müsse an die Hitze angepasst werden, heißt es. Auch auf die Gefahren durch Waldbrände wird nochmal hingewiesen, weil zum Beispiel die Feinstaubpartikel noch lange nach Erlöschen der Flammen für Todesfälle sorgen könnten.
0: Danke, Danny, für die Infos. Mehr Meldungen jetzt in der Zusammenfassung. Als Folge des Drohnenvorfalls am Leipziger Flughafen hat Bundesinnenminister Dobrindt seine Kollegen zu Beratungen eingeladen. Laut Ministerium soll es Ende August demnach um eine gemeinsame Verteidigungsstrategie und einen besseren Schutz der Infrastruktur gehen. Dabei sein sollen Minister der osteuropäischen EU-Länder und der Ostseeanrainerstaaten. Nach dem Autoanschlag auf eine Verdi-Demo letztes Jahr im Februar wurde der Fahrer zu einer lebenslangen Haftstrafe verurteilt. Das teilte das Oberlandesgericht München mit. Bei dem Anschlag waren eine Frau und ihr zweijähriges Kind gestorben. Mehr als 40 weitere Menschen wurden verletzt. Auf dem Mond ist womöglich ein Teil einer SpaceX-Rakete eingeschlagen. Hinweise dafür haben Astronomen der europäischen Südsternwarte gefunden. Sie schauten sich die Aufprallwolke an und erkannten darin Spektrallinien von Lithiumgas. Das könnte von der Rakete stammen. Der Aufschlag wurde vorher berechnet, bisher aber noch nicht offiziell bestätigt. Gerade jetzt in der Ferien- und Urlaubszeit sind Kreuzfahrten wieder ein großes Thema. Der Markt boomt. Ein neues Umweltranking des NABU hat jetzt aber gezeigt, trotz teilweise besserer Technologien müssen Kreuzfahrtpassagiere auch heute noch deutliche Abstriche beim Klimaschutz machen. Auch die besten Anbieter seien immer noch weit vor einer wirklich umweltfreundlichen Reise entfernt. Geprüft wurde für das Ranking zum Beispiel, ob die Schiffe ohne Schweröl fahren oder Landstrom im Hafen nutzen. Und das waren die Nachrichten mit Sarah Heinz.
2: Das Wetter. Wenn das Wetter ein Werbeslogan wäre, dann wäre es heute auf jeden Fall morgen das Wetter von heute genießen. Weil morgens wird es quasi genauso wie heute auch. Mild bei um die 25 Grad, immer mal wieder Sonnenschein und Wolken, die sich abwechseln. Am Wochenende deutlich, deutlich heißer. Samstag 30 Grad, Sonntag 32 Grad. Und das Ganze mal wieder ohne Regen.
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2: Da müssen wir aufpassen, sowieso immer, aber vor allem auf der A40 Duisburg-Essen zwischen Mülheim-Heißen und Mülheim-Heimaterde. Da ist die Autobahn gesperrt nach einem Unfall. Aktuell auch 12 Minuten, die es da länger braucht. Dann noch zwei Meldungen von der 61. Einmal Koblenz-München-Gladbach zwischen Kreuzkerpen und Bergheim-Süd. Vorsicht, ein kaputtes Auto auf dem Fahrstreifen und in der Gegenrichtung 61 München-Gladbach-Koblenz zwischen Kreuz-Bliesheim und Weilerswist. Da besteht Gefahr durch einen kaputten LKW auf dem Fahrstreifen. Also bleibt vorsichtig.
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4: Hallo? Ja, hallo? Ja, ich würde gerne was bestellen, ja. Ich hätte gern 30 Seconds to Mars mit Walk on Water. Ah, ja, perfekt, Dankeschön.
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0: Schönen Abend euch, Niklas Lünebach ist hier. Vielleicht habt ihr es mitbekommen, vor ein paar Wochen, da wurde eine 70 Jahre alte Flaschenpost gefunden im Rhein in Oberwesel. Das ist ein kleines Stückchen von Koblenz weg. Ein französischer Brief war da drin mit einer Adresse aus dem Kreis Euskirchen im Süden NRWs. Problem, die Adresse gibt es gar nicht mehr. Liegt mittlerweile auch sogar in einem völlig anderen Kreis. Aber natürlich mussten wir irgendwie nach dieser Absenderin suchen. Und wir haben sie sogar gefunden. Es ist der 16. Juli 1958. Die Drachenfels, ein alter Raddampfer, schippert über den Rhein. Irgendjemand kritzelt einen Brief auf die Rückseite der Speisekarte an Bord, steckt sie in eine Flasche und wirft diese über Bord. Knapp 70 Jahre später, im Juli 2026, wird in Oberwesel in der Nähe von Koblenz das Rheinufer neu gebaut. Ein Bauarbeiter findet die Flaschenpost und übergibt sie dem Bürgermeister Jan Zimmer.
1: Ja, wir haben mittwochs immer Baubesprechungen und der Bauleiter hat dann irgendwann gesagt, Herr Zimmer, ich habe noch eine Flasche für Sie. Und ich dachte, ich hätte irgendeine Wette gewonnen oder so, keine Ahnung. Ist dann rausgekommen, ist das eine alte Flasche mit der Speisekarte und dem Brief.
0: Auf der Karte steht eine Adresse aus dem Rheinland. Die gibt es aber mittlerweile gar nicht mehr. Es wird in Archiven gekramt, alte Karten werden rausgesucht und tatsächlich...
2: Von der Erbstadt Glessen bin ich angeschrieben worden, dass die Flaschenpost gefunden wurde und nach Recherchen ergeben hätten, dass ich die Tochter von der Absenderin sein müsste.
0: Und ja, Annette Niesen ist die Tochter der Absenderin Annie Gruß und diese lebt sogar noch, stolze 91 Jahre alt mittlerweile. Sie hat damals als Schiffsköchin auf der Drachenfels gearbeitet, aber der Brief ist auf Französisch.
2: Und also meine Mutter kann kein Französisch. Also ja, vielleicht war es ein Matrose, der auf Französisch geschrieben hat. Ich weiß es nicht, sie weiß es auch nicht mehr.
0: Ein Jahr nachdem die Flaschenpost geschrieben wurde, lernt Annie ihren späteren Mann kennen. Hätte sie Französisch verstanden, wäre das vielleicht ganz anders gekommen. Denn übersetzt steht da, ich liebe Annie von ganzem Herzen. Von einem Verehrer wusste sie damals aber nichts.

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1: Um 19.30 Uhr mit Andrea Brandt. Guten Abend. Unbekannte haben eine Frau in Ascheberg heute zu Hause brutal überfallen und beraubt. Die Männer überwältigten die Frau am späten Vormittag in ihrer Garage und nahmen sie dann mit ins Haus. Sie bedrohten sie mit einer Waffe. Einer der Unbekannten durchsuchte alles, der andere hielt die Frau fest. Nach knapp einer halben Stunde verließen die Männer das Haus im Hoppenberg. Rettungskräfte brachten die Frau mit einem Schock ins Krankenhaus. Einer der Täter hatte ein auffälliges Muttermal auf der Wange. Die weitere Beschreibung lesen Sie in der App und im Web. Klicken Sie radiokiepenkerl.de. Auf der Borkenbergestraße in Haus-Dülmen soll ein neuer Tunnel den bisherigen unter der Bahnstrecke Münster-Dülmen-Ruhrgebiet ersetzen. Er ist über 100 Jahre alt und außerdem zu eng und zu niedrig für den heutigen Verkehr. Das Land hat jetzt fast 4,5 Millionen Euro Fördergeld zugesagt. Baustart ist voraussichtlich im Dezember. Ab dann ist die Straße gesperrt und von Februar bis Mai auch die Bahnstrecke. Schon ab Ende August sorgt eine neue Baustelle zwischen Dahlfeld und Horstmar im Nachbarkreis Steinfurt für Umwege. Der Landesbetrieb Straßen erneuert dann knapp 6 Kilometer Fahrbahn der Landstraße. Bis Mitte November kommen nur Busse und Anlieger durch. Weitere wichtige Meldungen des Tages hat jetzt Katharina Gausemeier für Sie im Überblick.
2: Vertreter von Bahn, Verkehrsbehörden und Polizei prüfen nach dem tödlichen Unfall an einem unbeschrankten Bahnübergang in der Havixbecker Bauerschaft Poppenbeck, ob Änderungen nötig sind. Den Termin für die Sonderschau sprechen sie noch ab. Am Dienstagabend hatte ein Zug einen Mann mit seinem Hund erfasst. Die Polizei ermittelt noch, wie es zu einem Pferdetransporterbrand auf der A1 zwischen Münster Süd und Münster Nord gekommen ist. Die Autobahn war deswegen in Richtung Norden mittags gesperrt. Weder Pferd noch Fahrer wurden verletzt. Beachvolleyballer Kamil Popinski von der SG Coesfeld hat bei den deutschen U19-Meisterschaften mit seinem Partner Ferdinand Bastheim heute beide Auftaktmatches gewonnen. Damit ist die nächste Runde bereits erreicht.
1: Läuferinnen und Läufer im Kreis Coesfeld trainieren schon für den Münstermarathon. Heute melden die Veranstalter einen neuen Teilnehmerrekord. Über 12.300 Läuferinnen und Läufer haben sich für die verschiedenen Strecken schon angemeldet. Das toppt den Rekord aus dem Vorjahr noch einmal deutlich. Der Münstermarathon ist am zweiten Sonntag im September.
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1: Das Wetter für den Kreis Coesfeld. Heute Abend und in der Nacht sind einige Wolken unterwegs. Es bleibt aber trocken. Nachts kühlt es auf 11 Grad ab zwischen Meerfeld, Havixbeck und Seppenrade. Der Wettertrend. Morgen ähnliches Wetter wie heute. Am Samstag viel Sonne und wieder deutlich wärmer.
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1: Hallo Autofahrer. Keine Meldungen für die Straßen im Kreis Coesfeld. Hallo Bahnfahrer. Schon mal diese Info für Sie. Die Rhein-Ruhr-Bahn kündigt bis einschließlich Sonntag Einschränkungen auf der Strecke Coesfeld-Regen-Essen an. Bei Temperaturen über 26 Grad würden die alten Klimaanlagen in den Zügen nicht zuverlässig funktionieren. Es könnten deshalb in den kommenden Tagen immer wieder Busse statt Züge zum Einsatz kommen.
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3: Macht euch einen schönen Abend hier mit uns. Drei Hits am Stück jetzt, unter anderem Teddy Swims mit Mr. Know It All.

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0: Ja, alle machen sich irgendwie Sorgen um KI, künstliche Intelligenz und so weiter und so fort, aber sind wir mal ehrlich, ja? 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
3: 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Ja, hat eine Kneipe gehabt. 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Wenn deine Frau dich angerufen hat, wo bist du? Im Büro, alles klar. 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
1: Ich bin Dirk Zeitler. Das extreme Niedrigwasser sorgt aktuell für große Probleme auf dem Rhein und anderen Wasserstraßen. Bundesverkehrsminister Bilger hat darüber in Bonn mit Wirtschaftsvertretern, Verbänden und Behörden gesprochen. Um zu helfen, sind mehrere auch kurzfristige Maßnahmen geplant.
2: Die historisch niedrigen Pegelstände erschweren den Gütertransport auf Rhein, Donau, Elbe und anderen Wasserstraßen. Der Bundesverkehrsminister will deshalb mit den Ländern darüber reden, schnell Ausnahmen vom Sonn- und Feiertagsfahrverbot für Lkw zu genehmigen, also mehr Ware auf die Straße. Und auch die Schiene soll mehr übernehmen, Gespräche mit der Bahn laufen. Aber auch längerfristig sollen Projekte beschleunigt werden, etwa tiefere Fahrrinnen und mehr moderne Schiffe, die auch bei Niedrigwasser noch fahren können. Thomas Brock, Nachrichtenredaktion.
1: Nach der Entdeckung einer Sprengstoffdrohne auf dem Leipziger Flughafen hat das Bundesinnenministerium intern Berichte dementiert, wonach eines der ukrainischen Antonov-Flugzeuge in der Nähe mit Munition beladen gewesen sei. In der Obleuterunde im Bundestag mit den Abgeordneten aus den Ausschüssen Inneres und Verteidigung wurde klargestellt, dass sich keine Munition in der Maschine befunden habe. Ein Mitarbeiter des Flughafens hatte die mit Sprengstoff bestückte Drohne bemerkt. Sie befand sich nach Angaben aus Sicherheitskreisen nahe einer der ukrainischen Transportmaschinen. Wie umweltfreundlich sind Kreuzfahrten wirklich? Im neuen Umweltranking des Naturschutzbundes NABU schneiden die norwegischen Reedereien Havila und Hurtigruten zwar erneut am besten ab, selbst sie erreichen aber nicht einmal die Hälfte der möglichen Punkte.
3: Wer eine Kreuzfahrt bucht, muss beim Klimaschutz weiter deutliche Abstriche machen. Der NABU sagt, auch die besten Anbieter sind noch weit von einer wirklich umweltfreundlichen Reise entfernt. Gleichzeitig boomt die Branche weiter. Weltweit waren im vergangenen Jahr so viele Menschen auf einer Kreuzfahrt wie noch nie. Zoe Tassovali, Nachrichtenredaktion.
1: Zum Fußball. Jan Diomande wechselt vom RB Leipzig zum spanischen Topclub Real Madrid. Beide Vereine bestätigten den Transfer des 19 Jahre alten Nationalspielers der Elfenbeinküste, der dem Fußball-Bundesligisten eine Ablösesumme von mindestens 125 Millionen Euro einbringen soll. Das waren die Nachrichten mit Dirk Zeitler.
4: Das Wetter. Da können wir uns noch ein bisschen erholen von der Hitzewelle bei um die 24 Grad morgen. Also es wird genauso wie heute auch immer mal wieder Sonnenschein, aber auch ein paar Wolken mit dabei. Das Wochenende, das wird wieder hitzig heiß bei um die 30 Grad am Samstag, am Sonntag 32 Grad. Dazu viel, viel Sonnenschein. Immerhin am Montag kühlt es wieder etwas ab, also es geht nicht rauf mit den Temperaturen, aber Regen ist auch noch nicht dabei.
0: NRW Verkehr.
4: Achtung auf der A1, Köln in Richtung Dortmund in Höhe Wermelskirchen. Da blockiert ein kaputtes Auto den rechten Fahrstreifen. Ansonsten die Staus A1 Dortmund-Münster zwischen Kamener Kreuz und Hamberg-Kamen. 2 Kilometer, kommen ungefähr 12 Minuten on top. A40 Duisburg-Essen zwischen Mülheim-Heißen und Mülheim-Heimaterde. 10 Minuten plus. Genauso wie auf der 45 Dortmund-Hagen zwischen Westhofener Kreuz und Schwerte-Ärgste. Auch da 10 Minuten plus.
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1: Und das zum Start in den Freitag um 7:15.
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1: Ich bin Dirk Zeitler. Nach dem Fund einer Sprengstoffdrohne am Leipziger Flughafen hat die Bundesanwaltschaft die Ermittlungen wegen der besonderen Bedeutung des Falls übernommen. Es bestehe der Verdacht des versuchten Herbeiführens einer Sprengstoffexplosion und des gefährlichen Eingriffs in den Luftverkehr, teilte die Karlsruher Behörde mit. Es lägen zureichende tatsächliche Anhaltspunkte vor, dass am Dienstagabend auf dem Gelände des Flughafens Leipzig-Halle mittels einer Drohne eine Explosion verursacht werden sollte, hieß es weiter. Mit den polizeilichen Ermittlungen sei das Bundeskriminalamt beauftragt. Das extreme Niedrigwasser sorgt aktuell für große Probleme auf dem Rhein und anderen Wasserstraßen. Bundesverkehrsminister Bilger hat darüber in Bonn mit Wirtschaftsvertretern, Verbänden und Behörden gesprochen. Um zu helfen, sind mehrere auch kurzfristige Maßnahmen geplant.
2: Die historisch niedrigen Pegelstände erschweren den Gütertransport auf Rhein, Donau, Elbe und anderen Wasserstraßen. Der Bundesverkehrsminister will deshalb mit den Ländern darüber reden, schnell Ausnahmen vom Sonn- und Feiertagsfahrverbot für Lkw zu genehmigen, also mehr Ware auf die Straße. Und auch die Schiene soll mehr übernehmen, Gespräche mit der Bahn laufen. Thomas Brock, Nachrichtenredaktion.
1: Seit Januar sind in Deutschland 261 Menschen ertrunken. Das gab die DLRG heute in einer Sommerzwischenbilanz bekannt. Das ist etwas mehr als im gleichen Zeitraum im vergangenen Jahr. Allein die Hitzewellen im Juni und Juli forderten 160 Badetote.
3: Durch immer länger werdende und stärkere Hitzeperioden suchen mehr Menschen Abkühlung in Gewässern. Und das verläuft immer wieder tödlich. Vor allem Flüsse und Seen sind besonders gefährlich. Viele Menschen überschätzen dort ihre Schwimmfähigkeiten und unterschätzen Gefahren wie Strömungen oder Kälteschocks. Vor allem Männer. 80% aller Badetoten sind Männer, denn die würden eher alkoholisiert baden gehen und seien insgesamt leichtsinniger. Simeon Müller, Nachrichtenredaktion.
1: Die Nachfrage nach Elektroautos hat im Juli stark angezogen. Fachleuten zufolge liegt das vor allem an der E-Auto-Prämie des Bundes. Mehr als 78.600 reine E-Pkw kamen im vergangenen Monat laut Kraftfahrt-Bundesamt neu auf die Straße. Das waren demnach fast 62% mehr als im Juli des Vorjahres. Von dem Elektroboom profitieren allerdings vor allem chinesische Konzerne. Das waren die Nachrichten mit Dirk Zeitler.
4: Das Wetter. Da bleibt es morgen genauso mild wie heute tagsüber auch bei maximal so 24 Grad um den Dreh. Dazu weiter Sonnenschein, ab und an mal auch eine Wolke, vielleicht auch mal ein bisschen grauer, aber trocken bleibt's. Am Wochenende auch kein Regen in sich, dafür viel, viel Sonnenschein. Bis zu 13 Sonnenstunden am Samstag und 30 Grad. Am Sonntag liegen wir sogar über den 30 Grad.
0: NRW Verkehr.
4: A1 Osnabrück-Münster zwischen Lengerich und Ladebergen, da dauert es eine Viertelstunde länger. A1 Münster-Osnabrück zwischen Kamen-Zentrum und Kreuz Dortmund-Unna 4 Kilometer, da müsst ihr mit so 20 Minuten mehr rechnen. Und auf der 45 Dortmund-Hagen zwischen Westhofener Kreuz und Kreuzhagen 3 Kilometer Stau, auch hier eine Viertelstunde plus.
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4: Es ist ganz einfach, sich zu verlieben, sagt Olivia Dean. So easy to fall in love hier für euch. Macht euch einen schönen Donnerstagabend.

0: 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Die Kranger Kirmes ist heute gestartet und wenn ihr einen Ausflug dahin machen wollt, lohnt sich auf jeden Fall. Dann muss man natürlich wissen, wie man das am besten angeht. Da haben wir einen Experten eingeladen.
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2: Die Kranger Kirmes. Ja, das ist ja sowas wie das Coachella, nur für Menschen mit Stil. Einmal im Jahr ist Kirmes in Krange, einmal im Jahr ist Kirmes am Kanal, Freunde. Früher konntest du die Emscher aus dem Kettenkarussell noch riechen. Da roch's nach Popcorn, Cola und Köttelbäcke. Und heute? Naja gut, die Emscher ist sauber, aber irgendwie riecht's in manchen Ecken immer noch komisch. Aber das gehört dazu, ne? Im Ruhrgebiet ist eben was derber, aber nett gemeint. Wisst ihr, wie meine Mama mir immer Gute Nacht gesagt hat? Jetzt ist Ben angesagt, sonst hat dein Arsch gleich Kirmes! Liebevoll eben. Also, ab nach Krange, die hat Tradition. Ne, die gab's schon, bevor Kolumbus in See gestochen ist. Hätte er mal auf der Schiffschaukel geübt, hätte er sich nicht so verfahren. Und immer dran denken, wenn euch schnell schlecht wird, dann vorm Breakdance fleißig Schokobananen futtern. Die helfen zwar nicht, aber schmecken rauf genauso gut wie runter.
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0: NRW Verkehr.
1: Vorsicht auf der A42, Kamp-Lindfort, Dortmund zwischen Moers-Nord und Duisburg-Bahl. Gefahr durch Gegenstände auf allen Fahrstreifen. Die längsten Staus A1 Münster-Dortmund zwischen Kamen-Zentrum und Kreuz Dortmund-Unna 5 Kilometer 20 Minuten plus. Und die 45 Dortmund-Hagen zwischen Westhofener Kreuz und Kreuzhagen 2 Kilometer. Rechnet da mal mit 10 Minuten mehr.
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2: 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Na, was haben wir denn da? Herr Ed Sheeran sprüht ein Overpass-Graffiti. Das ist nicht erlaubt. Ab hinter Gitter mit dir, du Schwerverbrecher.

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0: NSYNC, I want you back. Ja, und Daniel Dehling würde sagen, I want you back on track. Unser Mann für die Fahrradthemenwoche, der ist ja wirklich überall unterwegs. Durch ganz Deutschland ist er schon geradelt. Von Eifel bis Weserberger Land, vom Rheinland bis ins Münsterland. Es gibt einiges Schönes zu entdecken. Daniel, du stellst uns ja die Woche über schon sehr geile Fahrradwege vor. Jetzt hast du einen rausgekramt, den Bergischen Panorama-Radweg. Also ich muss sagen, da steckt das Wort Berg ja schon drin. Ist das nicht wahnsinnig anstrengend?
1: Ja, ich weiß, aber Panorama heißt ja auch tolle Aussicht und das entschädigt, glaub's mir. Du denkst vielleicht an Quälerei, steile Berge und nur was für Durchtrainierte. Ist aber völliger Quatsch, denn der Bergische Panorama-Radweg ist überwiegend entspannt zu radeln, verspricht Sebastian Kaiser von Tourismus NRW.
2: Die Steigungen werden entsprechend durch Tunnels und Viadukte relativiert und man hat deswegen eigentlich ein entspanntes Radeln.
1: Das Logo des Radwegs ist übrigens ein orangefarbenes Rechteck mit einer sanft ansteigenden Linie und die soll den Radweg darstellen, ne? Sanft ansteigend durchs Bergische Land und das funktioniert auf großen Teilen sehr gut.
0: So, sanft ansteigend, das ist mein Stichwort, das finde ich schon gut. Der Radweg, der geht ja vom Ruhrgebiet durchs Bergische Land bis ins Sauerland, über 100 Kilometer. Naja, da muss ich sagen, das mache ich jetzt nicht definitiv, weil eben so.
1: Sollst du ja auch nicht. Der Bergische Panorama-Radweg ist darauf ausgelegt, dass du immer wieder stehen bleiben willst, Landschaft schauen, Industriegeschichte erleben oder kurz mal abkühlen im Wasser. Alles ist da möglich. In Wuppertal hast du einen tollen Blick über die Stadt und die Schwebebahn. Bei Solingen können wir die Messeindustrie erleben oder auch mit dem Sessellift zu Schloss Burg hochfahren. Und wenn du keinen Elektroantrieb am Rad hast, kannst du das sogar im Sessellift mitnehmen.
2: So wird dann halt selbst eine Tour durch das hügelige Bergland zu einer entspannten Panorama-Ausfahrt.
1: Dann geht's an mehreren Talsperren vorbei und das Ende ist dann Olpe am Biggesee oder der Start, je nachdem, wie wir fahren wollen.
0: Das klingt auf jeden Fall nach viel Natur und eben tollem Panoramablick. Und du sagst, wer gerne mal etwas länger unterwegs ist, für den ist das auf jeden Fall eine schöne Tour.
1: Ja, grundsätzlich schon, aber vorher doch mal kurz in die Karte schauen, denn unterwegs gibt es nämlich größere Strecken ohne Bahnhöfe und der Bergische Fahrradbus ist auch eingestellt worden. Das solltet ihr vorher wissen, dass ihr da nicht irgendwo im Nirgendwo strandet.
0: Super, vielen Dank dir, Daniel Dehling, für die Infos rund um den Panorama-Radweg im Bergischen Land. Und die ganzen Infos und andere Tipps und Radwege, die könnt ihr bei uns auf der Homepage nochmal nachlesen.

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1: Ich bin Tanja Wagner. Der Drohnenvorfall am Flughafen Leipzig-Halle beschäftigt jetzt die obersten Ermittler Deutschlands. Die Bundesanwaltschaft hat den Fall übernommen. Sie spricht von einem Angriff mit besonderer Bedeutung für die Sicherheit des Landes.
2: Die Ermittler gehen inzwischen davon aus, dass die Täter die Explosion auf dem Flughafengelände ganz gezielt auslösen wollten. An der Drohne befanden sich laut der Bundesanwaltschaft professioneller Sprengstoff und ein Zünder. Außerdem soll eine Frachtmaschine beim Durchstarten mit einer zweiten Drohne zusammengestoßen sein. Auch dazu wird gerade ermittelt. Für die Karlsruher Behörde ist der Fall so schwerwiegend, dass er die innere und äußere Sicherheit Deutschlands gefährden könnte. Zoe Tassovali, Redaktion.
1: Bundesverkehrsminister Bilger hat nach einer Niedrigwasserfachkonferenz in Bonn mehrere kurzfristige Maßnahmen angekündigt. Sie sollen der Wirtschaft helfen, Lieferketten auf den wichtigsten Wasserstraßen wie Rhein, Donau und Elbe aufrechtzuerhalten.
3: Wenn es auf dem Wasser schwierig wird, müssen eben andere Transportwege einspringen. Verkehrsminister Bilger will, dass es Ausnahmen beim Lkw-Fahrverbot an Sonn- und Feiertagen gibt und auch mehr Güter auf die Schiene kommen. Entsprechende Gespräche laufen bereits. Bilger ist zuversichtlich, dass es klappt. Da das Problem aber in Zukunft bleiben dürfte, wurde bei dem Treffen auch über Längerfristiges geredet. Die Binnenschiffer wollen ihre Flotte modernisieren und hoffen auf mehr Geld vom Bund, damit es bei der Vertiefung von Fahrrinnen schneller vorangeht. Thomas Brock, Berlin.
1: Mehrere Krankenkassen und kassenärztliche Vereinigungen haben nach Medienberichten insgesamt mindestens 220 Millionen Euro durch umstrittene Investments verloren. Bei den bereits vor Jahren verlorenen Millionensummen der Krankenkassen handele es sich um Beitragsgelder von gesetzlich Versicherten, so NDR, WDR und Süddeutsche Zeitung. Bei den kassenärztlichen Vereinigungen entspreche das Geld Mitgliedsbeiträgen von Ärztinnen und Ärzten. Shakira und Burna Boy haben mit ihrem WM-Song Dai Dai den offiziellen Sommerhit des Jahres gelandet. Das teilte das Marktforschungsunternehmen GfK Entertainment mit, das auch die offiziellen deutschen Charts ermittelt. Seit 5 Wochen steht der Song an der Spitze der deutschen Charts und sei hierzulande fast 60 Millionen Mal gestreamt worden. Und das waren die Nachrichten mit Tanja Wagner.
0: Das Wetter.
4: Da können wir uns noch ein bisschen erholen von der Hitzewelle bei um die 24 Grad morgen. Also es wird genauso wie heute auch immer mal wieder Sonnenschein, aber auch ein paar Wolken mit dabei. Das Wochenende, das wird wieder hitzig heiß bei um die 30 Grad am Samstag, am Sonntag 32 Grad. Dazu viel, viel Sonnenschein. Immerhin am Montag kühlt es wieder etwas ab, also es geht nicht rauf mit den Temperaturen, aber Regen ist auch noch nicht dabei.
0: NRW Verkehr.
4: A2 Hannover-Dortmund zwischen Porta Westfalica und Floto West. Vorsicht, da liegt ein Fahrrad auf der Fahrbahn. Die 42 Kamp-Lindfort-Dortmund zwischen Moers-Nord und Duisburg-Bahl. Achtung, Gegenstände auf allen Fahrstreifen. Die längsten Staus A1 Osnabrück-Münster zwischen Lengerich und Ladbergen. 5 Kilometer, 20 Minuten plus. Und die A1 Münster-Dortmund zwischen Carmen-Zentrum und Kreuz-Dortmund-Unna. 3 Kilometer, 10 Minuten.
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4: Schöne Nacht wünsche ich euch. Niklas Lünebach ist hier und was? Die Uhr tickt? Ach, sie tickt runter. Wofür ist es denn Zeit jetzt? Für alle Farben mit Bad Ideas. Ja.

0: Stellt euch vor, ihr findet eine alte Flaschenpost aus den 50er Jahren. Crazy. Ist genauso jetzt passiert vor ein paar Wochen, habt ihr vielleicht mitbekommen, auch bei uns in Oberwesel. Das liegt in der Nähe von Koblenz, direkt am Rhein. Die Spur auf dem Brief, die führte nach NRW in den Kreis Euskirchen. Problem, die Adresse, die da drauf steht, die gibt es mittlerweile gar nicht mehr so. Es wurde gesucht und tatsächlich auch gefunden. Es ist der 16. Juli 1958. Die Drachenfels, ein alter Raddampfer, schippert über den Rhein. Irgendjemand kritzelt einen Brief auf die Rückseite der Speisekarte an Bord, steckt sie in eine Flasche und wirft diese über Bord. Knapp 70 Jahre später, im Juli 2026, wird in Oberwesel in der Nähe von Koblenz das Rheinufer neu gebaut. Ein Bauarbeiter findet die Flaschenpost und übergibt sie dem Bürgermeister Jan Zimmer.
1: Ja, wir haben mittwochs immer Baubesprechung und der Bauleiter hat dann irgendwann gesagt, Herr Zimmer, ich habe noch eine Flasche für Sie. Und ich dachte, ich hätte irgendeine Wette gewonnen oder so, keine Ahnung. Ist dann rausgekommen, ist das eine alte Flasche mit der Speisekarte und dem Brief.
0: Auf der Karte steht eine Adresse aus dem Rheinland. Die gibt es aber mittlerweile gar nicht mehr. Es wird in Archiven gekramt, alte Karten werden rausgesucht und tatsächlich...
2: Von der Erbstadt Glessen bin ich angeschrieben worden, dass die Flaschenpost gefunden wurde und nach Recherchen ergeben hätten, dass ich die Tochter von der Absenderin sein müsste.
0: Und ja, Annette Niesen ist die Tochter der Absenderin Annie Gruß und diese lebt sogar noch, stolze 91 Jahre alt mittlerweile. Sie hat damals als Schiffsköchin auf der Drachenfels gearbeitet, aber der Brief ist auf Französisch.
2: Und also meine Mutter kann kein Französisch. Also ja, vielleicht war es ein Matrose, der auf Französisch geschrieben hat. Ich weiß es nicht, sie weiß es auch nicht mehr.
0: Ein Jahr nachdem die Flaschenpost geschrieben wurde, lernt Annie ihren späteren Mann kennen. Hätte sie Französisch verstanden, wäre das vielleicht ganz anders gekommen. Denn übersetzt steht da: Ich liebe Annie von ganzem Herzen. Von einem Verehrer wusste sie damals aber nichts.

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0: NRW Verkehr.
1: A2 Hannover-Dortmund zwischen Porta Westfalica und Floto West. Vorsicht, da liegt ein Fahrrad auf der Autobahn. Die längsten Staus A1 Osnabrück-Münster zwischen Längerich und Münster-Nord. 9 Kilometer Stau, 40 Minuten kommen da oben drauf. Und die 1 Münster-Dortmund zwischen Carmen-Zentrum und Kreuz Dortmund-Oder. 2 Kilometer, 10 Minuten.
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1: Was ist ganz wichtig, wenn man ins Bett geht? Ja gut, okay. Zähne putzen, Pyjama anziehen und so weiter und so fort. Aber letztendlich, wenn ihr dann im Bett liegt und euch auffällt, ja Mist, die Lampe brennt noch, müsst ihr wieder aufstehen. Also erinnert euch an das, was Kato sagt. Turn the lights off.

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1: Ich bin Tanja Wagner. Nach dem Fund einer Sprengstoffdrohne auf dem Flughafen Leipzig-Halle laufen die Ermittlungen auf Hochtouren. Die Generalbundesanwaltschaft hat übernommen. Wie es aussieht, hatte ein Sicherheitsmitarbeiter des Flughafens die Drohne aus der Luft mit einem Fußtritt zu Boden gekickt. Sie befand sich in der Nähe einer ukrainischen Transportmaschine vom Typ Antonov. Nach dpa-Informationen bestand der Sprengsatz unter anderem aus Semtex. Im Streit um höhere Gebühren für den Regionalverkehr machen die Bundesländer Druck. Nach einem Treffen der Verkehrsminister drohen sie dem Bund mit einer Klage. Sie fordern, dass der Bund die gestiegenen Kosten vollständig übernimmt.
2: Viele Frachtschiffe können im Moment längst nicht so viel laden wie normalerweise. Das bringt Lieferketten durcheinander und verteuert Transporte. Die Länder fordern deshalb unter anderem mehr Schiffe, die auch bei wenig Wasser fahren können, und einen schnelleren Ausbau der Wasserstraßen. Immerhin gibt es bei der Energieversorgung bislang Entwarnung. Kraftwerke laufen laut dem Bundeswirtschaftsministerium weiter normal. Auch bei Öl und Kraftstoffen gibt es aktuell keine Engpässe. Zoe Tassovali, Redaktion.
1: Seit Januar sind in Deutschland 261 Menschen ertrunken. Das gab die DLRG in einer Sommerzwischenbilanz bekannt. Das ist etwas mehr als im gleichen Zeitraum im vergangenen Jahr. Allein die Hitzewellen im Juni und Juli forderten 160 Badetote.
3: Die Zahl der Badetoten bleibt auf einem hohen Niveau. Das zeigt die Sommerzwischenbilanz der DLRG. Durch immer länger werdende und stärkere Hitzeperioden suchen mehr Menschen Abkühlung in Gewässern. Und das verläuft immer wieder tödlich. Vor allem Flüsse und Seen sind besonders gefährlich. Viele Menschen überschätzen dort ihre Schwimmfähigkeiten und unterschätzen Gefahren wie Strömungen oder Kälteschocks. Vor allem Männer. 80% aller Badetoten sind Männer, denn die würden eher alkoholisiert baden gehen und seien insgesamt leichtsinniger. Simeon Müller, Berlin.
1: Das Mittelmeer heizt sich immer mehr auf. An einer Messboje vor Mallorca wurde nun eine neue Rekordtemperatur von 33 Grad registriert, teilte der spanische Nationale Wetterdienst mit. Noch vor der offiziellen Bestätigung durch die spanische Hafenbehörde berichtete der staatliche TV-Sender RTVE, das sei der höchste jemals in spanischen Gewässern gemessene Wert. Und das waren die Nachrichten mit Tanja Wagner.
4: Das Wetter.
5: Morgen wird's genauso wie heute auch mild bei 23 Grad, Sonne und Wolken im Wechsel. Das Wochenende heißer bei um die 30 Grad. Und dann werfen wir mal vorsichtig einen Blick auf nächste Woche schon mal. Der Montag bei um die 28 Grad, eher noch mal ein bisschen kühler als das Wochenende. Auch viel Sonnenschein, aber immer mal wieder ein bisschen Wolken. Trotzdem, die Regenwahrscheinlichkeit ist sehr niedrig. Vielleicht kommt ein Tröpfchen runter, wahrscheinlich aber eher nicht.
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5: A1 Münster Dortmund zwischen Carmen-Zentrum und Kreuz Dortmund Unna. 4 Kilometer Stau braucht ihr 10 Minuten durch. Und auf der 1 Osnabrück Münster zwischen Lengerich und Flughafen Münster Osnabrück dauert es 5 Minuten länger. Allen unterwegs eine gute Fahrt, kommt gut durch.
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5: Erinnert ihr euch noch an Spirit, der wilde Mustang? Der Film, da geht es um ein Pferd. Sehr schöner Film, aber vor allem die Filmmusik. Oh. Wunderschön gesungen von ihm, von Bryan Adams. Das ist er jetzt mit Everything I Do. Ich bin Niklas Lünebach. Macht euch einen schönen Abend, eine schöne Nacht mit uns.

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1: Da ist uns aktuell nichts gemeldet. Kommt alle gut durch.
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1: Passend für 23:30 jetzt hier ein Song, der original, ja, Insomnia heißt, also Schlafstörung. Das ist Bebe Rexha, die hat den neu aufgelegt, New Religion. Macht euch eine schöne Nacht, schlaft gut.

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0: schönen Abend euch, schöne Nacht, schlaft gut und falls ihr noch eine Serie zum Einschlafen braucht, dann vielleicht nicht Der Pass. Das ist eine richtig erfolgreiche Serie aus Österreich. Es geht um einen Bergpass und an diesem Bergpass passieren sehr komische Dinge. Also eine Drama-Krimiserie, sehr, sehr gut. Die zweite und dritte Staffel, die laufen jetzt auch im Free-TV seit heute. Und auch bei RTL Plus, Jörg Albrecht macht mal den Seriencheck.
1: Ich dachte, wir arbeiten zusammen.
2: Du glaubst wirklich, du hast alles im Griff?
1: Nein, aber ich versuche wenigstens den richtigen Weg zu finden.
2: Es gibt keinen. Der einzige Weg geht am Arsch vorbei.
3: Am Arsch sind sie wirklich gewesen am Ende der 8 Folgen von Der Pass. Die beiden Ermittler Ellie Stocker und Gedeon Winter. Zwar war der sogenannte Krampus-Killer tot, die zwei Polizisten aber fast auch. Das heißt, nur von ihr wissen wir bislang, dass sie knapp einen Giftcocktail überlebt hat. Er dagegen wird in der letzten Szene der ersten Staffel von Kugeln getroffen.
1: Wir müssen davon ausgehen, dass der Einbruch nur vorgetäuscht war. Jemand hat den Täter ins Haus gelassen.
3: Die Berchtesgadener Kommissarin Stocker ist also wieder im Dienst, steht allerdings noch gehörig neben sich. Bei einem Einsatz hat sie einen kompletten Aussetzer.
1: Ich habe überreagiert.
4: Sie haben mir eine geladene Waffe ins Gesicht gehalten.
1: Ich hätte niemals abgedrückt.
4: Das ist sehr beruhigend.
3: Was dagegen mit Ösi-Kollege Winter nach den Schüssen passiert ist, bleibt erst einmal offen. Dafür treffen wir auf ein paar Neuzugänge. Darunter ein seltsames Salzburger Brüderpaar aus reichem Haus und eine Anfängerin im Kommissariat. Die Polizistin Jela, deren Vater seit Jahren im Knast sitzt.
5: Ich will nicht mehr die Drecksarbeit machen. Ich kann mehr.
4: Du warst schon ehrgeizig als Kind.
3: Jela, die beobachtet hat, wie Ellie Stocker ausgetickt ist, wittert ihre Chance, um bei den aktuellen Ermittlungen endlich aus den Schatten zu treten.
5: Ich wollte mit Ihnen über meine Zukunft sprechen.
1: Aber nicht jetzt. Wir haben ja einen Fall zu lösen.
3: Wieder treibt ein Serienmörder ein blutiges Spiel. Sein erstes Opfer ist eine junge Touristin. Bevor die Geschichte aber so richtig in Fahrt kommt, zieht einen der Pass wieder in den Bann mit seiner düsteren Atmosphäre. Häufig wäre es besser gewesen, wenn man es bei einer Staatenserie, bei einer Staffel belassen hätte. Gut, dass man das bei Der Pass nicht getan hat.

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1: Ich bin Tanja Wagner. Der Drohnenvorfall am Flughafen Leipzig-Halle beschäftigt jetzt die obersten Ermittler Deutschlands. Die Bundesanwaltschaft hat den Fall übernommen. Sie spricht von einem Angriff mit besonderer Bedeutung für die Sicherheit des Landes.
2: Die Ermittler gehen inzwischen davon aus, dass die Täter die Explosion auf dem Flughafengelände ganz gezielt auslösen wollten. An der Drohne befanden sich laut der Bundesanwaltschaft professioneller Sprengstoff und ein Zünder. Außerdem soll eine Frachtmaschine beim Durchstarten mit einer zweiten Drohne zusammengestoßen sein. Auch dazu wird gerade ermittelt. Für die Karlsruher Behörde ist der Fall so schwerwiegend, dass er die innere und äußere Sicherheit Deutschlands gefährden könnte. Zoe Tassovali, Redaktion.
1: Bundesverkehrsminister Bilger hat nach einer Niedrigwasserfachkonferenz in Bonn mehrere kurzfristige Maßnahmen angekündigt. Sie sollen der Wirtschaft helfen, Lieferketten auf den wichtigsten Wasserstraßen wie Rhein, Donau und Elbe aufrechtzuerhalten.
3: Wenn es auf dem Wasser schwierig wird, müssen eben andere Transportwege einspringen. Verkehrsminister Bilger will, dass es Ausnahmen beim Lkw-Fahrverbot an Sonn- und Feiertagen gibt und auch mehr Güter auf die Schiene kommen. Entsprechende Gespräche laufen bereits. Bilger ist zuversichtlich, dass es klappt. Da das Problem aber in Zukunft bleiben dürfte, wurde bei dem Treffen auch über Längerfristiges geredet. Die Binnenschiffer wollen ihre Flotte modernisieren und hoffen auf mehr Geld vom Bund, damit es bei der Vertiefung von Fahrrinnen schneller vorangeht. Thomas Brock, Berlin.
1: Mehrere Krankenkassen und kassenärztliche Vereinigungen haben nach Medienberichten insgesamt mindestens 220 Millionen Euro durch umstrittene Investments verloren. Bei den bereits vor Jahren verlorenen Millionensummen der Krankenkassen handele es sich um Beitragsgelder von gesetzlich Versicherten, so NDR, WDR und Süddeutsche Zeitung. Bei den kassenärztlichen Vereinigungen entspreche das Geld Mitgliedsbeiträgen von Ärztinnen und Ärzten. Shakira und Burna Boy haben mit ihrem WM-Song Dai Dai den offiziellen Sommerhit des Jahres gelandet. Das teilte das Marktforschungsunternehmen GfK Entertainment mit, das auch die offiziellen deutschen Charts ermittelt. Seit 5 Wochen steht der Song an der Spitze der deutschen Charts und sei hierzulande fast 60 Millionen Mal gestreamt worden.
4: Das Wetter.
5: Jetzt in der Nacht ist es bewölkt, es bleibt aber trocken und es ist deutlich frischer als die letzten Nächte bei Tiefstwerten von 12 bis 8 Grad. Am Tag kriegen wir dann auch Sonne und Wolken im Wechsel und maximal 26 Grad.
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6: A1 Münster-Dortmund, zwischen Carmen-Zentrum und Kreuz Dortmund-Unna, 2 Kilometer Stau. Und A57 Krefeld-Köln, zwischen Dormagen und Köln-Worringen, 1 Kilometer stockender Verkehr. Wir wünschen allen unterwegs gute Fahrt.
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5: Hallo zusammen, Johanna Tänzer ist hier. Ich wünsche euch eine ganz wundervolle Nacht. Ich bin bei euch, genauso wie die zauberhafte Holly Humberstone mit To Love Somebody.

0: Unsere große Fahrradwoche ist, Achtung, in voller Fahrt. Haha, ja kommt, ein Wortwitz muss ja wohl sein. Wir sprechen heute über E-Bikes. Wenn ihr euch auch eins zulegen wollt, dann hat mein Kollege Stefan Rejek ein paar Tipps für euch. Er hat nämlich unter anderem mit dem ADFC, das ist der ADAC für Fahrräder, gesprochen. Stefan, was muss ich denn beachten, wenn ich mir ein E-Bike anschaffen will?
1: Also theoretisch kannst du einfach eins kaufen und drauf losfahren, brauchst also keinen Führerschein oder so und auch sonst gelten die gleichen Regeln wie beim normalen Fahrradfahren. Also gibt's auch keine Helmpflicht. Ist aber vor allem bei E-Bikes natürlich zu empfehlen. Und zum Thema Kinder sagt der ADFC, erstmal Normalfahrrad fahren lernen und frühestens ab 12 dann E-Bike fahren.
0: Okay, ganz ehrlich, früher dachte ich ja immer, so ein E-Bike, das ist nur was für Ältere. Aber die sieht man ja überall und das macht schon echt Bock, mit so einem Teil auch rumzucruisen, ne?
1: Ja, klar, aber so ein Elektromotor ist auch nicht ganz ohne. Da sollte man sich sowieso vorher ehrlich fragen, ob man sich das Ganze zutraut. Vor allem ältere Menschen haben da oft Probleme. Viele fahren dann auch mit Angst, dadurch wird man unsicher und dann ist das Unfallrisiko natürlich viel höher. Aber kann man auch alles lernen, hat mir Frau Schwarz vom ADFC erklärt.
2: Für ältere Menschen oder Menschen, die nach längerer Zeit wieder zum ersten Mal im Sattel sitzen, empfehlen wir spezielle E-Bike-Kurse. Gibt es zum Beispiel auch vom ADFC vor Ort oder anderen Anbietern in einigen Städten.
1: Ja, und da lernt man eben das E-Bike von vorn bis hinten richtig kennen und lernt auch das Fahrverhalten. Für diese Kurse braucht man aber meistens schon ein eigenes E-Bike. Wenn ihr also erstmal eine Probefahrt machen wollt, die bietet eigentlich jeder vernünftige Fahrradladen selbst an.
0: Geil, ich glaube, ich muss auch erstmal so einen E-Bike-Führerschein machen, weil ich bin schon mit dem E-Scooter überfordert. Aber hey, sag mal, was muss denn eigentlich so ein E-Bike kosten?
1: Also anständige gibt's schon ab 600, 700 Euro. Nach oben gibt's da wie immer keine Grenzen. Da geht's dann um sowas wie hydraulische Bremsen, einen tauschbaren Akku und so weiter. Was man aber auf jeden Fall dazu kaufen muss, ist ein gutes Schloss.
2: Da sind vor allem Bügel- oder Faltschlösser zu empfehlen aus gehärtetem Stahl. Man kann sich da auch bei den Herstellerskalen für Sicherheit orientieren und sollte definitiv nicht am Geld sparen.
0: Guter Punkt. Und auch noch ein kleiner Tipp, wenn euer Akku voll ist, dann nicht noch länger laden und auch einen leeren Akku nicht zu lange leer lassen. Dann hat nämlich der Akku ein deutlich längeres Leben. Dank dir, Stefan.
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0: Taylor Swift. 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

0: Kelly, Rakim, Wonders.
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2: Hier die aktuelle Verkehrslage. A4 Aachen-Köln zwischen Kreuz Köln-West und Köln-Klettenberg. 1 Kilometer Stau. Weiterhin auf der A44 Dortmund-Kassel zwischen Erwitte-Anröchte und Gesäcke. 1 Kilometer stockender Verkehr, 5 Minuten Verzögerung. Und zusätzlich auf der A57 Krefeld-Köln zwischen Dormagen und Köln-Worringen. 1 Kilometer zähfließender Verkehr. Wir wünschen allen unterwegs gute Fahrt.
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3: Hey zusammen, Johanna Tänzer hier, wünsche euch eine schöne Nacht mit uns. Ich muss euch leider sagen, es kann sein, dass ich morgen nicht mehr komme zur Arbeit, ja. Ich habe eine E-Mail bekommen, eine ganz seriöse, von Jürgen Geisinger. Er ist deutscher Unternehmer, Investor und Philanthrop und er möchte, nachdem er schon sehr viel gespendet hat, zufällig ausgewählten Personen 3.500.000 Euro zukommen lassen. Und Leute, ich wurde ausgewählt, ja. Ich muss halt nur auf diesen komischen Link hier klicken, aber gut.

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0: ja, jetzt einen Ramazzotti um die Uhrzeit. Und einen Shot obendrauf.
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1: Ich bin Tanja Wagner. Der Drohnenvorfall am Flughafen Leipzig-Halle beschäftigt jetzt die obersten Ermittler Deutschlands. Die Bundesanwaltschaft hat den Fall übernommen. Sie spricht von einem Angriff mit besonderer Bedeutung für die Sicherheit des Landes.
2: Die Ermittler gehen inzwischen davon aus, dass die Täter die Explosion auf dem Flughafengelände ganz gezielt auslösen wollten. An der Drohne befanden sich laut der Bundesanwaltschaft professioneller Sprengstoff und ein Zünder. Außerdem soll eine Frachtmaschine beim Durchstarten mit einer zweiten Drohne zusammengestoßen sein. Auch dazu wird gerade ermittelt. Für die Karlsruher Behörde ist der Fall so schwerwiegend, dass er die innere und äußere Sicherheit Deutschlands gefährden könnte. Zoe Tassovali, Redaktion.
1: Bundesverkehrsminister Bilger hat nach einer Niedrigwasserfachkonferenz in Bonn mehrere kurzfristige Maßnahmen angekündigt. Sie sollen der Wirtschaft helfen, Lieferketten auf den wichtigsten Wasserstraßen wie Rhein, Donau und Elbe aufrechtzuerhalten.
3: Wenn es auf dem Wasser schwierig wird, müssen eben andere Transportwege einspringen. Verkehrsminister Bilger will, dass es Ausnahmen beim Lkw-Fahrverbot an Sonn- und Feiertagen gibt und auch mehr Güter auf die Schiene kommen. Entsprechende Gespräche laufen bereits. Bilger ist zuversichtlich, dass es klappt. Da das Problem aber in Zukunft bleiben dürfte, wurde bei dem Treffen auch über Längerfristiges geredet. Die Binnenschiffer wollen ihre Flotte modernisieren und hoffen auf mehr Geld vom Bund, damit es bei der Vertiefung von Fahrrinnen schneller vorangeht. Thomas Brock, Berlin.
1: Mehrere Krankenkassen und kassenärztliche Vereinigungen haben nach Medienberichten insgesamt mindestens 220 Millionen Euro durch umstrittene Investments verloren. Bei den bereits vor Jahren verlorenen Millionensummen der Krankenkassen handele es sich um Beitragsgelder von gesetzlich Versicherten, so NDR, WDR und Süddeutsche Zeitung. Bei den kassenärztlichen Vereinigungen entspreche das Geld Mitgliedsbeiträgen von Ärztinnen und Ärzten. Shakira und Burna Boy haben mit ihrem WM-Song Dai Dai den offiziellen Sommerhit des Jahres gelandet. Das teilte das Marktforschungsunternehmen GfK Entertainment mit, das auch die offiziellen deutschen Charts ermittelt. Seit 5 Wochen steht der Song an der Spitze der deutschen Charts und sei hierzulande fast 60 Millionen Mal gestreamt worden.
4: Das Wetter.
5: Jetzt in der Nacht ist es leicht bewölkt und es bleibt trocken. Dazu sehr angenehme Temperaturen, 12 bis 8 Grad in der Nacht. Später wird es wieder sonnig, aber nicht mehr ganz so heiß eben, bei maximal 26 Grad.
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7: Hier die aktuelle Verkehrslage. A4 Aachen-Köln, zwischen Kreuz Köln-West und Köln-Klettenberg. 1 Kilometer Stau, 10 Minuten Zeitverlust. Weiterhin auf der A45 Hagen-Gießen zwischen Wilnsdorf und Haiger-Burbach 1 Kilometer stockender Verkehr. Und zusätzlich auf der A57 Krefeld-Köln zwischen Dormagen und Köln-Worringen 1 Kilometer zähfließender Verkehr. Wir wünschen allen unterwegs gute Fahrt.
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5: Aufgepasst! Sind hier Fans von Kamrad? Ja, das weiß ich doch, dass ihr den gut findet. Und ich spiele euch hier gleich die ganz neue Single. Also schön dranbleiben. Johanna Tänzer hier, jetzt.

0: So, kleine Englischstunde. Was heißt to be sober? Sober sein. Genau, nüchtern sein. Richtig. So, das kann man jetzt auf den Verzicht von diversen alkoholischen Getränken beziehen, aber man kann es auch auf die Liebe beziehen. Und so hat es Kamrat gemacht. Das hier hat er uns über seine neue Single Love Sober erzählt.
1: Love Sober sein bedeutet, dass man die Realität sieht. Bei aller Verliebtheit auch mal ganz kurz die Situation so zu betrachten, wie sie ist und mal nüchtern zu betrachten und sich zu fragen, kriege ich hier überhaupt die Liebe zurück, die ich auch brauche? Und wenn nicht, dann darf man genau wie in dem Lied auch glücklich sein, dass man das realisiert hat und sich verabschieden. Und wenn doch, dann soll diese wunderschöne Liebe weitergehen.
0: Ja, und Kamrat ist ja mit seiner Jugendliebe zusammen und auf die zwei trifft glücklicherweise Letzteres zu.
1: Ich glaube, dementsprechend bin auch ich Love Sober, aber in der Form von, das ist total geil, dass wir das hier haben und dass man das anerkennen kann.
0: Also eine absolut positive Unaufgeregtheit in Sachen Liebe bei ihm. Die unangenehmen Aufregungen, die holt er sich nämlich woanders, zum Beispiel beim Videodreh zum Song, weil er wollte ja nur im Cabrio in Lissabon über die schöne rote Brücke fahren. Aber so stehend im Auto ist nicht ganz so gut angekommen.
1: Und haben relativ schnell 3 oder 4 Polizisten auf Motorrädern hinter uns gesehen auf dieser Brücke, weil es natürlich absolut verboten ist, sowas da zu machen und nicht nur unangeschnallt zu fahren, sondern quasi auch sich noch auf diesen Beifahrersitz so halb zu stellen. Und mussten dann mit der Polizei runter, dann mussten wir mit denen lange reden, mit der Ausrede, ja, ich bin aus Deutschland, ich bin Sänger, es tut mir total leid, wir fahren sofort wieder ins Hotel. Konnten wir uns rausreden aus der Nummer, aber da ging einem kurz die Pumpe, dass vielleicht das Musikvideo im Knast endet.
0: Ist zum Glück nicht passiert. Hier ist für euch Kamrat. Neu bei uns mit Love Sober.
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1: A4 Aachen-Köln zwischen Kreuz Köln-West und Köln-Klettenberg. 1 Kilometer Stau, 6 Minuten Zeitverlust. Und A57 Krefeld-Köln zwischen Dormagen und Köln-Worringen. 1 Kilometer stockender Verkehr. Wir wünschen allen unterwegs gute Fahrt.
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2: Hallo zusammen, haltet durch. Wir gehen zusammen durch diese Nacht zum Freitag. Ja, ihr habt es schon gefasst, ihr seid schon quasi fast im Wochenende. Oh mein Gott, das muss ich mir überlegen. Leute, ich spiele euch jetzt hier eine so tolle Ballade aus dem Jahr 2004. Ich finde, das ist dieser Song gehört wirklich zu den besten Balladen, die es überhaupt gibt, ever. Ja, ist so. Three Doors Down mit Here Without You. So schön.

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0: Alex Warren mit Fever Dream. Eine schöne Nacht mit uns.
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1: Ich bin Tanja Wagner. Der Drohnenvorfall am Flughafen Leipzig-Halle beschäftigt die obersten Ermittler Deutschlands. Die Bundesanwaltschaft hat den Fall übernommen. Sie spricht von einem Angriff mit besonderer Bedeutung für die Sicherheit des Landes.
2: Die Ermittler gehen inzwischen davon aus, dass die Täter die Explosion auf dem Flughafengelände ganz gezielt auslösen wollten. An der Drohne befanden sich laut der Bundesanwaltschaft professioneller Sprengstoff und ein Zünder. Außerdem soll eine Frachtmaschine beim Durchstarten mit einer zweiten Drohne zusammengestoßen sein. Auch dazu wird gerade ermittelt. Für die Karlsruher Behörde ist der Fall so schwerwiegend, dass er die innere und äußere Sicherheit Deutschlands gefährden könnte. Zoe Tassovali, Redaktion.
1: SIG für das hessische Ziegenhain, TP für Templin in Brandenburg oder SLG für Saulgau in Baden-Württemberg. Die wiederbelebte Zulassung von Nummernschildern wecken bei vielen Bürgern Heimatgefühle, meint der Autor einer Studie Borchert. Nach dem Willen des Bundesrats könnte es bald noch kleinteiliger zugehen, wenn weitere Kommunen mit mindestens 20.000 Einwohnern eigene Kennzeichen ausgeben. Ob und wann der Vorschlag greift, ist bislang nicht bekannt. Bundesverkehrsminister Bilger hat nach einer Niedrigwasserkonferenz in Bonn mehrere kurzfristige Maßnahmen angekündigt. Sie sollen der Wirtschaft helfen, Lieferketten auf den wichtigen Wasserstraßen wie Rhein, Donau und Elbe aufrechtzuerhalten. Wir können das Wetter nicht beeinflussen, aber wir können dafür sorgen, dass unsere Wirtschaft besser durch diese schwierigen Wochen kommt, sagte Bilger nach dem Spitzentreffen mit Wirtschaftsvertretern und Verbänden. Es geht wieder los. Mit dem Duell zweier Traditionsvereine startet die neue Saison in der zweiten Fußball-Bundesliga. Der VfL Bochum empfängt zum Auftakt heute Abend im Ruhrstadion Hertha BSC.
3: Sowohl Bochum als auch Hertha gehen mit einigen Fragezeichen in die neue Saison. Bei beiden Clubs hat sich personell viel verändert. Vor allem die Berliner sind quasi runderneuert. Wichtige Leistungsträger wie Kapitän Rehse oder Torwart Ernst sind weg. Und weil gespart werden muss, setzt die Hertha vor allem auf die eigene Jugend. Vom Aufstieg will diesmal keiner offen reden. Saisonziel ist ein einstelliger Tabellenplatz. Thomas Brock, Berlin.
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5: Diese Nacht können wir nach den vielen tropischen Nächten endlich mal ein bisschen durchatmen. Es kühlt nämlich ab auf 12 bis 8 Grad. Im Verlauf des Tages gibt es dann einen Mix aus Sonne und Wolken und maximal 26 Grad.
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6: A4 Aachen-Köln zwischen Kreuz Köln-West und Köln-Eiffeltor 1 Kilometer Stau. Und A57 Krefeld-Köln zwischen Dormagen und Köln-Borringen 1 Kilometer stockender Verkehr. Wir wünschen allen unterwegs gute Fahrt.
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5: Hallo, hallo. Eine schöne Nacht wünsche ich euch. Haltet durch, ich bin Johanna Tänzer und ich bin so froh. Oh, dieses Durchatmen, Leute, geht euch das auch so? Endlich mal wieder irgendwie klarkommen bei dem Wetter. Und in dieser Nacht ist es ja endlich mal ein bisschen kühler. Trotzdem ist es aktuell ja immer noch warm, es ist immer noch Sommer und wir stellen euch hier aktuell ganz viele tolle Badeseen vor. Gleich wieder einen neuen. Jetzt aber erstmal eine Runde Alanis Morissette. Das ist Ironic.